0: 27 bis 42. Gedanken dazu kommen jetzt von Udo Naber aus Balingen.
1: Es ist damals gar nicht üblich, dass ein Mann mit einer fremden Frau redet. Die Jünger staunen darüber, das ist verständlich, denn jüdische Rabbinen vermeiden das Gespräch mit Frauen, vor allem, wenn sie allein sind. Aber das ist nur eine Seite. In den Sprüchen heißt es, wem eine tüchtige Frau beschert ist, die ist viel edler als die köstlichsten Perlen. Interessanterweise schweigen die Jünger. Haben sie gemerkt, dass da etwas missionarisch sehr Wichtiges geschieht? Die Frau lässt ihren Wasserkrug stehen und geht in die Stadt. Sie, die mittags allein kommt, ruft jetzt die Leute zu Jesus. Kommt, ich habe den gefunden, der mir alles gesagt hat, was ich getan habe. Sie bekennt sich also zu ihrer Vergangenheit. Wahrscheinlich sind ihre Verhältnisse schon vorher allen bekannt. Die Frau bezeichnet Jesus als Propheten. Schaut selbst nach, ob er nicht vielleicht der Christus ist. Sie ist völlig erstaunt darüber, dass ihr so etwas widerfahren ist. Da kommen die Leute aus der Stadt heraus und kommen zu Jesus. Als Leser heute staune ich darüber, dass die Worte dieser Frau solch eine Wirkung haben. Ja, darüber kann man schon staunen, dass aus einer stadtbekannten Sünderin eine Missionarin wird. Sie, die Menschen gemieden hat, sie wirbt nun für Jesus. So sehr, dass sie fast schon wie eine Vorläuferin für die Weltmission ist. Die Jünger bekommen noch gerade mit, dass Jesus mit dieser Frau spricht, aber dann geht sie gleich weg. Sie ermahnen Jesus, Rabbi, iss! Die Jünger wollen dem müden Jesus aufhelfen. Aber Jesus wehrt ab. Die Jünger fragen sich, hat ihm vielleicht jemand etwas zu essen gebracht? Sie sind ratlos. Er sagt, meine Speise ist die, dass ich tue den Willen dessen, der mich gesandt hat, und sein Werk vollende. Jesus lebt davon, den Willen des Vaters zu tun. Das ist ihm wichtiger als die irdische Speise. Bei der Versuchung in der Wüste hat er dem Teufel geantwortet, der Mensch lebt nicht vom Brot allein, sondern von einem jeglichen Wort, das aus dem Mund Gottes geht. Jesus hat mal gesagt, trachtet zuerst nach dem Reich Gottes und nach seiner Gerechtigkeit, so wird euch alles andere zufallen. Indem der Sohn den Willen des Vaters tut, verwirklicht sich die Einheit von Vater und vom Sohn als eine Gemeinschaft ihres Willens. Aber da steht noch ein Wort, sein Werk vollenden. Mit diesem Werk ist gemeint, dass Jesus den Glaubenden das ewige Leben gibt. Dass Jesus den Glaubenden das ewige Leben gibt, ist das nicht durch den Sühnetod Jesu am Kreuz schon geschehen? Ja, Jesus hat gesagt, denn ich bin vom Himmel gekommen, nicht damit ich meinen Willen tue, sondern den Willen dessen, der mich gesandt hat. Denn das ist der Wille dessen, der mich gesandt hat, dass ich nichts verliere von allem, was er mir gegeben hat, sondern dass ich's auferwecke am jüngsten Tage. Denn das ist der Wille Gottes meines Vaters, dass, wer den Sohn sieht und glaubt an ihn, das ewige Leben habe, und ich werde ihn auferwecken am jüngsten Tage. Das sind Worte des Johannesevangeliums. Da hat Jesus klar gesagt, wofür er gekommen ist. Den Willen des Vaters tun, das ist sein Weg. Die Felder, die weiß sind, sind reif zur Ernte. Dafür muss man allerdings die Augen haben. Welche Ernte meint Jesus denn? Er spricht hier geistliche Worte. Nicht meint er die Ernte des Bauern. Es geht ihm um die Frucht des ewigen Lebens. Der Sämann und der Schnitter sollen sich gemeinsam freuen. Jesus meint mit der Ernte die Mission. Und die Felder, die schon weiß sind zur Ernte, das sind die Menschen aus Sychar. Alle, die jetzt zum Jakobsbrunnen gelaufen kommen, all die Samaritaner, das ist die Ernte. Hebt eure Augen auf, blickt doch um euch, was seht ihr da? Jesus sagt, ich habe euch ausgesandt, um zu ernten. Recht so. Aber Jesus ist der Sehende und die Jünger sind die Erntenden. Die Ernte beginnt also dort am Jakobsbrunnen. Die Frucht, das sind die Menschen, die für den Glauben an Jesus gewonnen werden. Sie haben das ewige Leben erhalten durch den Glauben an Jesus. Der, der sät, ist Jesus. Der andere, der erntet, ist der missionierende Jünger. Da ist noch das Wort gesandt wichtig. Bisher ist nur Jesus gesandt auf die Erde oder auch der Täufer, der Johannes. Jetzt werden die Jünger selbst gesandt. Hier ist doch eine Kette zu finden. Nach der Auferstehung sagt Jesus den Jüngern: Wie mich der Vater gesandt hat, so sende ich euch. Die Geschichte zeigt, wie die Samaritanerin zur Begegnung mit Jesus und zum Glauben an Jesus kommt. Jesus ist mehr als die Patriarchen und Propheten. Er ist der Messias. Er gibt lebendiges Wasser. Auch die Samaritaner sollen zum neuen Gottesvolk gehören. Die biblische Kette vom Vater zu Jesus und weiter zu den Jüngern wird hier offenbar. Viele der Samaritaner kommen zum Glauben an Jesus. Aber sie wollen mehr. Sie bitten Jesus zu bleiben. Und Jesus bleibt 2 Tage dort. Der Grund ist der Bericht der Frau. Er hat mir alles gesagt, was ich getan habe. Das spielte die entscheidende Rolle. In diesen 2 Tagen geschieht dort in Samaria Erstaunliches. Jesus hat bei der Aussendung der 12 einst gesagt, in keine Stadt der Samariter zu gehen. Aber hier macht Gott eine Ausnahme. Das kann er, das tut er, wenn es um die Rettung verlorener Sünder geht. Viel mehr kommen zum Glauben an Jesus wegen seiner Worte, nicht wegen der Worte der Frau. Das ist schon ein seltsames Bild. Ein jüdischer Rabbi predigt den Samaritanern. Und es bewirkt sehr viel. Noch viel mehr Menschen glauben um seines Wortes willen. Sie sagen, wir haben selbst gehört und erkannt, dass dieser der Heiland der Welt ist. Zuerst steht da gehört und dann erkannt. Der Glaube kommt also aus der Predigt. Dieser ist wahrlich der Heiland der Welt, lautet die. Prima. Die Samariter brechen als erstes Volk zum Glauben auf an Jesus, den Retter der Welt.
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1: Johannes 7, die Verse 37 bis 44. Am letzten Festtag, dem Höhepunkt des ganzen Festes, trat Jesus vor die Menge und rief: Wer durstig ist, soll zu mir kommen und trinken. Jeder, der mir vertraut. Denn in den Heiligen Schriften heißt es, aus seinem Innern wird lebendiges Wasser strömen. Jesus meinte damit den Geist Gottes, den die erhalten sollten, die ihn im Glauben annehmen. Damals war der Geist noch nicht gekommen, weil Jesus noch nicht in Gottes Herrlichkeit aufgenommen war. Als die Leute in der Menge dieses Wort von Jesus hörten, sagten einige, er ist wirklich der Prophet, der kommen soll. Andere meinten, er ist der versprochene Retter. Wieder andere sagten, der Retter kommt doch nicht aus Galiläa. In den Heiligen Schriften steht, dass er von David abstammt und aus Bethlehem kommt, dem Dorf, in dem David lebte. Die Menge war also geteilter Meinung über ihn. Einige hätten ihn am liebsten festgenommen. Aber niemand konnte Hand an ihn legen.
2: Eine allgemeine Empfehlung zur richtigen Ernährung lautet, dass wir mindestens 2 Liter täglich trinken sollen. Manche sagen, das schaffe ich nie, so viel Durst habe ich gar nicht. Manche müssen sich selbst ständig daran erinnern und stellen sich dazu immer ein volles Glas auf den Tisch. Im Sommer oder nach körperlicher Arbeit dagegen fällt es einem leicht, viel zu trinken. Da genießt man jeden Schluck einfachen Leitungswassers. Aber nicht nur unser Körper braucht zum Überleben Wasser. Auch unsere Seele muss trinken, damit sie nicht austrocknet. Wie oft am Tag kommen Sie zu Ihrer Quelle lebendigen Wassers? Wie oft kommen Sie zu Jesus? Trinken Sie einmal am Tag, zum Beispiel in einer Zeit der Stille, des Gebets, des Bibellesens, eine große Kanne lebendigen Wassers? Oder kommen Sie öfter am Tag zur Quelle und trinken immer wieder mal ein Glas davon? Oder versuchen Sie, wie ein Kamel in der Oase, sonntags im Gottesdienst eine große Menge lebendigen Wassers aufzunehmen und dann die Woche über zu verbrauchen? Haben Sie überhaupt Durst? Die Einladung, zur Quelle zu kommen, ist da. Nehmen wir sie an und lassen wir uns von Jesus immer wieder erfrischen und stärken.
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1: In einigen Stunden werde ich wieder am Waschbecken stehen und die rechte Tür vom Spiegelschrank öffnen. Ich weiß, dass dort nicht gleich ein Migräne-Medikament, ein Nagellackfläschchen, Handcreme, Döschen oder sonst was Ulkiges rauskullert, wenn ich öffne. Hinter der rechten Spiegelglastüre liegen mein Rasierapparat, Haarbürste und Kamm, eine Ersatzzahnpasta und unten im kleinen Schubladenfach das Rasierapparat etwi für unterwegs. Im Badezimmer habe ich also eine Spiegeltüre, meine Frau zwei. 2:1 im Badezimmer. Als Gegenleistung 1:2 in der Garage. Jeder hat dort einen Teil durch unser gemeinsames Auto. Den dritten Teil habe ich durch die Winterreifen in der Ecke, den fremden Anhänger, der mit mir natürlich nichts zu tun hat, den man uns untergestellt hat, und ein altes Fahrrad, von dem auch keiner mehr weiß, wie es überhaupt hingekommen ist. 2:1, 1:2. Sie sehen, wie herrlich gerecht doch alles zugeht im Leben. Man muss die Dinge nur richtig sehen, von sich aus sehen. Wo bin ich? Was springt für mich heraus? Wo komme ich vor? Gott und die Menschen betrachten, wie man sein Gesicht durch die Türen im Spiegelschrank betrachten kann. Man sieht also in den Mittelspiegel, klappt die Seitenspiegel links und rechts ans Gesicht. 2, 10, 100, tausende Gesichter spiegeln sich auf einmal, nähern sich gleichzeitig einander und entfernen sich wieder. Ganz wie man will. Das eigene Gesicht tausendfach vervielfältigt, eine gigantische Gesichterkonferenz bis in die Unendlichkeit hinein. Mein Gott, das ist doch was! Und alle Konferenzgesichter heißen Müller, Fische, Wirt oder Scherer. Alle heißen wie Sie, sehen wie Sie, grimassieren wie Sie, konferieren wie Sie und altern wie Sie. Eine Spiegelkonferenz von lachenden, schielenden, naserümpfenden, zähnezeigenden Müller-Gesichtern, Fischer-Gesichtern, Wirt-Gesichtern und Scherer-Gesichtern. Alle ganz nach Ihrem Kopf, ganz nach Ihrer Verfassung und mit so vielen Duplikaten, wie Sie wünschen. Herrlich, nicht? Gott, wie herrlich sind wir Menschen. Doch, Gott, wie herrlich. Wie herrlich hast du den Menschen gemacht, wenig niedriger als du selbst, gekrönt mit Ehre und Herrlichkeit, David, Psalm 8. Ein König, der die Gesichter pries, vor 3000 Jahren, das Müller-, Fischer-, Wirt- und Scherer-Gesicht, herrlich gepriesen in wilder, freier Natur, herrlich individuell in göttlicher Vielfalt, gekrönte Müller-, Fischer-, Wirt- und Scherer-Gesichter, ohne Spiegelschrank und Konferenzen, Originale. Ähnlichkeiten Gottes in der alten, furchigen, breiten und hageren, zarten oder bärtig wetterfesten Gesichtern verborgen. Ähnlichkeiten Gottes, der sie gekrönt hat mit Ehre und Herrlichkeit. Sie, ja, sie meine ich, ihr Gesicht.

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1: Es ist schon merkwürdig, Jesus hat ausgerechnet die Armen selig gepriesen, das heißt die, denen alles aus den Händen gesunken ist, die Einsamen, Hungernden und Dürstenden. Warum hat er das getan? Der Apostel Paulus bekommt den Satz zu hören, lass dir an meiner Gnade genügen, denn meine Kraft ist in den Schwachen mächtig. Verdrehte Welt? Nun, vielleicht muss uns allen einmal wie jenen Armen, wie jenen Schwachen der Boden unter den Füßen wanken, damit wir auch fragen, wo ist denn der wahre Grund, auf den ich mein Leben gründen kann? Gerade die Stunden, wo uns alle menschlichen Sicherheiten wegsinken, wo wir arbeitslos sind, vielleicht sehr krank und darum nicht mehr tragbar für andere, wo sich Menschen von uns zurückziehen, wo es kalt um uns wird, wo wir Freunde verloren haben und sie nicht mehr an unserer Seite sind. Diese Stunden, in denen wir nicht mehr weiter wissen, können die Gesegnetsten unseres Lebens sein, weil uns Gott dann auf einmal alles ist. Vater, Mutter, Freund, Vertrauter, Heiland, Retter, Herr und Meister. In solchen Momenten begreifen wir, wie ohnmächtig wir eigentlich sind und dass wir eben nicht die Macher sind und auch nicht sein müssen, sondern dass alles aus der Hand Gottes kommt.

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1: Herzlich willkommen zu unserer Sendereihe Durch die Bibel. Wie schon in den letzten Tagen beschäftigen wir uns auch diesmal wieder mit dem Lied der Lieder, dem Hohelied Salomos. Es ist vielleicht das bedeutendste der über 1000 Lieder, die Salomo verfasst hat, von denen uns jedoch nur ein Bruchteil überliefert worden ist.

das Hohelied Salomos. Wenn man es genau unter die Lupe nimmt, stellt man fest, dass es aus mehreren einzelnen Liedern zusammengesetzt wurde. Aus wie vielen ist allerdings fraglich. Die gängige Meinung lautet, dass es 5 sind. Ich selbst bin ebenfalls dieser Meinung. Es gibt aber auch Wissenschaftler, die der Auffassung sind, dass das Hohelied eine Sammlung aus etwa 30 einzelnen Liebesliedern sei. Fest steht auf jeden Fall, dass bei keinem anderen biblischen Buch die Versuche, es auszulegen, derartig weit auseinanderklaffen wie bei dem Hohelied Salomos. Für die einen ist das Hohelied Ausdruck eines rein geistlichen Höhenflugs. Das heißt, man sieht darin entweder die Liebe Jahwes zu Israel oder die Liebe Jesu zur Gemeinde. Die Aussage aus Epheser 5, Verse 22 und 23, wo Jesus als der Bräutigam und die Gemeinde als die Braut dargestellt wird, ist für viele Christen der Grund, das Hohelied so zu deuten. Doch ist das eine allegorische Deutung, die sich nicht aus dem Text selbst heraus ergibt. Allegorisch würde in diesem Fall bedeuten, dass die Liebesbeziehung zwischen zwei Menschen nur deshalb dargestellt wird, um die Liebesbeziehung zwischen Gott und Mensch irgendwie begreifbar zu machen. Doch der Name Gottes wird im Hohelied nicht einmal erwähnt, und im ganzen Neuen Testament finden wir keine Zitate oder irgendwelche Anspielungen auf das alttestamentliche Hohelied. Sind wir also auf dem Holzweg, wenn wir die Liebesgeschichte im Hohelied auf Jesus Christus hindeuten? Andere Ausleger nehmen das Hohelied wörtlich und sehen darin nur eine wunderbare Beschreibung der romantischen Liebe zwischen Mann und Frau. Die tatsächlichen Aussagen des Buches und auch die Grundbedeutung der im Text verwendeten Wörter sprechen eigentlich eher für diese Auslegungstradition. Es ist aber durchaus möglich, dass das Hohelied vordergründig von der romantischen Liebe zwischen zwei Liebenden spricht, letztendlich aber auch ein Bild für die Liebe Gottes ist. Gottes Liebe zu uns Menschen übertrifft jede menschliche Liebe und ist vollkommen. Lassen Sie sich nun wieder mit hineinnehmen in die Gedanken, die Gott uns durch dieses wunderbare und kunstvoll aufgebaute Lied offenbar mitteilen möchte. Wie schon angedeutet, wenn man den Aufbau des Hoheliedes betrachtet, so lassen sich insgesamt 5 Lieder oder 5 Zyklen erkennen. Jeder einzelne Zyklus setzt einen unterschiedlichen thematischen Schwerpunkt mit einer inhaltlich erkennbaren Entwicklung. Wir befinden uns zurzeit noch inmitten des ersten Zyklus und werden uns gleich aus Kapitel 1 die Verse 14 bis 17 ansehen. Betrachtet man das Hohelied als Liebesgeschichte zwischen zwei Menschen, so geht es hier in diesem ersten Zyklus um die Phase des Kennenlernens. In den 13 Versen am Anfang haben wir miterlebt, wie die Liebesgeschichte zwischen einem Mädchen vom Land und einem Hirten begonnen hat. Draußen in der Natur, bei den Schafen, haben sie sich ineinander verliebt. Bereits in einer der Einführungssendungen habe ich Ihnen verraten, wie sich die Handlung weiterentwickelt. Der Hirte ist dann fortgegangen, hat aber ihr versprochen, zurückzukommen. Eines Tages wird angekündigt, dass König Salomo seine Aufwartung macht und sie sehen will. Sie kann es nicht glauben, als sie zu ihm gebracht wird. Es ist ihr Geliebter, der angebliche Hirte. Sie hatte sich in den König und der König in sie verliebt. Obwohl sie sich selbst nicht als Schönheit sieht und sie von der Arbeit auf dem Feld braun gebrannt wurde, ist sie in seinen Augen unglaublich schön und etwas ganz Besonderes. Mit wunderschönen Worten beschreiben die beiden einander, wie schön sie den anderen finden und was er ihnen bedeutet. Wird in den ersten Versen die Sehnsucht, die Ungewissheit und ein Lobpreis beschrieben, geht es ab Kapitel 1, Vers 12 um das Wachsen und die Intensität der Liebe. Dies geschieht, indem die beiden Partner Komplimente austauschen und dem anderen jeweils seine Einzigartigkeit und Besonderheit bezeugen. Schon in Vers 13 hat die Braut beschrieben, was ihr der Bräutigam bedeutet und dass er ihr unendlich kostbar ist. Sie werden sich erinnern, dass sie über ihn sagt: »Mein Freund ist mir ein Büschel Myrren, das zwischen meinen Brüsten hängt.«
Myrrhe war ein Bestandteil jenes heiligen Öls, das beim Kult in der Stiftshütte verwendet wurde. Damit drückt sie aus, dass er für sie etwas sehr Besonderes ist. Nun in Vers 14 wird diese Beschreibung fortgesetzt. Mein Freund ist mir eine Traube von Zypernblumen in den Weingärten von En-Gedi. Die Ausleger sind unterschiedlicher Meinung, was genau mit der Zypernblume gemeint ist. Manche übersetzen an dieser Stelle Henna-Pflanze. Meiner Meinung nach ist damit die Zypresse gemeint, deren Blüte genau die Farbe von Henna hat. Viele Wissenschaftler haben sich die Mühe gemacht, die verschiedenen Pflanzen zu untersuchen, die in diesem Buch erwähnt werden. Die Zypresse ist ein Baum, der in Israel und der Türkei häufig vorkommt. Bei meinen Reisen durch diese Länder war ich beeindruckt von den langen Reihen von Zypressen. Ich möchte hier aus einer Beschreibung dieser Bäume, die manchmal auch wie Sträucher aussehen können, zitieren. Da heißt es: Mittlerweile ist man sich einig, dass die Zypernblume aus dem Hohelied Salomos das Henna Arabiens ist. Die tiefdunkle Farbe der Rinde, das helle Grün des Blattwerks und die sanfte Mischung von Gelb-Weiß in den Blüten präsentieren eine Kombination, die genauso angenehm ist für das Auge wie der Duft für die Nase. Die Blüten wachsen in dichten Trauben. Ihren Duft liebt man heute noch genauso wie zur Zeit von Salomo. Die Frauen freuen sich an diesen Blütentrauben. Sie halten sie in der Hand, tragen sie an ihrer Brust und verwenden sie als Parfüm in ihren Wohnungen. Soweit eine Beschreibung der Zypresse. Wahrscheinlich ist sie in Vers 14 unseres Bibeltextes gemeint. Und die schöne Hirtin bringt zum Ausdruck: Wie ein wunderbarer Duft ist mein Geliebter für mich. Oder, wie es wörtlich heißt, mein Freund ist mir eine Traube von Zypernblumen. Auch die Erwähnung des Ortes En-Gedi weist inhaltlich in dieselbe Richtung. En-Gedi ist ein Ort am Toten Meer, den wir aus verschiedenen biblischen Berichten kennen. Als ich einmal in Israel war, hatte ich die Gelegenheit, diesen Ort zu besuchen. Es handelt sich um eine von diesen wunderschönen Oasen in der Wüste, denn es gibt dort Quellen. Je nach Jahreszeit fließt dort mehr oder weniger Wasser. An manchen Stellen gibt es sogar richtige Wasserfälle. Es ist eine Wohltat, sich nach einem heißen langen Tag dort abzukühlen. In En-Gedi wachsen auch viele verschiedene Gewürze. Es ist ein wunderbarer Ort inmitten der trostlosen Wüste. Indem die Braut ihren Bräutigam mit diesem Ort vergleicht, drückt sie aus, wie kostbar und besonders er für sie ist. Verlassen wir nun einmal die wörtliche Auslegung des Textes und sehen in diesen Worten eine Beschreibung für Jesus Christus. Wenn wir dieses Bild auf Jesus Christus übertragen, dann wird Jesus hier mit einem Bild voller attraktiver Schönheit dargestellt, wie ein aromatischer Duft. Ich betone die Gottheit Jesu immer wieder, aber ich frage mich manchmal, ob ich nicht ein einseitiges Bild von ihm vermittle. Haben Sie jemals innegehalten und darüber nachgedacht, wie anmutig er als Mensch gewesen sein könnte? Er kam auf diese Welt und nahm unsere menschliche Gestalt an. Und er wurde in allen Bereichen vom Satan versucht, so wie wir versucht werden. Aber er blieb ohne Sünde. Er war, auch wenn uns das vielleicht ungewohnt ist, es so auszudrücken, er war einfach wundervoll. Jesus ist nach seiner Menschwerdung der perfekte Mensch gewesen. Er ist liebenswürdig. Er ist wie eine Traube voller Blüten. Er ist der eine, von dem Johannes der Täufer aus ganzem Herzen und voller Begeisterung sagen kann: Siehe, das ist Gottes Lamm, das der Welt Sünde trägt. Wer auf ihn hört, dessen Seele wird leben. Oder wie der Psalmist sagt: Schmecket und sehet, wie freundlich der Herr ist. Paulus formuliert in seinem Brief an die Epheser: Er hat sich selbst für uns gegeben als Gabe und Opfer, Gott zu einem lieblichen Geruch. Damit nimmt er Bezug auf das Brandopfer, wie wir es aus dem Alten Testament kennen und welches zum Himmel aufgestiegen ist. All das macht die Tatsache deutlich, dass Gott der Vater vollständig mit dem zufrieden ist, was Jesus für Sie und mich getan hat. Er ist vollkommen zufrieden mit Jesus. Er sagt bei der Taufe von Jesus in Matthäus 3, Vers 17:
Dies ist mein lieber Sohn, an dem ich Wohlgefallen habe. Ich möchte Ihre Gedanken an dieser Stelle auf eine sehr wichtige Frage lenken. Sind Sie zufrieden mit Jesus? Sind Sie einverstanden mit ihm? Ich habe den Eindruck, dass viele Menschen nicht zufrieden mit Jesus sind. Wenn sie es wären, würden sie nicht über die ganze Erde rennen, um irgendwo ein Stück Befriedigung und Glück zu finden. Die Menschen jagen von einem zum nächsten, folgen einem Trend nach dem anderen, immer auf der Suche nach etwas Neuem. Selbst beim Bibellesen und beim Bibelstudium können wir uns so sehr vertiefen, dass wir den Blick auf die Person Jesu verlieren. Dabei sollte unser Bibelstudium doch nur das eine Ziel haben, dass er für uns noch wertvoller und bedeutsamer wird. Jesus ist wundervoll. Er ist einfach nur wunderbar. Ich möchte Sie bitten, Ihren Blick auf Jesus einmal neu zu überdenken und sich zu fragen, ob Jesus für Sie so besonders und einzigartig ist. Wie sehen Sie Jesus? Sind Sie zufrieden mit ihm? In unserem Text gibt es ein weiteres interessantes Symbol, die Traube oder das Bündel der Blumen. Auch hier möchte ich einen Vergleich zu Jesus ziehen. Die Bibel betont an vielen Stellen die Einzigartigkeit Jesu Christi. Jesus Christus ist der eingeborene Sohn des Vaters. Er ist der eine gute Hirte, der eine wahre Weinstock, das einzige Licht der Welt. Jesus ist der eine Diener des Vaters, das eine Opfer für Sünde, der eine Weg, die eine Wahrheit, das eine Leben. In seiner vollkommenen Einheit ist eine Fülle zu finden, die absolut unbeschreiblich ist. Er ist eine Traube von wohlriechenden Blumen. Jesus ist einzigartig und gleichzeitig ist in ihm alles. Unzählige Gnadengaben sind vereint in Jesus. In ihm können wir den Glauben von Abraham finden, die Überzeugungskraft von Jakob, die Barmherzigkeit Moses, den Eifer Elias, die Heiligkeit Hiobs und die Liebe von Johannes. Sie sind vollständig und vollkommen in ihm. In Jesus finden wir Wahrheit, Rechtschaffenheit, Weisheit, Liebe, Mitgefühl, Freundschaft, Erhabenheit, Macht, Souveränität, Niedrigkeit, Geduld, Glaube, Eifer, Mut, Heiligkeit und alle Gnadengaben. Wenn ich jetzt einige seiner Eigenschaften vergessen habe, ergänzen Sie sie bitte, denn er ist wirklich alles. Er ist alles in allem. Und er gehört zu uns. Das ist das Erstaunlichste von allem. Kommen wir nun wieder zurück zu unserem Bibeltext und der Liebesgeschichte zwischen zwei Menschen. Jetzt, nachdem die Braut ihre Bewunderung für den Bräutigam ausgedrückt hat, sagt er zu ihr, Vers 15, »Siehe, meine Freundin, du bist schön, schön bist du, deine Augen sind wie Taubenaugen.« Der Bräutigam nennt seine Liebste »meine Freundin«. Von seiner hebräischen Wortwurzel her hat dieses Wort die Bedeutung von »schützen«, »umsorgen« oder auch »hüten«. Dass er sie »meine Freundin« nennt, bedeutet also, dass er den Schutz und das Wohlergehen seiner Liebsten im Blick hat. Dies ist das typische Verhalten eines Mannes, der seine Frau wirklich liebt. Er möchte ihr ein fürsorglicher Freund sein. Es ist ihm nicht gleichgültig, was sie bewegt, und es ist ihm ein Bedürfnis, auch ihre Sichtweise zu berücksichtigen. Er möchte sie hier wissen lassen, welchen Platz sie in seinem Herzen einnimmt. Falls Sie verheiratet sind, möchte ich Sie einmal bitten, darüber nachzudenken, wie Sie Ihren Ehepartner nennen. Was drücken die Kosenamen, die Sie füreinander haben, aus? Sind sie wertschätzend oder würden sie auch für einen Hund passend sein? Nennen Sie einander noch mit Kosenamen. Wenn Sie ein Mann sind, können Sie Ihre Frau als Ihre Freundin bezeichnen? Haben Sie dieses tiefe innere Bedürfnis, ihr Schutz zu bieten und ihr Wohlergehen im Blick zu haben? Eine solche Beziehung zu Ihrer Frau erfordert viel Zeit und Einfühlungsvermögen. Das Hohelied liefert uns hier ein wunderbares Beispiel dafür, wie die Beziehung zwischen Mann und Frau aussehen sollte. Und ich möchte Sie ermutigen, Ihre Frau als echte und beste Freundin zu sehen.
Und wenn ihnen das nicht oder nicht mehr gelingen will, dass sie alles dafür tun, damit sie wieder ihre Freundin und ihre Vertraute wird, dass sie einen einzigartigen Platz in ihrem Herzen hat, mit der sie über alles reden können, die ihnen mehr bedeutet als jeder andere Mensch. Das Hohelied Salomos kann ihnen dabei helfen, zu dieser Beziehungsebene zurückzufinden. Lesen Sie dieses Buch doch einmal gemeinsam mit Ihrer Ehepartnerin. Oder, wenn Sie eine Frau sind, mit Ihrem Ehepartner. Er sieht in ihr aber nicht nur seine Freundin, sondern er ist auch begeistert von ihrer Schönheit. Siehe, meine Freundin, du bist schön, ruft er hier aus. In den vorherigen Versen bezogen sich die Komplimente eher auf Äußerlichkeiten, wie Halsschmuck oder Duftstoffe. Jetzt im zweiten Redewechsel wird die Schönheit der Frau selbst zum Thema gemacht. Die beiden Liebenden wagen sich also weiter vor. Wenn in den alttestamentlichen Erzählungen ein Mann eine Frau als schön bezeichnet, geht es meist darum, dass er sie sexuell begehrt oder sie heiraten will. Wenn der Mann seine Geliebte hier als schön bezeichnet, drückt er damit aus, dass sie für ihn begehrenswert ist. Mit der Aussage »Deine Augen sind wie Taubenaugen« macht er ihr ein weiteres Kompliment in Bezug auf ihr Aussehen. Das Geheimnis dieser Schönheit liegt in ihren Augen. Die Taube war im alten Orient ein Zeichen von Liebe. Es gibt Abbildungen, wo eine Taube zwischen zwei Liebende gemalt ist, so wie wir heute ein Herz zwischen ein Liebespaar malen. Tauben bleiben ein Leben lang als Pärchen zusammen. Sie stehen also auch für Treue, Frieden und Reinheit. Diese Eigenschaften sieht der Bräutigam in seiner Braut. Auch hier möchte ich wieder einen Vergleich zu Jesus Christus ziehen. Der Bräutigam sieht in seiner Braut nur positive Eigenschaften. Wenn wir dies damit vergleichen, wie Gott uns sieht, dann lassen sich erstaunliche Entdeckungen machen. Sehen wir die Gemeinde einmal als die Braut Christi an. Als Gemeinde sind wir zwar die Braut Christi, aber wir haben gesündigt. Wir können mit Daniel bekennen, wir haben gesündigt, Unrecht getan, sind gottlos gewesen und abtrünnig geworden. Wir sind von deinen Geboten und Rechten abgewichen. Das ist im Prinzip das Bekenntnis eines jeden Menschen, wenn er ein Kind Gottes ist. Aber Jesus, unser Herr, tritt für uns ein. Er sagt zu seinem Vater in Johannes 17, Vers 6, sie waren dein und du hast sie mir gegeben und sie haben dein Wort bewahrt. Das ist unser Hohepriester, der für mich und für sie eintritt. Weil Christus für uns ist und für uns einsteht, sieht der Vater keine Ungerechtigkeit in uns. Das ist die Art und Weise, wie er uns heute sieht. Siehe, du bist schön. Auch aus der Aussage, deine Augen sind wie Taubenaugen, möchte ich einen Vergleich zu Jesus ziehen. Jesus hat gesagt, das Auge ist das Licht des Leibes. Wenn dein Auge lauter ist, so wird dein ganzer Leib Licht sein. Und ich möchte ergänzen, genauso auch voller Schönheit. Wenn aber dein Auge böse ist, so wird dein ganzer Leib finster sein. Wenn ein Christ sein Auge auf irgendetwas gerichtet hat, was für ihn ebenbürtig neben Jesus steht, hat er keine Schönheit in seinem Blick. Jesus hat es auf den Punkt gebracht, als er gesagt hat, »Wer Vater oder Mutter mehr liebt als mich, der ist meiner nicht wert. Und wer Sohn oder Tochter mehr liebt als mich, der ist meiner nicht wert.« Darf ich Sie fragen, wie es bei Ihnen aussieht? Haben Sie Ihren Blick heute allein auf Jesus gerichtet? Steht er bei Ihnen an erster Stelle? Auf den vielen Konferenzen, die ich in unserem Land besucht habe, ging es oft um Hingabe. Die Leute reden immer wieder davon, wie hingegeben sie sind und wie sie Christus sichtbar machen wollen. Aber manchmal beobachte ich gleichzeitig, dass Christen ihren Dienst oberflächlich oder sogar schlampig tun. Doch über Hingabe redet man nicht, sondern Hingabe an Christus wird offenbar. Es wird im Leben offensichtlich, ob wir für Christus leben. Wenn Ihre Augen auf ihn gerichtet sind, dann wird seine Schönheit durch Sie und durch Ihr Leben wiedergespiegelt. Zurück zu unserem Bibeltext aus dem Hohelied.
Der Bräutigam hat der Braut gesagt, wie wunderbar sie ist. Nun dreht sie sich zu ihm herum und gibt ihm das Kompliment zurück. Sie sagt über ihn in den Versen 16 und 17, »Siehe, mein Freund, du bist schön und lieblich. Unser Lager ist grün, die Balken unserer Häuser sind Zedern, unsere Täfelung Zypressen.« Auch sie findet ihren Geliebten schön und lieblich oder verlockend, wie man auch übersetzen kann. Für sie ist ihr Geliebter nicht nur äußerlich eine Augenweide, sondern es macht ihr Freude, mit ihm zusammen zu sein. Das hebräische Wort für lieblich ist Naim und es wird auch verwendet, um die wunderbaren Melodien des Heiligtums zu beschreiben. In Psalm 135, Vers 3 heißt es, »Lobet den Herrn, denn der Herr ist freundlich. Lob singet seinem Namen, denn er ist lieblich.« Christus ist lieblich. Er ist freundlich. Das gleiche Wort wird auch verwendet, um einen frühen, engen Freund von David zu beschreiben. David hat über seinen loyalen Freund Jonathan gesagt, »Es ist mir leid um dich, mein Bruder Jonathan. Ich habe große Freude und Wonne an dir gehabt. Deine Liebe ist mir wundersamer gewesen, als Frauenliebe ist.« Doch Jesus ist freundlicher als Jonathan. Es ist lieblich, bei ihm zu sein. Er ist derjenige, der uns zur Ruhe bringt, und es ist wunderbar, mit ihm zusammen zu sein. Dieser Bräutigam ist wundervoll für diejenigen von uns, die an ihn glauben. Er ist rundherum liebenswert. Der Kirchenvater Augustinus hat Christus im 4. Jahrhundert folgendermaßen beschrieben. Christus ist gerecht im Himmel, gerecht auf der Erde, gerecht im Mutterleib einer Jungfrau, gerecht in den Armen seiner Eltern, gerecht in den Wundern, gerecht darin, als er sein Leben niedergelegt hat, gerecht darin, als er es wieder erhalten hat, gerecht am Kreuz, gerecht in der Grabkammer. Kommen wir zurück zur wörtlichen Bedeutung des Bibeltextes, nämlich die Braut findet ihren Bräutigam schön und verlockend. Aus diesen Gefühlen heraus entspringt der Wunsch, mit ihm alleine zu sein. In den Versen 16 und 17 beschreibt sie den Ort ihrer Zweisamkeit. Sie sagt, unser Lager ist grün, die Balken unserer Häuser sind Zedern, unsere Täfelung Zypressen. Manche sehen hier einen Ort in der freien Natur, wo die beiden ungestört ihre Zweisamkeit genießen können. Andere interpretieren diesen Ort als das Brautgemach. Deutlich ist jedenfalls, dass mit den Hölzern, die hier genannt werden, Zedern und Zypressen, edle Baustoffe gemeint sind. Die Qualität und Schönheit dieses Raumes spiegelt also auch hier die Besonderheit ihrer Liebe wider. Ich möchte Ihnen als Ehepaar an dieser Stelle eine ganz persönliche Frage stellen. Wie sieht es in Ihrem Schlafzimmer aus? Ist Ihr Schlafzimmer ein besonderer Ort? Oder ist es einfach nur ein Zimmer, das auch als Arbeitszimmer oder als Abstellraum fungiert? Ich bin der Meinung, dass ein Schlafzimmer immer etwas Besonderes sein sollte. Ein Ort, der dazu da ist, zu entspannen und die Zweisamkeit zu genießen. Ein Ort, der in einem schon die Vorfreude weckt, mit dem Partner Zeit zu verbringen. Ich möchte Ihnen wünschen, dass Sie von dem Ort Ihrer Zweisamkeit genauso begeistert sprechen können, wie die Braut hier in unserem Text. Unser Lager ist grün, die Balken unserer Häuser sind Zedern, unsere Täfelung Zypressen. Der Ausdruck »Unser Lager ist grün« erinnert uns auch an den bekannten Ausspruch von David in Psalm 23. In Vers 2 heißt es dort, »Er weidet« oder besser, »er lagert mich auf einer grünen Aue«. Wenn ein Schaf auf einer saftigen grünen Weide lagert, dann ist es zufrieden, dann hat es genug zu fressen und es ist satt. Auch Jesus Christus lädt uns zu sich ein. Er möchte unsere Bedürfnisse stillen. Er lädt alle ein, die mühselig und beladen sind. Er möchte uns erquicken. Das heißt, es gibt frische, saftige Weiden für uns. Oft ist uns das nicht bewusst und wir schleppen uns mit unserer Last allein durch das Leben. Bitte erinnern Sie sich jeden Tag daran. Christus führt Sie auf eine frische Weide und möchte Ihnen Ruhe und Erquickung geben. Kommen Sie doch zu ihm. Laden Sie Ihre Sorgen bei ihm ab.

Im Mittelpunkt dieser Sendung stand ein weiterer Abschnitt aus dem ersten Kapitel des Hohelieds Salomos. Erzählt wird die wunderbare Liebesgeschichte zwischen zwei Menschen, die in tiefer Freundschaft und großem Respekt miteinander umgehen. Wir konnten miterleben, wie die beiden Liebenden den jeweils anderen als große Kostbarkeit ansehen und sich dies in wunderbaren Komplimenten mitteilen. Diese jahrtausende alte Überlieferung ist eine Einladung und Erinnerung für uns, auch in unserer Liebesbeziehung, den Partner mit Worten wertzuschätzen und ihn als einzigartig und besonders anzusehen. Doch diese wunderbare Beziehung zwischen zwei Menschen ist auch ein Sinnbild für die Beziehung von Jesus Christus zu uns Christen. Jesus sieht die Gemeinde als seine Braut an und sieht sie ohne Flecken und Makel. Im Epheserbrief, Kapitel 5, werden die Ehemänner aufgefordert, sich ihrer Frau gegenüber so zu verhalten, wie Christus sich gegenüber der Gemeinde verhält. Dort steht: Ihr Männer, liebt eure Frauen, wie auch Christus die Gemeinde geliebt hat und hat sich selbst für sie dahingegeben, um sie zu heiligen. Er hat sie gereinigt durch das Wasserbad im Wort, damit er sie vor sich stelle als eine Gemeinde, die herrlich sei und keinen Flecken oder Runzel oder etwas dergleichen habe, sondern die heilig und untadelig sei. Mit diesem Vers beende ich die Sendung. Machen Sie es gut und seien Sie Gott befohlen.

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0: Heute geht es um eine Riesenschweinerei und es geht um den Preis der Freiheit. Um das Thema Freiheit und die Frage, wer oder was einen Menschen eigentlich frei macht, ging es auch auf der Pfingsttagung in Bobengrün. Einer der Referenten war Ulrich Pazzani und seine Ansprache über den Preis der Freiheit, die steht jetzt auf dem Programm. Um welchen Bibeltext es geht, das wird der Referent gleich selbst verraten. Zuvor nimmt er jedoch Bezug auf das Motto der Pfingsttagung und das lautete: Jesus befreit.
1: Wie Jesus befreit, wie macht er das? Am schwierigsten ist natürlich, die befreien zu wollen, die absolut überzeugt sind, freier als ich ist keiner. Ich habe es geschafft. Ich meine, jemand was anzubieten, was er überhaupt nicht braucht, das heißt, schlimmer als Eulen nach Athen zu tragen. Und ich möchte euch jetzt mit hineinnehmen in einen Bericht der Bibel. Das ist eine der schrägsten Geschichten, die überhaupt in der Bibel stehen. Aber das ist auch so liebenswert an der Bibel. Und ihr findet dich im Markus Evangelium Kapitel 5, die Sätze Nummer 1 bis 20. Ist doch praktisch, dass in der Bibel die Sätze nummeriert sind, dann findet man sie gut wieder. Also, Jesus wollte eigentlich mit seinem Schülerkreis ein bisschen Pause machen. Es waren so viele Menschen und alle wollten mit ihm sprechen und das war eigentlich ohne Riss und ohne Pause. Und dann fuhr er mit dem Boot über den See Genezareth, das ist ja nicht nur so ein kleiner Teich, das ist ja wirklich das Galiläische Meer, ist ja wirklich ein stattlicher Teich, rüber vom West aufs Ostufer. Er wollte da, wo die Golanhöhen raufgehen, da ein bisschen Ruhe haben. Wir lesen in Markus 5, sie kamen ans andere Ufer des Meeres in die Gegend der Gerasiner, also ein bisschen südliche Ende. Und als er, Jesus, aus dem Boot stieg, lief ihm sofort von den Gräbern her ein Mensch entgegen mit einem unreinen Geist. Also muss man erstmal klar machen, die haben damals in diesem Felsliegen Gräber auf Vorsorge gemacht. Also das kannst du natürlich dann nicht, im Orient werden Leute schnell beerdigt, innerhalb von 24 Stunden. Da werden also Grabkammern in die Felsen rein gehauen, Höhlen, da kannst du dann ganze Großfamilien im Laufe der Jahre drin beerdigen. Also das war in dieser Gegend so und es lief ihm sofort von den Gräbern her ein Mensch entgegen mit einem unreinen Geist. Der hatte seine Wohnung in den Grabhöhlen und niemand konnte ihn mehr binden, auch nicht mit einer Kette. Denn er war oft mit Fesseln an den Füßen und mit Ketten gebunden gewesen, hatte die Ketten zerrissen und die Fesseln zerrieben und niemand konnte ihn bändigen. Und er war alle Zeit, Tag und Nacht in den Grabhöhlen und auf den Bergen, schrie und schlug sich mit Steinen. Das ist das Modell des modernen Menschen. Denn die Vorstellung von Freiheit, die wir haben, ist keine Bindung. Keine Bindungen, die mich einschränken zu tun, was ich will. Und gut, das kann man haben, diese Sehnsucht kann man haben, aber man muss erst mal die Kraft haben, das zu schaffen. Und das hat er. Das wird hier bescheinigt. Die Eltern haben es nicht mehr geschafft, die haben ihn natürlich erziehen wollen, hat nicht funktioniert. Dann kamen die Lehrer daran, dann kamen die Sozialarbeiter, dann kam die Polizei. Die haben alle versucht und mit guten Worten natürlich und dann auch mal ein bisschen mit Druck und dann auch mit Fesseln. Und hier steht ausdrücklich, er hat die Ketten zerrissen und die Fesseln zerrissen. Niemand konnte ihn bändigen. Es war keiner stark genug. Der hat sich emanzipieren heißt aus der Hand nehmen von anderen. Denn das ist das, was Unfreiheit ist. Wir sind in den Händen von anderen und können uns nicht selbst bestimmen. Und der hat geschafft, dass niemand mehr es schaffte, ihn festzuhalten. Wunderbar! Ein freier, selbstbestimmter Mensch. Und der einzige Platz, wo man dieses Leben leben kann, ist wo? Im offenen Grab. Ich hatte einen Freund, der war ein wunderbarer Sänger. Werde nie vergessen. Hat auch in meiner Zeit wirklich für Jesus gesungen. Und sehr gut. Er war so ein Johnny Cash-Typ, wenn er Gitarre spielte. Tiefer Bass. Und dann hat er mal eines Tages ein Lied gemacht und gesungen. Das hieß Leben im offenen Grab. Und er war Alkoholiker. Und er ist daran zugrunde gegangen. Und hat es beschrieben mit diesem Satz. Leben im offenen Grab. Er wollte sich von niemandem reinreden lassen. Er wusste es immer genau, was gut für ihn war. Er war ein selbstbestimmter Mensch und ging am Alkohol kaputt. Leben im offenen Grab. Das haben wir hier. Jesus will Pause machen, ein bisschen Urlaub mit seinen Freunden, kommt rüber und dann kommt dieser Typ plötzlich an. Der sah auch ein bisschen schräg aus. Das heißt nämlich hier, er war mit Fesseln oft gebunden gewesen, die Ketten zerrissen und niemand konnte ihn bändigen. Er war alle Zeit, Tag und Nacht in den Grabhöhlen auf den Bergen, schrie und schlug sich mit Steinen. Man nennt das Sadomasochismus. Ja? Sadomaso. Er schlug sich täglich mit Steinen. Es war die totale Freiheit, das Leben im offenen Grab und niemand konnte ihn bändigen. Leben im offenen Grab. Lauter Selbstverletzung. Und Jesus kommt an und will Pause machen. Geht nicht. Da er aber Jesus sah von Ferne, lief er hinzu und fiel vor ihm nieder, schrie laut und sprach, was habe ich mit dir zu schaffen, Jesus, du Sohn des höchsten Gottes? Ich beschwöre dich bei Gott, quäle mich nicht. Denn Jesus hatte zu ihm gesagt, fahre aus, du unreiner Geist, von diesem Menschen. Und er fragte ihn, wie heißt du? Und er sprach zu ihm, Legion heiße ich, denn wir sind viele. Und er bat Jesus sehr, dass er sie nicht aus der Gegend vertriebe, der Dämon in diesem Mann. Es war aber dort am Berg eine große Herde Säue auf der Weide. Und die unreinen Geister baten ihn und sprachen, lass uns in die Säue fahren. Und Jesus erlaubte es ihnen. Da fuhren sie aus und fuhren in die Säue und die Herde stürmte den Abhang hinunter ins Meer, etwa 2000, und sie ersoffen im Meer. Jesus wirkt auf diesen selbstbestimmten Menschen, der nicht zu bändigen war, wie ein Magnet. Jesus taucht auf und er rennt auf ihn zu. Ich fürchte, wenn ich zum Schülerkreis gehört hätte und dabei gewesen wäre, mich hätte das kalte Grauen gepackt. Er rannte auf Jesus zu und er schmeißt sich vor Jesus hin. Und ein einziger Widerspruch, seine Körpersprache sagt, er wirft sich vor Jesus auf den Boden. Diese Körpersprache sagt, du bist der Herr, ich erwarte alles von dir. Das war im Orient damals vor den großen Königen eine bekannte Geste. Man warf sich vor ihnen auf den Boden und sagte, du hast Verfügungsmacht über mich und ich werde alles tun, was du sagst und alles erwarte ich an Hilfe von dir. Das ist ja die Körpersprache. Ich erwarte alles von dir. Du bist der Herr. Aber die Akustik, seine Worte, sagen voll das Gegenteil. Da heißt es nämlich, schrie laut, was habe ich mit dir zu schaffen, Jesus, du Sohn des Höchsten. Natürlich durcheinander. Er sagte, weg, was habe ich mit dir zu schaffen? Aber er nennt ihn den Sohn des Höchsten. Er sagt eine Wahrheit, die er überhaupt nicht fassen will und nicht fassen kann, aber er sagt sie. Er schrie laut, was habe ich mit dir zu? Ich beschwöre dich bei Gott, quäle mich nicht. Widersprüchlicher geht es überhaupt nicht. Ich sage, was ist das für eine Geschichte? Ja, so ist die Realität. Jeder, der nur ein bisschen Acht hat auf sich selbst, ist, dass Menschen sind total widersprüchlich. Wir sind überhaupt nicht logisch. Die Körpersprache sagt, weg! Quäle mich. Körpersprache sagt, ich will alle Erwartungen von dir. Der Schrei sagt, weg. Was quälst du mich? Was will er denn nun? Er muss doch nicht doch sich erst mal selber sortieren, was Jesus tun soll. Und das, finde ich, ist das erste Verheißungsvolle an diesem Bericht. Nein, er kann sich nicht sortieren. Das Wirrwarr seines Lebens kriegt er nicht geordnet. Was tut er? Er tut das Einzige, was er tun kann und das Einzige, was Hoffnung hat. Er schmeißt dieses ganze Wirrwarr seines Lebens Jesus vor die Füße. Da bin ich. Er schreit ihm seine Ablehnung entgegen und sein Körper schreit nach Hilf mir, hilf mir. Wenn du das kennst in deinem Leben, dass du oft selber nicht weißt, was du bist und wer du bist und was du willst und da sagst, ich bin das eine und das andere auch, manchmal natürlich irgendwie ist da was und auf der anderen sagst, ach, bleibt mir noch vom Hals mit eurem Jesus. Diese ganze Zerrissenheit, ja, es ist unser Leben. Und ich finde das toll, dass die Bibel so etwas berichtet, das so ehrlich, so dicht an unserer Wirklichkeit ist, ohne es zu beschönigen, sagen, Jesus zieht diese wirren Typen an, wie ein Magnet. Ja, so ist die Liebe Gottes. Und die Antwort darauf ist, dass ich muss mich nicht erst sortieren. Ich renne drauf zu und ich schmeiß mich mit meinen Widersprüchen Jesus vor die Füße. Da gehöre ich hin. Dann heißt es hier, es wird gar nicht viel drumherum gemacht. Es heißt, Jesus hatte gesagt, fahr aus. Du Dämon. Übrigens, Jesus, die Bibel diskutiert auch nicht, gibt es den Teufel, gibt es Dämonen? Das ist kein Thema, über das wir streiten müssten. Die Wirklichkeit ist leider so brutal, dass man gerne sagen möchte, das gibt es alles nicht, ist alles nur irgendwie aufgesetzt. Das Problem ist, wie wir frei werden. Diese Zerrissenheit ist doch massenhaft zu beobachten in unserer Welt, im Menschenleben. Diese Abhängigkeiten, dieser Widerspruch. Ich möchte frei sein und ich ende in totalen zerstörerischen Bindungen. Das Ganze ist ein Leben im offenen Grab und der Schrei nach Sehnsucht ist so riesengroß. Da sagt dann die Bibel uns auch nochmal, pass mal auf, es sind nicht nur die Kräfte in deinem Leben, es ist auch der Feind Gottes, diese Zerstörermacht. Der hat nicht die letzte Macht. Er ist nicht Gott gleich und er ist nicht der, der das letzte Wort haben wird. Aber er hat leider in dieser Welt, der Böse, hat eine dämonische Kraft innen und außen, in den Verhältnissen. So ist die Welt, wie sie ist und mancher kennt das aus seinem eigenen Leben. Und Jesus sagt ein Machtwort, fahre aus. Und dann kommt ihr das jetzt, also alle Tierschützer weghören, das ist jetzt nicht für euch, der Kapitel in der Bibel ist jetzt nicht für euch, sonst tretet ihr auch noch aus der Kirche aus, weil diese Dämonen sagen dann, lass uns doch hier dagegen bleiben. Ne? Und das ist etwas sehr Merkwürdiges. Jesus erlaubt es und transportiert sie also in die kommunale Schweineherde. Das war diese Gegend da am östlichen Ufer des See Genezareth, die war nicht mehr ganz jüdisch, das war so eine Mischbevölkerung, denn bei Juden sind Schweine ja unrein, die haben keine Schweine. Aber dort hatte man Schweine, das heißt, das war so eine heidnische Mischbevölkerung und wie die waren, fortschrittlich organisiert, hat nicht jeder sein Schwein da gehütet und gepflegt, sondern die hatten eine kommunale Schweineherde, hatten einen Hirten gemietet da, angestellt und der hatte, das waren 2000 Schweine, was für Schinken das gibt und wie viel. Ja, meine Güte. Fränkische Schweinebraten, ja, das ist doch was. Und Jesus erlaubt, dass die dämonische Zerstörungsmacht in diese Schweineherde geht. Und warum macht er das? Ich kann das ja auch nicht, fragt ihn, wenn er wiederkommt. Ich kann es auch nicht erklären. Aber er macht es auf jeden Fall, um vor aller Augen zu demonstrieren, welches zerstörerische Potenzial in dieser Macht steckte, die ihn dem Mann. Er fragt ihn erst, wie heißt du? Dann sagt er Legion. Legion ist ja nur kein Name. Ich meine, die Leute nennen ihre Söhne Leon. Das ist so ein schöner Name oder auch. Aber Legion, das ist die Bezeichnung für eine militärische Einheit. Eine römische Einheit von 6000 schwer bewaffneten Soldaten nannte man eine Legion. Und der selbstbestimmt sein wollte und den niemand bändigen konnte, der wird jetzt nach seiner wahren Identität gefragt. Wie heißt du? Und dann muss er sagen, Legion, denn wir sind viele. Der meinte, er hätte sich allein selbstbestimmt und die Eltern und niemand konnte, die Gesellschaft konnte nicht mehr kontrollieren, muss dann rausbrüllen. Ja, ich bin ein besetztes Land von einer Massenarmee von 6000 schwer bewaffneten. So ist das mit dieser dämonischen Macht. Jesus zwingt ihn noch, sich zu offenbaren. Und dann demonstriert er die Zerstörungsmacht vor aller Augen. Ein großer Satiriker, englischer Satiriker, früher mal Herausgeber von Punch, einer englischen satirischen Zeitung, Malcolm Muggeridge, längst verstorben, radikaler Atheist, und der spät in seinem Leben erst Christus erkannte und ihm nachfolgte, hat zu dieser Geschichte gesagt, was machen diese Säue? Die machen nur, was jeder moderne Mensch macht. Die Menschenrechte heißen Freiheit und streben nach Glück. Da sagte die 2000 Schweine, die den Abhang darunter stürzten, das war Pursuit of Happiness. Sie strebten nach Glück und ersoffen. Das sagte ein Satiriker, ein scharfsinniger Satiriker. Und manchmal denke ich, diese Art von Sarkasmus ist durchaus angebracht, wenn man beobachtet, wie Menschen ihrer Sehnsucht nach Freiheit den hohen Preis zahlen, im offenen Grab zu landen und terrorisiert werden von den Mächten der Zerstörung. Jesus sagt, könnte man schwermütig werden, wenn man das zu lange betrachtet. Also blicken wir auf Jesus, der wie ein Magnet diese Menschen anzieht. Und wenn du spürst, dass in deinem Leben solche Nöte sind, dann hoffe ich, dass du stärker spürst, dass Jesus, der lebendige, auferstandene Jesus, ein Magnet ist für sehnsüchtige, verwirrte Menschen, die spüren, ich bin am Ende und ich kann mich selber nicht befreien. Und die auch nicht wissen, wie sie es machen sollen, sondern sich vor die Füße von Jesus schmeißen. Und dann erleben, dass er der Einzige ist, der in der Lage ist, ein befreiendes Machtwort zu sprechen. Er ist der Einzige, der es kann. Gott, der Ewige, der Schöpfer Himmels und der Erden, wird Mensch, macht sich klein, kriecht hinein in die offenen Gräber, fürchtet sich nicht vor denen, die wie scheinbare Bestien auf ihn zustürzen. Er sieht mit Augen der Liebe ihre tiefe, tiefe Not unter der Besatzung. Er glaubt ihrer Lebenslüge nicht, dass sie mal behaupten, die Freiesten von allen zu sein. Selbstbestimmt, ich bin, was ich fühle. Er fühlte, er war besessen von Zerstörungsmächten. Und Jesus spricht ihn frei. Das ist es. Meine Güte, was ist das für eine Chance? Wo das passiert, denkt man sich, jetzt ist das ganze Land befreit. Jetzt wird es Kreise ziehen. Die Leute werden doch begreifen, wir brauchen Jesus, wenn wir frei sein wollen. Und wenn wir miteinander im Frieden leben wollen. Na meine Güte, der Landrat aus der Gegend, der hätte sich doch gefreut. Nicht? Wir können wieder mal auf den Friedhof gehen. Und Blumen, oder Steine machte man im jüdischen Bereich, auf die Gräber legen als eine dankbare Erinnerung an unsere Verstorbenen. Aber da konnten sie nicht hingehen, weil sie Angst hatten vor diesem Typen, der da wütete auf dem Friedhof in den offenen Gräbern. Was passiert? Wir lesen den Bericht weiter. Und die Sauhirten flohen und verkündeten das in der Stadt und auf dem Lande. Und die Leute gingen, um zu sehen, was da geschehen war, und kamen zu Jesus und sahen den Besessenen, der den Geist Legion gehabt hatte, wie er da saß, bekleidet und vernünftig. Und sie fürchteten sich. Und die es gesehen hatten, erzählten ihnen, was dem Besessenen widerfahren war, und das von den Säulen. Und sie fingen an und baten Jesus, aus ihrem Gebiet fortzugehen. Das ist es. Freiheit ist nicht gewünscht. Das ist auch eine der traurigsten Wahrheiten unserer Zeit. Das, was wir an Freiheit wünschen, endet im offenen Grab. Der Preis ist hoch. Der Preis für diese Lebenslüge. Du kannst nur frei sein, wenn du dich selbst bestimmst und du bist, was du fühlst. Freiheit ist überhaupt, die Freiheit, die Jesus anbietet, ist überhaupt nicht gewünscht. Ich meine, das Ergebnis ist ja ziemlich nüchtern. Wenn ihr das anguckt, da, was heißt ja, er saß da, bekleidet und vernünftig. Vielleicht denkst du vielleicht, das ist auch nichts Besonderes. Sie sind ja alle bekleidet, ihr seht auch ziemlich vernünftig aus. Aber die Bibel ist da sehr nüchtern, das ist schon mal toll. Jemand bekleidet und vernünftig. Wo Geist Gottes ist, da ist Vernunft. Geist Gott und bekleidet und vernünftig. Da sitzt er, die Leute kommen und sagen nicht, Halleluja, toll, Jesus, wie hast du das gemacht? Haben wir noch so ein paar Typen hier, könntest du doch unsere Gesellschaft gestalten? Und sie fürchteten sich, heißt es hier. Und sie fürchteten sich, der Preis war ihnen zu hoch, das mit den 2000 Schweinen, das war geschäftsschädigend und so, wenn er so ist. Naja, Jesus mag dem einen oder anderen helfen, aber er soll nicht herrschen. Er soll nicht diese Art von Bestimmung des Lebens mögen Menschen nicht. War damals so und ist auch heute so. Wer sich zu Jesus bekehrt und ihn als Herrn anerkennt, der wird in seiner Uni, der wird in seiner Schule, der wird in seinem Betrieb durchaus nicht nur Applaus ernten, die Töne werden zum Teil feindseliger. Ich bin erstaunt, wie das sich entwickelt in einer toleranten Gesellschaft. Das macht uns nicht Angst. Das war nie anders in der Geschichte. Und in anderen Teilen der Welt haben Menschen einen hohen Preis immer schon gezahlt und zahlen ihn heute. Sitzen viele, die Jesus anerkennen, in den Rattenlöchern von Gefängnissen und Straflagern und werden gefoltert und haben ihre Familien und ihren Besitz verloren. Nur weil sie sagen, Jesus ist der Befreier und ihm werden wir folgen. Nichts Neues. Die Freiheit ist nicht geliebt. Das heißt dann hier, sie baten Jesus, aus ihrem Gebiet fortzugehen. Und als er in das Boot stieg, bat ihn, der zuvor besessen war, dass er bei ihm bleiben dürfe. Jesus aber ließ es ihm nicht zu, sondern sprach zu ihm, geh hin in dein Haus zu den Deinen, und verkünde ihnen, welche großen Dinge der Herr an dir getan und wie er sich deiner erbarmt hat. Und er ging hin und fing an, in den 10 Städten auszurufen, Decapolis da, Amman rum, Jerash heute, die Ausgrabung, ging hin und fing an, in den 10 Städten auszurufen, wie viel Jesus an ihm getan hatte. Und jedermann verwunderte sich. Jesus lässt sich bitten, wegzugehen. Du musst ihn nicht vertreiben. Er respektiert deinen Wunsch, wenn du sagst, Jesus, war nett, nicht bei mir. Er geht. Er verlässt dein ganzes Gebiet. Jesus ist ein höflicher Gentleman und geht. Der Geheilte weiß genau, meine Freiheit kann nur bestehen, wenn ich bei Jesus bleibe. Und er bittet ihn, darf ich bei dir bleiben? Und damals war es ja so, Jesus als Mensch auf der Erde, hier oder da gegenwärtig, das konnte damals noch nicht ganz verstanden werden. Aber er sagt nicht, du kannst jetzt nicht bei mir bleiben, aber ich sende dich. Und bei Jesus bleiben, heute beim auferstandenen Jesus bleiben, dranbleiben bei ihm, sein Wort aufsaugen und aufnehmen und hören und gestärkt werden darauf, kannst du nur, wenn du dich senden lässt. Er schickt diesen geraden Geheilten und sagt, geh in deine Familie und sag, wie barmherzig Gott dir gewesen ist. Und was tut er? Er tut was ganz anderes. Der geht nicht nur in seine Familie, sondern geht in das Gebiet der 10 Städte Dekapolis. Und er sagt nicht nur, wie Gott barmherzig war, sondern welche Wohltaten Jesus, er hat gesagt, Jesus war es, an mir getan hat. Und die Leute staunten. Und das heißt auch heute bei Jesus bleiben. Wenn er dich in die Freiheit schickt, dann wirst du spüren, er hat die Kraft aus dem Wirrwarr deines Lebens, aus der Zerrissenheit deiner Lebenslügen, das klare, freie, solide, geordnete Leben zu machen, bekleidet und vernünftig. Und dann sendet er dich, sei ein Zeuge. Und du wirst mit Freuden gehen und nicht nur sagen, oh, wie kann man in dieser Welt, schreckliche Welt, überleben, sondern wirst mit dem Selbstbewusstsein und der Freude gehen. Ich kenne die Quelle des Lebens und der Freiheit. Sie heißt Jesus. Jesus, und ihr sollt es wissen, wie viel in der Dekapolis von den Tausenden, es steht hier, sie haben sich verwundert, wie viele zum Glauben gekommen ist, das wissen wir nicht, vielleicht haben viele auch nur gelacht, aber er hat's gemacht, er konnte es nicht lassen, ihr sollt wissen, was auch immer ihr denkt und was ihr tut und wie ihr reagiert, ihr sollt wissen, Jesus heißt die Lösung, er ist der Befreier. Und der Preis hat er gezahlt am Kreuz. Der Mann, der befreit wurde, hat nichts bezahlt. Er hat nur empfangen. Den Preis hat Jesus am Kreuz und in Auferstehung bezahlt. Er ist der Befreier.
0: Jesus befreit, doch die Freiheit, die er schenkt, hat auch einen Preis. Zu diesem Thema hörten Sie eine Ansprache von Pfarrer Ulrich Parzani, aufgezeichnet auf der Pfingsttagung Bobengrün. In genau einer Woche ist an dieser Stelle dann wieder David Kadel zu hören. Der TV-Moderator, Buchautor und Coach erzählt dann ganz persönlich davon, wie das Leben eines von Jesus befreiten Menschen in der Praxis aussieht. Dabei kommt er auch immer wieder auf unser aktuelles Schwerpunktthema Herz zu sprechen. Auf sein eigenes Herz und das von Gott. Mein Name ist Stefan Steinseifer. Ich bedanke mich fürs Zuhören bis hierher und hoffe, Sie sind in spätestens einer Woche wieder hier dabei. Bis dahin, Gott mit Ihnen.
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1: Johannes 7, die Verse 37 bis 44. Am letzten Festtag, dem Höhepunkt des ganzen Festes, trat Jesus vor die Menge und rief: Wer durstig ist, soll zu mir kommen und trinken. Jeder, der mir vertraut. Denn in den Heiligen Schriften heißt es, aus seinem Innern wird lebendiges Wasser strömen. Jesus meinte damit den Geist Gottes, den die erhalten sollten, die ihn im Glauben annehmen. Damals war der Geist noch nicht gekommen, weil Jesus noch nicht in Gottes Herrlichkeit aufgenommen war. Als die Leute in der Menge dieses Wort von Jesus hörten, sagten einige, er ist wirklich der Prophet, der kommen soll. Andere meinten, er ist der versprochene Retter. Wieder andere sagten, der Retter kommt doch nicht aus Galiläa. In den Heiligen Schriften steht, dass er von David abstammt und aus Bethlehem kommt, dem Dorf, in dem David lebte. Die Menge war also geteilter Meinung über ihn. Einige hätten ihn am liebsten festgenommen. Aber niemand konnte Hand an ihn legen.
2: Eine allgemeine Empfehlung zur richtigen Ernährung lautet, dass wir mindestens 2 Liter täglich trinken sollen. Manche sagen, das schaffe ich nie, so viel Durst habe ich gar nicht. Manche müssen sich selbst ständig daran erinnern und stellen sich dazu immer ein volles Glas auf den Tisch. Im Sommer oder nach körperlicher Arbeit dagegen fällt es einem leicht, viel zu trinken. Da genießt man jeden Schluck einfachen Leitungswassers. Aber nicht nur unser Körper braucht zum Überleben Wasser. Auch unsere Seele muss trinken, damit sie nicht austrocknet. Wie oft am Tag kommen Sie zu Ihrer Quelle lebendigen Wassers? Wie oft kommen Sie zu Jesus? Trinken Sie einmal am Tag, zum Beispiel in einer Zeit der Stille, des Gebets, des Bibellesens, eine große Kanne lebendigen Wassers? Oder kommen Sie öfter am Tag zur Quelle und trinken immer wieder mal ein Glas davon? Oder versuchen Sie, wie ein Kamel in der Oase, sonntags im Gottesdienst eine große Menge lebendigen Wassers aufzunehmen und dann die Woche über zu verbrauchen? Haben Sie überhaupt Durst? Die Einladung, zur Quelle zu kommen, ist da. Nehmen wir sie an und lassen wir uns von Jesus immer wieder erfrischen und stärken.
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1: Hallo und herzlich willkommen beim Wort zum Tag hier im ERF. Ganz sicher von Gott geliebt, so lautet der Titel der heutigen Andacht. Dieter Opitz spricht über den Tagesvers aus dem Johannesevangelium, Kapitel 3, Vers 16. Dort lesen wir: Also hat Gott die Welt geliebt, dass er seinen eingeborenen Sohn gab, auf dass alle, die an ihn glauben, nicht verloren werden, sondern das ewige Leben haben. Ich wünsche Ihnen damit einen gesegneten Tag. Ihr Samuel Bayer.
2: Etwa 15 Jungen und Mädchen, nicht älter als 9 Jahre, sitzen vor mir. Und zwar in einer Kirche mit mir als Pfarrer. Zusammen mit ihrer Lehrerin, die sie in Ethik unterrichtet. Die Kinder sind fast alle Muslime. Es wird ein munteres Gespräch. Eine Schülerin, Muslima, stellt eine wichtige Frage. In meiner Religion heißt es, für jeden Menschen gibt's 2 Waagschalen. Auf die eine werden die guten Taten gelegt, auf die andere die schlechten. Wenn die Waagschale mit den guten Taten schwerer ist, lässt Gott einen in den Himmel. Was sagt denn der Glaube zu der Frage, wie man in den Himmel hineinkommt? Ich antworte ihr: Als Christ glaube ich, niemand kommt in den Himmel wegen seiner guten Taten. Das wäre eine höchst unsichere Sache. Woher weiß ich denn, ob ich genügend gute Taten vorweisen kann? Vielleicht denkt auch Gott ganz anders von meinen guten oder bösen Taten als ich. Vielleicht meint er, dass meine guten Taten gar nicht so gut sind, wie ich denke, und die bösen Taten viel schwerer wiegen, als ich meine. Das alles weiß ich nicht. Aber ich weiß, dass Jesus für meine Sünde am Kreuz gestorben ist. Der hat mich lieb und er kann meine Sünden vergeben. Und ich sage ihr: Sünden kann jeder bekennen, bei einem Pfarrer wie mir zum Beispiel. Und er spricht der Person die Vergebung ihrer Sünden zu. Sind denn die Sünden wirklich vergeben? Wollte jemand von den Schülern wissen. Natürlich, antworte ich. Ist ja cool, ruft daraufhin einer der jungen Muslime ganz erstaunt. Das ist wirklich cool. Den Himmel muss und kann sich keiner mit guten Taten verdienen. Den Himmel kann ich mir nur schenken lassen. Von Gott, weil er die Menschen liebt, weil er sie liebt. Sie sind von Gott geliebt, ganz gewiss. Warum ich mir da so sicher bin? Weil er sogar Jesus, seinen Sohn, für sie sterben ließ, aus Liebe zu ihnen. Er hat sie geliebt an einem Freitagnachmittag vor den Toren Jerusalems. Da hing sein Sohn an dem grausamsten Hinrichtungsinstrument der Römer, an einem Kreuz. Aus Liebe zu ihnen. Im Johannesevangelium, Kapitel 3, Vers 16 lese ich: So sehr hat Gott die Welt geliebt, dass er seinen einzigen Sohn gab, damit alle, die an ihn glauben, nicht verloren werden, sondern das ewige Leben haben. So lautet der Lehrtext zur heutigen Losung. Im Unterricht habe ich den Jugendlichen einen Gutschein gegeben. Da stand dieses Bibelwort drauf. Ich habe es etwas umformuliert. So hat jeder seinen eigenen Namen einsetzen können. Das können Sie auch tun, wenn Sie wollen. Ihren eigenen Namen einsetzen. Dann wird dieses Bibelwort ganz persönlich. Dann klingt es etwas so: Gott liebt Sie. So sehr, dass er Jesus, seinen Sohn, stellvertretend für Sie am Kreuz sterben ließ. Für ihre Schuld, damit sie ihnen vergeben wird. Sie brauchen es nur zu glauben, persönlich für sich zu nehmen. Und dann werden sie ewiges Leben bekommen. Ein Leben mit Gott, das jetzt schon beginnt und nie aufhört. Ewiges Leben, das heißt Vergebung auch für die größte Schuld. Neuanfang auch nach den größten Fehltritten. Trost auch im tiefsten Komma. Leben auch nach dem Tod. Ist das nicht cool?
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1: Johannes 7, die Verse 37 bis 44. Am letzten Festtag, dem Höhepunkt des ganzen Festes, trat Jesus vor die Menge und rief: Wer durstig ist, soll zu mir kommen und trinken. Jeder, der mir vertraut. Denn in den Heiligen Schriften heißt es, aus seinem Innern wird lebendiges Wasser strömen. Jesus meinte damit den Geist Gottes, den die erhalten sollten, die ihn im Glauben annehmen. Damals war der Geist noch nicht gekommen, weil Jesus noch nicht in Gottes Herrlichkeit aufgenommen war. Als die Leute in der Menge dieses Wort von Jesus hörten, sagten einige, er ist wirklich der Prophet, der kommen soll. Andere meinten, er ist der versprochene Retter. Wieder andere sagten, der Retter kommt doch nicht aus Galiläa. In den Heiligen Schriften steht, dass er von David abstammt und aus Bethlehem kommt, dem Dorf, in dem David lebte. Die Menge war also geteilter Meinung über ihn. Einige hätten ihn am liebsten festgenommen. Aber niemand konnte Hand an ihn legen.
2: Eine allgemeine Empfehlung zur richtigen Ernährung lautet, dass wir mindestens 2 Liter täglich trinken sollen. Manche sagen, das schaffe ich nie, so viel Durst habe ich gar nicht. Manche müssen sich selbst ständig daran erinnern und stellen sich dazu immer ein volles Glas auf den Tisch. Im Sommer oder nach körperlicher Arbeit dagegen fällt es einem leicht, viel zu trinken. Da genießt man jeden Schluck einfachen Leitungswassers. Aber nicht nur unser Körper braucht zum Überleben Wasser. Auch unsere Seele muss trinken, damit sie nicht austrocknet. Wie oft am Tag kommen Sie zu Ihrer Quelle lebendigen Wassers? Wie oft kommen Sie zu Jesus? Trinken Sie einmal am Tag, zum Beispiel in einer Zeit der Stille, des Gebets, des Bibellesens, eine große Kanne lebendigen Wassers? Oder kommen Sie öfter am Tag zur Quelle und trinken immer wieder mal ein Glas davon? Oder versuchen Sie, wie ein Kamel in der Oase, sonntags im Gottesdienst eine große Menge lebendigen Wassers aufzunehmen und dann die Woche über zu verbrauchen? Haben Sie überhaupt Durst? Die Einladung, zur Quelle zu kommen, ist da. Nehmen wir sie an und lassen wir uns von Jesus immer wieder erfrischen und stärken.
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1: Hallo und herzlich willkommen beim Wort zum Tag hier im ERF. Ganz sicher von Gott geliebt, so lautet der Titel der heutigen Andacht. Dieter Opitz spricht über den Tagesvers aus dem Johannesevangelium, Kapitel 3, Vers 16. Dort lesen wir: Also hat Gott die Welt geliebt, dass er seinen eingeborenen Sohn gab, auf dass alle, die an ihn glauben, nicht verloren werden, sondern das ewige Leben haben. Ich wünsche Ihnen damit einen gesegneten Tag. Ihr Samuel Bayer.
2: Etwa 15 Jungen und Mädchen, nicht älter als 9 Jahre, sitzen vor mir. Und zwar in einer Kirche mit mir als Pfarrer. Zusammen mit ihrer Lehrerin, die sie in Ethik unterrichtet. Die Kinder sind fast alle Muslime. Es wird ein munteres Gespräch. Eine Schülerin, Muslima, stellt eine wichtige Frage. In meiner Religion heißt es, für jeden Menschen gibt's 2 Waagschalen. Auf die eine werden die guten Taten gelegt, auf die andere die schlechten. Wenn die Waagschale mit den guten Taten schwerer ist, lässt Gott einen in den Himmel. Was sagt denn der Glaube zu der Frage, wie man in den Himmel hineinkommt? Ich antworte ihr: Als Christ glaube ich, niemand kommt in den Himmel wegen seiner guten Taten. Das wäre eine höchst unsichere Sache. Woher weiß ich denn, ob ich genügend gute Taten vorweisen kann? Vielleicht denkt auch Gott ganz anders von meinen guten oder bösen Taten als ich. Vielleicht meint er, dass meine guten Taten gar nicht so gut sind, wie ich denke, und die bösen Taten viel schwerer wiegen, als ich meine. Das alles weiß ich nicht. Aber ich weiß, dass Jesus für meine Sünde am Kreuz gestorben ist. Der hat mich lieb und er kann meine Sünden vergeben. Und ich sage ihr: Sünden kann jeder bekennen, bei einem Pfarrer wie mir zum Beispiel. Und er spricht der Person die Vergebung ihrer Sünden zu. Sind denn die Sünden wirklich vergeben? Wollte jemand von den Schülern wissen. Natürlich, antworte ich. Ist ja cool, ruft daraufhin einer der jungen Muslime ganz erstaunt. Das ist wirklich cool. Den Himmel muss und kann sich keiner mit guten Taten verdienen. Den Himmel kann ich mir nur schenken lassen. Von Gott, weil er die Menschen liebt, weil er sie liebt. Sie sind von Gott geliebt, ganz gewiss. Warum ich mir da so sicher bin? Weil er sogar Jesus, seinen Sohn, für sie sterben ließ, aus Liebe zu ihnen. Er hat sie geliebt an einem Freitagnachmittag vor den Toren Jerusalems. Da hing sein Sohn an dem grausamsten Hinrichtungsinstrument der Römer, an einem Kreuz. Aus Liebe zu ihnen. Im Johannesevangelium, Kapitel 3, Vers 16 lese ich: So sehr hat Gott die Welt geliebt, dass er seinen einzigen Sohn gab, damit alle, die an ihn glauben, nicht verloren werden, sondern das ewige Leben haben. So lautet der Lehrtext zur heutigen Losung. Im Unterricht habe ich den Jugendlichen einen Gutschein gegeben. Da stand dieses Bibelwort drauf. Ich habe es etwas umformuliert. So hat jeder seinen eigenen Namen einsetzen können. Das können Sie auch tun, wenn Sie wollen. Ihren eigenen Namen einsetzen. Dann wird dieses Bibelwort ganz persönlich. Dann klingt es etwas so: Gott liebt Sie. So sehr, dass er Jesus, seinen Sohn, stellvertretend für Sie am Kreuz sterben ließ. Für ihre Schuld, damit sie ihnen vergeben wird. Sie brauchen es nur zu glauben, persönlich für sich zu nehmen. Und dann werden sie ewiges Leben bekommen. Ein Leben mit Gott, das jetzt schon beginnt und nie aufhört. Ewiges Leben, das heißt Vergebung auch für die größte Schuld. Neuanfang auch nach den größten Fehltritten. Trost auch im tiefsten Kummer. Leben auch nach dem Tod. Ist das nicht cool?
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0: Menschen mit Migrationshintergrund, sie sind vielen Einheimischen ein Dorn im Auge. Aber auch viele Christen haben hier Berührungsängste. Von der Bibel her wissen sie eigentlich, dass sie sich um Menschen aus dem Ausland kümmern sollten. Aber es fällt ihnen schwer, den ersten Schritt auf diese Menschen zuzugehen. Zum Beispiel auf den türkischen Nachbarn oder auf einen Asylsuchenden, der im Wohnheim um die Ecke untergebracht ist. Auf der Regionalkonferenz für Migrantenarbeit im Bayerischen Hof haben Dirk und Luise Scholz davon erzählt, wie sie derartige Bedenken und Berührungsängste mit Gottes Hilfe und unter seiner Leitung überwunden haben. Dirk Scholz ist von Beruf Gymnasiallehrer, arbeitet heute in der beruflichen Rehabilitation und wirkt ehrenamtlich im christlichen Zentrum Hof mit. Im ersten Teil des Vortrags legt er zunächst das biblische Fundament für seine Arbeit unter Asylsuchenden.
1: Es geht ums Thema die Welt vor unserer Haustür, Herausforderungen und Chancen. Ich möchte mit den Herausforderungen beginnen. Zunächst einmal eine Herausforderung, die Gott uns gegeben hat. Und zwar, Gott hat uns eine Botschaft anvertraut, dass durch Jesus Christus Versöhnung mit Gott möglich geworden ist. Und diese Botschaft gilt allen Menschen und ist eine gute Botschaft, aber sie ist nur dann gut, wenn sie die Leute auch erfahren. Ich lese aus in Matthäus 28, ab 18. Und Jesus trat heran und sprach zu ihnen: Mir ist alle Macht gegeben im Himmel und auf Erden. Darum geht hin und macht alle Völker zu Jüngern, tauft sie auf den Namen des Vaters und des Sohnes und des Heiligen Geistes und lehrt sie alles zu halten, was ich euch befohlen habe. Und siehe, ich bin bei euch alle Tage bis ans Ende der Welt. Ich möchte vielleicht eine kurze Erklärung dazu noch geben, zum Unterschied einfach eine Definition. Wir geben die gute Botschaft in unserer Kultur weiter. Aber wenn wir uns das Leben des Paulus anschauen, dann sehen wir, dass dieser Mann nicht nur in seiner eigenen Kultur unter Juden diese gute Botschaft weitergeben wollte, sondern dass er von Gott gerufen wurde, auch anderen Völkern diese Botschaft weiterzugeben. Wenn ich in Apostelgeschichte, 1. Kapitel, den Vers 8 lese: Aber ihr werdet die Kraft des Heiligen Geistes empfangen, der auf euch kommen wird, und werdet meine Zeugen sein in Jerusalem und ganz Judäa und Samarien und bis ans Ende der Erde. Da ist eben beschrieben, zunächst einmal ein Ruf, sich mit Kraft erfüllen zu lassen, um dann in der eigenen Kultur, also in Jerusalem, die damaligen ersten Jünger, die diesen Botschaft gehört haben, waren ja jüdischen Hintergrunds, die hatten den Auftrag bekommen, in ihrer eigenen Kultur zu wirken, aber dort sollte es nicht stehen bleiben. Sie sollten in der Kraft, die Gott ihnen gibt, weitergehen über die Grenzen ihrer Kultur hinaus. Und es heißt dann bis zum Ende der Erde, und damit sind halt die fernstehenden Nationen, die Nationen gemeint, mit ganz anderer Kultur, mit ganz anderer Sprache und die vielleicht auch auf der Erdkugel genau diametral gegenüberliegen. Also damit will ich sagen, Jesus hat uns herausgefordert mit einem Auftrag zur Mission. Das ist seine Herausforderung. Zweite Herausforderung ist unsere Situation, demografische Entwicklung. Die Geburtenrate ist gering. Wir werden weniger. Und dadurch gibt es in unserem Land auch eine starke Zuwanderungstendenz. Das heißt, es kommen Menschen aus anderen Kulturen, aus anderen Ländern zu uns, die mit fremder Sprache kommen, vielleicht mit anderer Religion. Und das führt natürlich zu einer Situation, dass einfach neue Herausforderungen an uns herankommen. Und damit möchte ich sagen, dass eine Herausforderung, aber auch eine Riesenchance, denn Jesus hat uns geschickt zu den Enden der Welt, zu den fremden Kulturen. Und das Schöne ist doch heute, diese Kulturen sind mitten bei uns, sie sind zu uns zugewandert, sie leben bei uns, sie leben wahrscheinlich sogar in unserer Nachbarschaft. Sie sind uns ganz nahe. Der Missionsbefehl auszuführen bedeutet nicht für jeden, in die Mission zu gehen, weit ins Ausland, was sicherlich auch gut und richtig und berechtigt ist. Es bedeutet aber auch für uns vor Ort, wir können Mission betreiben, wir können Menschen anderer Kulturen dienen und ihnen helfen, das Evangelium zu verstehen. Meine Frau und ich, wir haben im Jahre 2009 mit einer Arbeit unter Asylsuchenden in Hof begonnen. Und ich will ein bisschen darauf eingehen, warum wir das getan haben. Nun, zunächst einmal folgender Grund. Wenn ich meine Bibel lese, dann stelle ich fest, dass dem Herrn, dem ich dienen will, Jesus Christus, er war selber ein Asylant. Kurz nach seiner Geburt oder einige Zeit nach seiner Geburt gab es eine politische Verfolgung gegen ihn und seine Familie ist nach Ägypten ausgewandert für einige Zeit, bis sich die Situation wieder geklärt hat. Also unser Herr selber war ein politischer Flüchtling. Er weiß, was es bedeutet, Flüchtling zu sein. Dann möchte ich darauf hinweisen, das christliche Zentrum Hof ist ganz in der Nähe einer Gemeinschaftsunterkunft für Asylsuchende. Wir sind also sehr nahe dran gelegen. Es ist die örtliche Nähe schon mal, die hier mit ausschlaggebend gewesen ist. Und darüber hinaus, meine Frau und ich, wir interessieren uns sehr für andere Kulturen und andere Lebensweisen und andere Sprachen. Nicht, dass wir so viele Sprachen sprechen könnten, aber wir finden es interessant, wie vielfältig menschliches Leben auf der Erde ist. Ein weiterer Grund. Wenn ich in Matthäus 4 lese, da heißt es, Matthäus 4, 12 bis 15, als Jesus hörte, dass Johannes gefangen genommen worden war, zog er sich nach Galiläa zurück. Allerdings blieb er nicht in Nazareth, sondern wohnte von da an in Kapernaum, einer Stadt am See, im Gebiet von Sebulon und Naphtali. So erfüllte sich, was durch den Propheten Jesaja vorausgesagt worden war. Das Land Sebulon und das Land Naphtali, das Gebiet gegen den See hin, die Gegend jenseits des Jordans, das Galiläa der heidnischen Völker. Das Volk, das in der Finsternis lebt, sieht ein großes Licht. Über denen, die im Land des Todesschatten wohnten, ist ein helles Licht aufgegangen. Von da an begann Jesus zu verkünden, kehrt um, denn das Himmelreich ist nahe. Und dann noch dazu die Verse 24 bis 25 oder ab 23. Jesus zog in ganz Galiläa umher, lehrte in ihren Synagogen, predigte das Evangelium vom Reich und heilte alle Krankheiten und alle Gebrechen im Volk. Und die Kunde von ihm durchlief ganz Syrien. Da brachten sie zu ihm alle Kranken und von vielerlei Leiden und Plagen gequält, Besessene, Mondsüchtige und Gelähmte, und er machte sie gesund. Und es folgte ihm viel Volk aus Galiläa, aus den 10 Städten, aus Jerusalem, aus Judäa und von jenseits des Jordan. Ich finde es sehr bemerkenswert und es hat mich damals, als ich das gehört habe, zum ersten Mal sehr, sehr angesprochen, diese Verse, wo ich einfach feststelle, wir denken immer, Jesus war in erster Linie geschickt zu den Juden. Und die Bibel drückt es auch an einer Stelle einmal so klar aus. Aber ist es nicht eigenartig, dass hier Jesus seine Missionszentrale nach Kapernaum verlegt? Wenn ich die Juden erreichen will, dann baue ich meine Missionszentrale mitten ins Zentrum des Kernlandes sozusagen Israels. Ich werde schauen, dass ich meine Missionsstation in Jerusalem aufbaue, um die Leute vor Ort zu erreichen, vom geistlichen Zentrum aus des Landes. Aber nein, es ist sehr bemerkenswert. Jesus geht von Nazareth, zieht er um nach Kapernaum. Und es heißt dort, es ist das Galiläa der Nationen, der heidnischen Völker. Von Anfang an hat Jesus seine Botschaft, mit Gott versöhnt zu sein, dort verkündigt, wo auch die Heiden, wo auch Menschen, die nicht Juden waren, diese Botschaft hören konnten und von ihm mitbekommen haben, welche Wunder er getan hat. Und die Bibel sagt ausdrücklich, dass die Kunde von ihm nach ganz Syrien erscholl. Ich finde es sehr bemerkenswert. Von Anfang an hatte Jesus auch die Fremden mit auf dem Herzen. Das hat mich so ergriffen, das hat mich so bewegt, als ich das in der Bibel sehen durfte und hören durfte. Und Jesus ist unser Vorbild. Er ist unser Vorbild in den Dingen, die wir tun wollen.
0: Dirk Scholz, ehrenamtlicher Mitarbeiter im christlichen Zentrum Hof, mit ein paar grundsätzlichen Bemerkungen zu dem Thema »Die Welt vor unserer Haustür – Herausforderungen und Chancen«.

0: Dirk und Luisa Scholz sind in dieser Arbeit engagiert und begegnen dabei Menschen zum Beispiel aus dem Iran, Kosovo, Albanern, Äthiopien, Russen oder auch Leuten aus Aserbaidschan. In dem Vortrag unter der Überschrift »Die Welt vor unserer Haustür« wendet sich Dirk Scholz nun der Frage zu, wie die Arbeit unter Asylsuchenden in Hof eigentlich entstanden ist. Das war, wie schon erwähnt, im Jahr 2009. Eine wichtige Rolle dabei hat der Begründer und jetzige Leiter des christlichen Zentrums gespielt, der US-Amerikaner Watson Klutz.
1: Als das christliche Zentrum Hof gegründet worden ist, 1991, die 40 Gründungsmitglieder waren alle zur damaligen Zeit, oder die meisten von ihnen, waren tätig in einer Asylantenarbeit. Der Watson hat mit einem Team dort regelmäßig Gottesdienste angeboten. Die wurden dann übersetzt von einer Sprache, er hat, glaube ich, damals amerikanisch noch gepredigt, wurde dann übersetzt auf Deutsch und von Deutsch dann in Polnische und vom Polnischen dann wieder weiter. Also ihr könnt euch stille Post vorstellen, ich möchte nicht wissen, was rausgekommen ist bei der Botschaft, aber die Leute waren sehr beeindruckt und es ist wirklich einfach eine gute Arbeit dort entstanden und gemacht worden. Und diese Leute, die da geholfen haben, diese Asylantenarbeit zu machen, die haben dann das christliche Zentrum gegründet, 91. Ich bin im Sommer erst dazugekommen, ich hatte nichts damit zu tun gehabt mit dieser Ausländerarbeit, hatte also da keine Erfahrung, wusste das auch gar nicht so richtig. Ich habe nur gesehen, dass im Gottesdienst immer auch Asylsuchende mitgekommen sind, Leute aus anderen Kulturen gekommen sind, ohne da die Hintergründe groß zu kennen. Ich habe meine Frau Luise kennengelernt durchs christliche Zentrum. Wir waren in Bayreuth in einem Hauskreis vom christlichen Zentrum aus. Und dort haben wir uns kennengelernt und wir haben in der Zeit, ich war erst 3 Jahre Christ gewesen, ich habe eine Bibelschule besucht mit der Luise zusammen, die Dynamis Bibelschule für christlichen Dienst und Mission. Das war also für Leute, die halt werkstätig sind, eine Möglichkeit, eine Bibelschulausbildung zu machen. Und bei dieser Ausbildung gab es immer Wochenendseminare. Und zweimal war ein Referent eingeladen, der war ein Missionar unter Kurden. Und er hat seine Arbeit erklärt und erzählt, was Gott getan hat. Das hat uns so beeindruckt, dass wir wirklich ein Herz für Kurden gekriegt haben, dass wir wirklich gedacht haben, Mensch, das ist eine tolle Sache und haben uns da wirklich begeistern lassen. Meine Frau wäre aufgrund dieser Vorträge am liebsten sofort in die Mission gegangen.
2: Ja, ich habe dann gleich sofort meine Adresse hinterlassen und die haben also Lehrer gebraucht oder Gitarrenspieler und ich habe gedacht, ja, klar, mache ich. Und ich war voll begeistert, aber ich bin heilfroh, dass die mich nie angerufen haben, weil ich wäre absolut nicht damals reif genug gewesen, um da wirklich sowas durchzuhalten. Ob ich das jetzt bin, weiß ich auch nicht. Aber was ich seitdem nicht verloren habe, ist dieser Wunsch, mit ausländischen Menschen irgendwas zu machen. Das mit den Kurden, das lag mir sehr am Herzen. Und ich dachte, ich will die Sprache lernen, einfach um ein bisschen die Kurden kennenzulernen. In dieser Zeit habe ich gemerkt, der Dirk, der war auch angetan von dieser Konferenz, aber nicht so sehr wie ich. Und ich hatte das wirklich auf dem Herzen und ich habe dann zu Gott gesagt, Gott, also Jahre später eigentlich, wenn du da wirklich was machen möchtest und uns da gebrauchen willst, dann bitte leg das dem Dirk aufs Herz, weil ich möchte das nicht allein tun und ich kann das auch nicht alleine tun.
1: Ja, ich habe also gemerkt, meine Frau war total begeistert und irgendwie hatte ich gedacht, nee, das ist noch nicht an der Zeit und wir waren gerade frisch verheiratet und ich habe dann zu meiner Frau gesagt, weißt du was, Luise, ich glaube, jetzt ist erstmal Zeit, Familie zu gründen, Kinder zu kriegen, Kinder großzuziehen und dann, und beachte die Formulierung, und dann so in 15 Jahren, dann schauen wir mal, was dann dran ist für uns. Ich war einfach zögerlicher gewesen und habe gedacht, jetzt muss ich erstmal Zeit gewinnen.
2: Ich kann mich daran überhaupt nicht mehr erinnern.
1: Und dann ist Folgendes passiert. Am 31. Dezember 2008 waren wir zum ersten Mal im Asylantenheim in Hof gewesen, weil uns jemand beauftragt hat, einen Wintermantel einer Afrikanerin, die den Gottesdienst besuchte, zu übergeben. Es war Winter und er war kalt und jemand aus der Gemeinde hat ihr einen Mantel geben wollen, wollte aber selber nicht hin und hat uns den gegeben. Und naja gut, dann haben wir es halt gemacht, dahingegangen. Und das Interessante war, wir haben die suchen müssen, wir wussten gar nicht, wo die genau ist. Und durch dieses Suchen sind wir durchs ganze Haus gegangen und sind einigen Leuten begegnet. Und da waren ein paar junge Leute gewesen.
2: Und da habe ich natürlich die Gelegenheit erkannt und habe die Leute gefragt, wo die herkommen. Und die haben gesagt, das sind Kurden. Das waren gleich drei junge Männer, waren Kurden.
1: Sie haben stolz ihre Pässe gezeigt und beweisen wollen, sie sind Kurden. Ja, es war irgendwie interessant. Und es hat irgendwie bei uns sofort wieder Kurden. Irgendwie kam da wieder so ein Gefühl, hier gibt's Kurden. Wir hatten schon lange von Kurden nichts mehr gehört, aber das hat unser Herz irgendwie berührt. Und dann ist Folgendes passiert, war ganz interessant. Ich habe tausende Gebetszeit gehabt. Ich weiß nicht, wann es war, aber kurz danach, ich habe gebetet und eine innere Stimme sagt zu mir, Dirk, erinnerst du dich an das, was du deiner Frau vor 15 Jahren versprochen hast? Und ganz ehrlich, auch wenn meine Frau jetzt sagt, sie weiß es nicht mehr, in dem Augenblick, ich habe genau gewusst, was sie versprochen hatte. Und ich habe mich aber nicht groß drum gekümmert, ich war nur begeistert, als ich hörte, es gibt wieder Kurden. Und ich wusste sofort, jetzt ist die Zeit, was zu tun. Wir haben keine Kinder gekriegt, wir haben keine Kinder großgezogen, ich hatte keine Ausrede mehr. So ist das letztendlich losgegangen. Und meine Frau hat eine Lobpreisarbeit. Am Dienstag hat sie mir Probe gehabt. Und dann bin ich halt am Dienstag mit ihr mitgefahren und habe gedacht, die Zeit, wo sie Probe hat, jetzt probiere ich es einfach mal. Jetzt gehe ich mal in das Asylantenheim und schaue mal, ob ich irgendwelche Kurden finde. Ich weiß, es sind ja welche dort. Ich habe keine Zimmernummern, ich habe keine Namen. Aber vielleicht macht ja Gott da irgendwas auf. Ich will jetzt mal Kurden kennenlernen. Und dann bin ich ein bisschen vielleicht auch zögerlich und auch ein bisschen vielleicht auch ängstlich in das Asylantenheim hineingegangen und gedacht, Mensch, wo finde ich da jetzt Kurden? Und ich gehe ganz am Ende eines Ganges zur allerletzten Tür und habe einfach an der Tür mal geklopft und gedacht, na ja, ich frage halt mal, vielleicht kann der mir Auskunft geben, wo es vielleicht hier Kurden gibt. Und das Interessante war, die erste Tür, die aufging, das war ein Kurde und er war schon seit 8 Jahren in Deutschland und konnte schon sehr gut Deutsch. Ich konnte also hervorragend mit ihm kommunizieren. Er hat mir seine ganze Geschichte erzählt und es war der erste Kontakt. Und ich habe eine gute Zeit dort verbracht, einfach von ihm zu hören. Ich habe nicht groß erzählt, was meine Absicht, mein Wunsch und Ziel ist und so und wollte gar noch nicht vom Christentum was erzählt, wollte nur eine Beziehung aufbauen, einen Kontakt aufbauen. Und das war eine sehr schöne Begegnung, das hat mich motiviert. Gleich nach 14 Tagen wollte ich wieder hingehen. Ich habe an der Tür geklopft, die Tür geht nicht auf. Er ist nicht da. Und ich dachte, was mache ich jetzt? Na gut, dann klopfe ich mal bei der Nachbartür und frage nach, ob die wissen, wo mein Freund aus Zimmer 008 ist. Und dann klopfe ich an der Tür, die Tür geht auf. Drinnen sitzen 5 junge Leute, die ganz frisch nach Deutschland gekommen sind, sind alles Kurden. Und die konnten mit mir überhaupt nicht reden, sind aber losgerannt und haben sofort einen Übersetzer geholt. Das war ein Kurde, der in Frankfurt lebt, der aber zufällig zu Besuch dort gewesen, seit 10 Jahren in Deutschland ist. Und er hat für mich übersetzt und ich habe so ein bisschen kennengelernt und es war eine gute Zeit gewesen. Und dann sagt dieser Übersetzer zu mir zum Schluss, du, Dirk, meine Schwester ist aus Bagdad gekommen, die ist in Bagdad Christ geworden. Kannst du mir eine arabische Bibelübersetzung besorgen? Und ganz ehrlich, ich hatte nichts erzählt, dass ich Christ bin bei diesem Kontakt. Ich wollte ja erst die Leute kennenlernen, Anknüpfungspunkte schaffen, Interesse zeigen an ihrer Kultur, Sprache und Lebensweise. Ich habe noch gar nicht gesagt, ich weiß gar nicht, wie der drauf gekommen ist, mich nach einer Bibel zu fragen. Aber er fragt es und ich sage, ja, ich schaue mal, was ich da machen kann und dachte mir, haha, super, klasse, gute Frage, nächste Frage. Und das war dann noch super gewesen, dass er dann, wo ich gegangen bin, sagte noch zu mir, und übrigens, weißt du, ich denke, Dirk, diese Leute hier in diesem Zimmer, die könnten alle so eine Bibel brauchen. Also noch deutlicher kann man sich ja eigentlich nicht treten lassen, was zu tun. Und ich habe mich sozusagen treten lassen und also wirklich total ermutigen lassen. Wisst ihr, manchmal, wenn wir von Gott eine Berufung kriegen, was zu tun, dann ist es manchmal sehr schwer am Anfang. Und du musst durchpressen durch schwierige Umstände und alle Entmutigung abschütteln. Aber ich bin so richtig hingetreten worden mit Ermutigung, was zu beginnen. Und ich habe ganz schnell beim Ausländerdienst Bibeln bestellt. Die kamen auch sehr schnell. Und beim nächsten Besuch habe ich Bibeln verteilt. Und seitdem hat dieser Sachdienst begonnen mit Besuchen im Asylantenheim. Und es war so einfach. Und es ist so schön. Es ist so angenehm. Ich habe absolut noch keine schlechte Erfahrung gemacht im Asylantenheim.
2: Eine junge Frau, die war eine geschickte Frau, die hat dann aufs Herz gelegt, komme mit dem Dirk zusammen Deutschunterricht anzufangen. Und auch immer um die Zeit, wo ich Lobpreisprobe hatte. Und eigentlich, ich habe angefangen, richtig neidisch zu werden, weil ich konnte in der Zeit nicht das machen, was ich eigentlich auf dem Herzen hatte. Und ich habe gesehen, der Dirk macht das. Und ich habe mich so mitgefreut und war so glücklich, dass da was entstanden ist. Und dann bin ich herausgefordert worden. Was mache ich denn jetzt mit meiner Zeit? Und habe dann gebetet und einfach in dem Bereich einfach ein paar Entscheidungen getroffen. Und dann mich entschieden, nachdem die junge Frau dann zum Studieren weg musste, habe ich mich dann entschieden, den Dirk mit zu unterstützen in dieser Arbeit. Und es ist was ganz anderes, wenn man als Ehepaar zusammen so einen Dienst hat. Es ist unheimlich ergänzend und aufbauend und schön, merke ich einfach. Was ich noch sagen wollte, wir haben ein paar Jahre vorher eben im Rahmen dieser Dynamis-Bibelschule auch schon mal den Auftrag gekriegt, Mission zu betreiben und entweder eine Missionsreise in ein anderes Land oder eben in eine Gemeinschaftsunterkunft zu gehen. Und damals haben wir in Bayreuth gewohnt und wir sind mit schlotternden Knien in diese Gemeinschaftsunterkunft in Bayreuth und haben gedacht, was wird da wohl werden? Und also wir waren wirklich ängstlich und haben da halt geklopft und dann kamen Bangladeschis auf uns zu. Ach, das war schön. Die waren so dankbar. Und es war so einfach. Die Schwelle war niedrig. Und ich möchte einfach nur sagen, man kann wirklich einfach hingehen. Und wenn wir nur die Leute lieb haben und uns für sie interessieren, dann gehen die Türen schon auf. Und die haben uns dann bekocht. Und es war natürlich toll. Genau, also da haben wir damals schon ein bisschen unsere Ängste abbauen können. Und das war hilfreich.
1: Ja, das war ja die Dynamisschule für christlichen Dienst und Mission. Ist ja klar, dass man in der Ausbildung auch mal was mit Mission machen sollte. Und nachdem wir nicht im Ausland waren damals, hat eben der Bibelschullehrer uns gesagt, wir sollten doch mal ins Asylantenheim gehen. Und das war wirklich gut gewesen für uns, solche Erfahrungen zu machen. Wir haben einfach festgestellt, da sitzen viele Leute, haben den ganzen langen Tag oft nichts zu tun und sind so dankbar, wenn sie Besuch kriegen. Wenn einfach jemand kommt und Interesse an ihnen zeigt und wissen will, warum seid ihr hier, was ist los, was ist bei dir passiert, warum bist du hier? Auf eine gute Art und Weise natürlich, nicht konfrontativ, sondern wirklich Interesse an den Leuten zeigen. Und die Türen gehen so schnell auf und du wirst sofort zum Tee und Kaffee eingeladen, weil die meisten kommen aus Kulturen, die ganz arg gastfreundlich sind und du fühlst dich sofort wohl mit den Leuten. Selbst wenn du ihre Sprache nicht kannst, entsteht das Wort ein Gefühl von einer gewissen Herzlichkeit einfach, weil sie so froh sind, dass jemand einfach Interesse an einen hat. Gut, dann, was hat sich aus dem ergeben? Das so hat halt angefangen und dann haben wir festgestellt, ja okay, was können wir denn machen? Wir beide sind ausgebildete Lehrer und es fällt uns leicht, Unterricht zu erteilen. Also haben wir angefangen, beispielsweise Sprachunterricht zu geben, Deutschunterricht zu beginnen, einfach zum Deutschunterricht einzuladen und zwar ins Gemeindehaus, weil wir denken, unser Gemeindehaus sieht nicht aus wie eine Kirche. Das hat keinen Kirchturm, hat keine Glocken. Das sieht nicht aus wie eine Kirche. Das heißt also, auch Muslime kommen in unser Gebäude rein und denken, es ist eine Schule. Weil ich habe sie in die Schule eingeladen. Und wir bauen eine Schwellenangst ab. Weil irgendwann sagen wir, jetzt, wir laden dich zum Gottesdienst ein. Und dann sagen sie, und wo ist der? Ja, hier in der Schule. Gut, also was für Sachen machen wir? Wir machen einerseits diesen Besuchsdienst in der Gemeinschaftsunterkunft. Ich mache Begleitung bei Behördengängen, wenn Asylsuchende auf Behörden müssen und ein bisschen Unterstützung brauchen, gehe ich gerne mit. Ich führe auch Telefonate mit Rechtsanwälten, denn die Asylverfahren sind oft kompliziert, oft blicken sie gar nicht selber durch, was jetzt los ist. Und ich werde oft einmal von den Freunden gefragt, kannst du mal mit meinem Rechtsanwalt reden, damit ich verstehe, was wirklich jetzt los ist und wie es weitergeht. Dann zu dem Deutschunterricht beispielsweise, da machen wir auch Kulturtraining. Das heißt, wir wollen ihnen ja nicht nur sagen, wie man Deutsch redet, sondern wie unsere Kultur tickt und funktioniert. Sie kommen aus Kulturen, wo viele Sachen ganz anders geregelt werden. Und es ist sehr verwirrend für sie zu sehen, wie Deutschland ist, bis man es ihnen ein bisschen erklärt, dass wir anders ticken, als sie das gewohnt sind. dass sie ein bisschen besser die Kultur verstehen. Denn unser Ziel ist ja auch, dass sie sich hier integrieren können, dass sie sich wohlfühlen, dass sie auch Austausch haben mit Deutschen, letztendlich sich nicht so fremd zu fühlen.
2: Was wir auch machen, einfach um Freundschaften aufzubauen, ist Menschen einzuladen, mal zu einem Ausflug oder zu sich nach Hause. Nach Hause haben wir es nicht so oft gemacht, weil wir so weit weg wohnen, aber auch zu einer Feier und zum Gottesdienst. Und das ist ganz erstaunlich, wenn die Leute einfach Beziehung zu uns haben und uns mögen, uns vertrauen, dann kommen die einfach in Gottesdienst. Das ist dann gar kein Problem mehr. Und ich bin so dankbar für unser Watson, dass er uns so sehr Rückendeckung gibt in diesem Dienst. Wir merken einfach, wie das eine Ergänzung ist. Wir machen die Arbeit mit den Leuten direkt, laden sie dann ein. Natürlich ist es auch mit unserer Aufgabe, Menschen zu mobilisieren und auch Ängste abzubauen jetzt im Kontakt mit Fremden, so wie wir auch Ängste abbauen mussten. Und das ist ja ein gutes Ziel. Und wir merken einfach, wie immer mehr so eine Kultur vorhanden ist von, wir sind offen für alle und alle sind willkommen. Und da haben Watson und Erika, seine Frau, ganz, ganz sehr dazu beigetragen.
0: Luise und Dirk Scholz, zwei ehrenamtliche Mitarbeiter des Christlichen Zentrums Hof, über ihren Weg zu Menschen, die in Deutschland Asyl suchen.

0: Eigentlich ist es gar nicht so schwer, Menschen mit Migrationshintergrund kennenzulernen und etwas mit ihnen oder auch für sie zu tun. Diese Erfahrung haben Luise und Dirk Scholz vom Christlichen Zentrum Hof immer wieder gemacht. Im dritten Teil Ihres Vortrags unter der Überschrift »Die Welt vor unserer Haustür« geben Sie nun noch einen etwas genaueren Einblick in Ihre Arbeit. Sie beziehen sich dabei auf Bilder, die wir im Radio leider nicht zeigen können, aber die Erfahrungen, die damit zusammenhängen, sind so interessant, dass wir Ihnen auch diesen dritten Teil des Vortrags noch zu Gehör bringen wollen.
1: Da möchte ich dazu sagen, dass es einfach unser Gabenprofil ist. Und jeder von uns hier hat verschiedene Gaben, hat verschiedene Herzensanliegen, was er gerne macht. Und ich möchte einfach ermutigen, da anzufangen, wo man einfach gern was macht. Und nicht irgendwie zu denken, ich muss jetzt Deutschunterricht geben und das kann ich ja gar nicht und das will ich auch gar nicht. Das muss man auch nicht. Das haben wir halt gemacht, weil wir halt Lehrer sind. Von Natur her.
2: Dazu ein paar Erfahrungswerte, also wie dieser Deutschunterricht funktioniert. Wir machen jeden Freitag eine Doppelstunde, eine Stunde Luise, eine Stunde mit Dirk. Das heißt nicht, dass die jetzt immer alle ganz treu sind und jedes Mal kommen, sondern die kamen halt entweder einmal, zweimal, dreimal, viermal. Ich habe halt einfach registriert, wie viele verschiedene Personen kamen zum Deutschunterricht mit uns in Kontakt. Und dann habe ich Adressen und habe Zimmernummern. Und dadurch kann also weiterer Kontakt aufgebaut werden. Es ist einfach nur eine Möglichkeit, wie man in Kontakt kommt. Wir bieten Ihnen eine Möglichkeit, Deutsch zu lernen. Nicht allen gefällt es, denen gefällt der Unterricht vielleicht nicht, kommen sie dann nicht mehr. Aber ich habe zumindest Ihren Namen und Ihre Adresse.
1: Und zwischendrin machen wir dann auch immer mal so ganz selten mal was Christliches. Ich habe mal eine Geschichte aus der Bibel erzählt und dann halt erklärt die einzelnen Wörter und so. Und das war interessant, weil dann fragen die, ja, wo steht das? Und manche, die richtig überzeugte Moslems sind, sind dann danach nicht mehr gekommen. Aber das ist okay. Wir haben sie weiterhin lieb, haben sie auch im Asylantenheim wieder gesehen. Und andere kommen halt weiterhin. Und es darf so sein, dass sich das auch ein bisschen herauskristallisiert, weil wir wollen ja Menschen für Jesus gewinnen. Und jeden lieben, aber die, die offen sind, weiterführen.
2: Kulturbereich, also wo ich in die deutsche Kultur einführe, da machen wir so Themen wie zum Beispiel, wie begrüßt man sich, wie ist es mit Duzen und mit Siezen, wie macht man eine Einladung, wie ehrlich sind Einladungen gemeint, was bringt man als Gastgeschenk mit, wenn ich mal eingeladen werde. Die Feiertage sind ja Gott sei Dank größtenteils christlich, kann man immer was Christliches dazu erklären, was für eine tolle Gelegenheit, weil die interessieren sich natürlich, was feiern wir denn da. Und das erklären wir dann auch so gut wir können. Und dann mache ich eins meiner Lieblingsthemen, das deutscheste aller Themen, Mülltrennung. Das ist eine Plastikflasche, ich gebe sie in den Handel zurück gegen Pfand. Ja, da kann man richtig Gegenstände beschreiben und auch erklären, was damit gemacht werden muss. Und sie lernen das Pfandsystem und heben entsprechend auch die Mülltrennung. Mache ich mit großer Freude.
1: Und die müssen dann also die Sachen auch in die richtigen Tonnen einfüllen. Sehr süß.
2: Container.
1: Das macht denen auch Spaß. Also wir machen ein richtiges Spiel da draus. Wir lachen da über uns selber, weil wir haben ja wirklich viele Regeln.
2: Halt Deutsch.
1: Da haben wir mal über Essen gesprochen im Deutschunterricht. Was ist dein Lieblingsessen? Und dann hat der Äthiopier gesagt, Dorowat. Was ist denn das? Und hat es beschrieben. Und die Perser haben auch was gesagt. Und dann haben wir gedacht, Mensch, das ist doch die Gelegenheit. Können wir nicht nächstes Mal Äthiopisch essen und übernächstes Mal Persisch? Und dann haben die also Essen mitgebracht. Und wir haben dann richtig lecker gegessen. Und solche Aktivitäten lassen wir immer mal mit einfließen. Persisches Essen auch fürs Kids Camp im August. Wir haben die Freiheit, die dann zu fragen, ach, könnt ihr nicht kochen? Und mal unsere Köchin entlasten, die muss die ganze Woche kochen. Und wollt ihr nicht persisch kochen für die Kinder? Das ist für die auch eine Erfahrung. Und das haben die gemacht. Finde ich toll. Und die fühlen sich geehrt, wenn sie sowas machen können. Ich habe herausgefunden, wenn die Flüchtlinge merken, dass sie nicht nur Empfänger sind und Verbraucher und ihnen nicht nur immer geholfen wird, sondern sie auch was geben dürfen, das ist so viel besser. Das ist Freundschaft. Geben und nehmen. Und wenn wir uns da nicht so stolz sind und dann einfach auch mal sagen, hey, könnt ihr uns helfen, dann ist es sehr wertvoll. Das baut einfach Freundschaft.
2: Wir haben Freundschaften geschlossen, wo uns die sagen, bitte ruft mich an und holt mich, wenn ihr irgendwelche Hilfe braucht, im Gemeindehaus, wenn da was gearbeitet werden muss, Rasen gemäht oder was weiß ich gemacht werden muss, holt mich. Die sind dankbar dafür, was tun zu dürfen. Erstens ist es oft recht langweilig in ihrem Leben, weil sie nicht viel zu tun haben. Und darüber hinaus wollen sie auch vielleicht ein bisschen Dankbarkeit zeigen und zum Ausdruck bringen, was zurückgeben. Und das ist halt eine Möglichkeit.
1: Und viele, die wollen dann auch kein Geld. Also die wollen einfach helfen und Dankbarkeit zeigen. Und das müssen wir auch akzeptieren. Wir zwei, wir können gar nicht viel machen. Aber wir machen das, was wir machen können. Und wenn Menschen von uns irgendwas erwarten, was sie erwarten und wir nicht erfüllen können, dann sagen wir nein. Und mir hat das sehr geholfen. Ich habe für mich gemerkt, ich kann nur das tun, was Gott für mich vorbereitet hat. Und das tue ich mit ganzem Herzen. Und ich muss nicht mehr machen. Aber weniger will ich auch nicht machen. Und wenn andere dann was anderes auf dem Herzen haben, dann sollen sie das machen. Und wir sind dann ermutigend und freuen uns. Und ich möchte einfach dazu ermutigen, nur das zu tun, was wirklich unserem Naturell entspricht und was wir im Herzen haben und nicht was anderes, was andere von uns wollen.
2: Diese Flüchtlinge haben sicherlich viele, viele Nöte und wir können nicht allen Nöten begegnen. Da muss man sich auch davon losmachen können, Erwartungen zu erfüllen. Es wird nicht immer in allen Bereichen möglich sein. Das wäre eine echte Überforderung. Aber wir merken, auch mit dem, was wir geben, kommen wir gut an. Und sie interessieren sich für uns und wir für sie. Und sie interessieren sich dann auch irgendwann, warum wir das machen. Und dann ist die gute Gelegenheit gegeben, von unserem Freund Jesus zu erzählen.
1: Dann Weihnachtsfeier. Das ist eine sehr witzige Sache. Da haben wir 8 Iraner und einen Albaner gehabt. Mhm. Und das war relativ spontan, weil unsere Schwiegereltern an dem Weihnachten nicht konnten. Ein paar Tage vorher haben wir die dann erst eingeladen und haben gedacht, Mensch, jetzt machen wir Weihnachten zu Hause. Wir haben dann gefragt, ja, wie feierten ihr Geburtstag? Also wir feiern an Weihnachten Geburtstag. Und dann haben die gesagt, ja, sie tanzen und singen und machen Musik mit Rhythmus und so. Und dann fingen die an, haben sie also um Töpfe gebeten. Ich habe halt Kochtöpfe geholt. Und dann haben sie mit Kochtöpfen Rhythmus gemacht und haben Geburtstagslieder gesungen. Zufällig hatte auch einer der Jungs Geburtstag. Also das haben wir dann noch angeschlossen, ne? Haben also eine Geburtstagsfeier für Jesus und für diesen Jungen gemacht. Und es war so eine gute Zeit.
2: Aber es war natürlich auch eine Gelegenheit, die Weihnachtsgeschichte vorzulesen auf Persisch und zu erklären, dass es wir eben heute Jesu Geburtstag feiern. Und das war so interessant. Luise spielte ein Weihnachtslied und dann haben die ihre Musik gemacht, Geburtstagsmusik. Und dann merkt man den Unterschied. Unsere Weihnachtslieder sind so traurig. Mhm. Das ist schon mal aufgefallen? Nein, es sind sehr, sehr traurige Lieder. Und die, wenn die Geburtstagslieder spielen, die haben für Jesus gespielt. Und es waren Muslime. Und die waren fröhlich.
1: Und ich war begeistert. Dann habe ich gedacht, Mensch, wir müssten unsere alten Wanderlieder umdichten. Diese fröhlichen Wanderlieder, ne? Könnte man ja irgendwie auf Jesus beziehen. Aber das, ich habe das dann versucht, aber bin noch nicht weit gekommen. Gut, aus dieser Sache ist ein Bibelgespräch entstanden für Menschen, die Interesse hatten an dem Glauben. Das war dann ganz homogen, die Gruppe, nur mit Iranern. Daraus ist dann ein Startkurs entstanden mit neuen Gläubigen. Das waren dann 4 neue Gläubige, die auch vorher zum Teil schon gläubig geworden sind und ein Deutscher. Und das machen wir jetzt gerade. Es gab auch einen Trauerfall und da haben wir dann Trauerhilfe geleistet. Also wir saßen dann mit Muslimen im Zimmer und haben gebetet und haben ihnen von der Hoffnung nach dem Tod erzählt. Die wollten das, die wollten das verarbeiten und wir haben eine Trauerfeier veranstaltet mit Übersetzerin und haben halt dann die Rosen abgelegt auf das Bild und haben uns von diesem Mann verabschiedet. Ja, das war eine Herausforderung, aber es kam dankbar an.
2: Ich denke, wir haben damit auch bewiesen, dass wir selbst in ganz schweren Zeiten auch zu ihnen halten und zu ihnen stehen. Und einfach Unterstützung leisten. Das ist uns selber sehr schwer gefallen. Sicherlich das ist eines der schwärzesten Stunden in meiner Ausländerarbeit bisher. Aber ich denke, trotzdem war es eine gute Möglichkeit, auch da wieder auf die Hoffnung hinzuweisen, die uns durch Jesus Christus gegeben ist. Der junge Mann übrigens hatte sich vorher taufen lassen, hatte den christlichen Glauben ergriffen. Und das war natürlich für uns ein besonderer Trost, auch den anderen zu erklären und zu sagen, denn er kam aus der persischen Kultur und es kam zur Trauerfeier auch in den Gottesdienst Muslime, denen wir halt auch damit nochmal klar sagen konnten, wir sind uns sicher, er ist beim Herrn, er ist bei ihm gut aufgehoben. Wir tun den Jesus-Film verteilen in ihrer Sprache. Ich leihe auch DVD-Player aus, wenn sie keinen haben, damit sie es auch anschauen können. Wir verteilen Bibeln. Wir versuchen, christliches Material zu verteilen. Ich habe so viel schon profitieren können von anderen Erfahrungen. Leute haben mir Materialien zur Verfügung gestellt, zum Beispiel für den Deutschkurs oder zum Beispiel für den Kurs, wie man den Heilsweg Muslimen erklärt. Das muss man nicht alles selber erfinden. Da gibt's Leute, die haben viele Stunden investiert. Und wenn ich Leute kenne, die das Material haben, kann ich es von denen anfordern. Die geben es ja auch gerne weiter, weil sie auch begeistert sind, wenn das weitergeht. Und ich denke, so verstehe ich das Treffen auch heute, dass wir uns gegenseitig inspirieren, uns anreizen zu guten Werken. Und bitte, wir machen es so, wie wir es denken. Man kann es nicht kopieren. Ihr macht es auf eure Art und ihr macht es bestimmt wunderbar auf eure Art. Und wenn wir uns so ein bisschen da noch gegenseitig ermutigen können dabei, uns austauschen können, dann hätten wir ein ganz tolles Ergebnis erreicht damit. Weil ich denke, gemeinsam sind wir stark.
0: Die Welt vor unserer Haustür, Herausforderungen und Chancen. Zu diesem Thema hörten Sie heute einen Vortrag von Dirk und Luise Scholz über ihre Arbeit unter Asylsuchenden im Bayerischen Hof.
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1: Das Sein bestimmt das Bewusstsein. Dies ist eine bekannte These von Karl Marx. Was er damit sagen wollte, ist kurz gefasst so zu erklären. Die Verhältnisse, in denen ein Mensch lebt, bestimmen sein Bewusstsein und seinen Gemütszustand. Marx bezog dies auf die Arbeiter des 19. Jahrhunderts. Für ihre Arbeitgeber waren sie nur eine billige Masse. Sie wurden nicht selten wie Vieh behandelt und fühlten sich demzufolge auch so. Marx' Schlussfolgerung, um die Menschen zu ändern, müssen die Umstände geändert werden. Schluss mit dem Kapitalismus und alle Menschen sind frei. Nun wünscht sich niemand diese Verhältnisse zurück. Beschämend, dass es solche Arbeitsverhältnisse immer noch gibt, und zwar in den sogenannten Zweidrittelländern. Hier schuften unter erbarmungswürdigen Zuständen Menschen dafür, dass es uns in der westlichen Welt gut geht. Dies muss sich ändern. Auch wenn wir weit weg wohnen, geht uns dies sehr wohl etwas an. Und dennoch lässt sich über die These von Marx trefflich streiten. Woher nämlich soll ein neues Bewusstsein kommen und welche Maßstäbe gelten, um die Verhältnisse entsprechend zu verändern? Diese Maßstäbe existieren ja nicht aus sich selbst heraus. Für die Leser der Bibel ist klar, unsere Maßstäbe kommen von Gott. Er hat in den 10 Geboten und in Jesus Christus die Leitlinien gesetzt, unter denen menschliches Leben auf persönlicher und gesellschaftlicher Ebene gelingen kann. Erst in Anerkennung von Gottes Maßstäben lässt sich menschliches Leben so organisieren, dass niemand unter die Räder kommt. Der Prophet Jesaja hat diese Anerkennung von Gottes Maßstäben als Furcht des Herrn bezeichnet. Und so ruft der Prophet seinem Volk zu, die Furcht des Herrn wird Zions Schatz sein. Der Satz von Karl Marx muss eben doch umgedreht werden. Das Bewusstsein bestimmt das Sein. Erst wenn wir eine Ethik haben, erst wenn wir uns auf Gott als Schöpfer zurückbesinnen, erst wenn wir erkennen, dass er die besten Maßstäbe für unser Leben hat, erst dann können wir etwas ändern. Und erst dann wissen wir auch, wie und warum. Erst dann kann Leben gelingen, persönlich und in der Gesellschaft, nicht kurzzeitig, sondern allumfassend und dauerhaft.

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1: Also ich erinnere mich noch recht gut an den Tag, an dem ich mein erstes graues Haar entdeckt habe. Ich bin näher an den Spiegel herangerückt, habe versucht, die Falten im Gesicht zu zählen und beschlossen, am besten ist es, das kleine graue Haar auszuzupfen. Ein kleiner Schmerz und weg war's. Nur das, was dahinter steht, lässt sich nicht so leicht auszupfen. Es ist wie eine Tür, die da lautlos hinter einem zugeschnappt ist. Der Gedanke, ich werde älter und wenn das alles so weitergeht, eines Tages auch alt. Das mulmige Gefühl bei dem Gedanken, wie wird es sein, wenn ich eines Tages nicht mehr alles tun kann, was mein Leben jetzt so ausfüllt? Zum Beispiel nicht mehr so viel unterwegs sein, nicht mehr so belastbar sein, nicht mehr arbeiten können, keine Kraft mehr haben zum Zupacken und neu anfangen. Vieles vergeht und zerrinnt im Leben, aber es gibt trotzdem eine Konstante, an der ich mich festhalten kann. Sie kommt nicht aus mir heraus, sie kommt von außen in mein Leben hinein. Es ist Gott, der mich trägt mit all meinen Sorgen und Fragen. Dort, wo mein Leben in den Fugen knirscht und wo seine Zerbrechlichkeit sichtbar wird, da hält er mich. Durch den Prophetenmund des Jesaja formuliert Gott es so: Auch bis in euer Alter bin ich derselbe. Ich will euch tragen, bis ihr grau werdet. Auch bis in euer Alter bin ich derselbe. Ich will euch tragen, bis ihr grau werdet. Ein Wort, das mich über unendlich mehr als über die grauen Haare hinweg tröstet. Gott will mich tragen. Nicht nur dann, als ich das erste graue Haar unter den schwarzen entdeckt habe, sondern auch dann, wenn vielleicht alle meine Haare grau geworden sind und darüber hinaus. Es gibt keine Grenze. Er ist bereit, mich zu tragen, bis über dieses Leben hinaus. Mein Wunsch, ich möchte mich tragen lassen.

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1: Was ist das eigentlich, eine Konstante? Nein, keine Konstante, das wäre ja bloß falsch betont. Und mit Konstanze hat das Ganze auch nichts zu tun. Eine Konstante erinnert an Regelmäßigkeit, an Berechenbarkeit. Und da sind wir auch schon ganz gut aufgehoben bei den Rechnern, den Mathematikern. Dort gibt es sie nämlich, die Konstante. Das ist, sagen die Experten, eine aufgrund einer bestimmten Festsetzung oder bestimmter Naturgegebenheit unveränderliche Größe. Kommt vom Lateinischen constare, feststehen. In der Mathematik ist zum Beispiel die Zahl Pi eine Konstante, nämlich immer 3,14159 und so weiter. Immer wenn man den Umfang eines Kreises durch seinen Durchmesser teilt, kommt 3,14159 und so weiter, also Pi heraus. Das steht fest. In der Physik ist übrigens die Vakuumlichtgeschwindigkeit eine Konstante, aber wer braucht die schon? Zugegeben, in der Naturwissenschaft ist es ganz schön, dass es sie gibt, aber fürs tägliche Leben berührt uns das eher wenig. Und doch gibt es Dinge, von denen würden wir uns wünschen, sie würden unverrückbar feststehen. Zum Beispiel die Liebe zu einem anderen Menschen. Heute liebe ich ihn noch, aber wird das immer so sein? Oder die Gesundheit. Was würde mancher dafür geben, dass Gesundheit eine Konstante in seinem Leben wäre? Tja, klingt so, als wären die Konstanten den Naturwissenschaften vorbehalten. Zum Glück nicht. Ziemlich am Anfang der Bibel findet sich ein Satz, der ziemlich konstant klingt. Da heißt es, solange die Erde steht, soll nicht aufhören Saat und Ernte, Frost und Hitze, Sommer und Winter, Tag und Nacht. Das steht fest, zumindest in unseren Breiten, dass es Tag gibt und Nacht. Aber viel wichtiger als diese Einteilung ist der, der dahinter steht, der die Konstanz sozusagen garantiert. Das ist Gott. Und bei aller Suche nach Konstanten in unserem Leben, nach feststehenden Größen, hat letztlich nur der Erfolg, der in Gott die Konstante seines Lebens findet und sein Leben an ihm festmacht.

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1: Dumme Sprüche, die kriegt man oft gesagt, wenn einer einem eine ausgewischt hat oder man so richtig über den Tisch gezogen wurde. Entweder mit schadenfroher Miene, so nach dem Motto, wer den Schaden hat, der spottet jeder Beschreibung, oder in mitfühlendem Tonfall, wird schon wieder. Manchmal aber auch, das lässt du dir bieten, gib's ihm doch, zahl's ihm heim. Und der Gedanke, seinem anderen heimzuzahlen, der drängt sich ja auch förmlich auf. Wie du mir, so ich dir, steht das nicht sogar schon im Alten Testament? Auge um Auge, Zahn um Zahn? Rachegelüste kriegt man ja heute schon beim Autofahren, wenn man der Einzige ist, der nochmal blinkt, bevor man abbiegt oder sich zumindest annähernd an die Geschwindigkeitsbegrenzungen hält. Rachegelüste gibt's auch da, wo andere besser wegkommen, weil sie frecher und unverschämter sind. Und dann sollen selbst Christen ziemlich sauer auf Gott werden können und sich die leise Frage stellen, was soll's eigentlich, Gott, dass ich immer lieb und brav als frommer Christ meinen Weg gehen soll? Sollte ich mich nicht lieber um die irdischen Dinge selber kümmern, bevorzugt um meine offenen Rechnungen mit anderen? Und wenn ich's schon nicht mit gleicher Münze heimzahlen kann, soll ich dem anderen nicht wenigstens noch einen ordentlichen Prozess an den Hals hängen, damit der nicht ungeschoren davonkommt? Mir wenigstens, wie es das alte Wort ausdrückt, Genugtuung verschaffen? Andererseits steht selbst im Alten Testament mehr zu dieser Frage als das geflügelte Wort Auge um Auge, Zahn um Zahn. Da gibt's im Buch der Sprüche nämlich Folgendes zu lesen. Nimm dir nicht vor, Unrecht heimzuzahlen. Vertraue dem Herrn, denn er wird dir zum Recht verhelfen. Gott verhilft zum Recht. Ist das mehr als ein dummer Spruch? Die Erfahrung scheint doch eher das Gegenteil zu beweisen. Dieser Spruch hat einen ganz bestimmten Akzent. Er sagt, kümmere dich nicht um das dir geschehene Unrecht, sondern vertraue, dass Gott dir zum Recht verhilft. Das kann man natürlich auch so verstehen, dass Gott die Rache übernimmt. Mag sein. Entscheidend aber ist, dass Gott uns zu unserem Recht verhilft. Zu einem Recht, das mehr wert ist und das richtiger, also gerechter ist, als unser menschliches Recht. Gott macht durch Jesus die Menschen zu gerechtfertigten Menschen. Bei dieser Aussicht lohnt es sich doch glatt, auf Rache großzügig zu verzichten, denn nimm dir nicht vor, Unrecht heimzuzahlen. Vertraue dem Herrn, denn er wird dir zum Recht verhelfen. Das ist ganz gewiss kein dummer Spruch.

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1: Um das Geheimnis erfolgreicher Ehen geht es heute in unserer Sendereihe Forum Familie. Christian Veit im Gespräch mit den Lebensberatern Elisabeth und Arthur Domig aus Salzburg. Tag vergeht ohne sie, ohne melodramatische Seifenopern oder halblustige TV-Shows zu Themen wie Mann und Frau, zwei Welten prallen aufeinander. Es geht um Beziehungen, oft um solche, die elendig langweilig sind oder wo Konflikte das Leben zur Ehe Hölle machen. Trotz Traumurlauben, schicken Autos, Schmuck oder dem Haus im Grünen. Allerdings, auch wenn man weniger davon hört oder liest, es gibt sie doch, nämlich Partnerschaften, die länger halten als bis zum ersten Streit und die auch noch nach dem viel zitierten verflixten siebenten Jahr aufregend bleiben. Solche Frauen und Männer scheinen glücklich zu sein mit sich, mit ihrem Leben und miteinander. Was ist das Geheimnis erfolgreicher Partnerschaften? Die Eheberater Elisabeth und Arthur Domig im Gespräch mit Christian Veit.
2: Das Geheimnis erfolgreicher Partnerschaften, Herr Dr. Domig, was ist eigentlich der Unterschied zwischen einer erfolgreichen und einer nicht erfolgreichen Partnerschaft? Gibt es dazu überhaupt objektive Kriterien?
3: Ich denke, die meisten Kriterien sind subjektiver Natur, weil Erfolg wird gemessen daran, was ich als Ziel sehe. Und Ziele sind eben sehr subjektiv und so kann man das oder muss man das auch sagen für Partnerschaften. Und eine erfolgreiche Partnerschaft ist für den einen ist nicht gleichzeitig eine erfolgreiche Partnerschaft für den anderen. Ich würde sagen, wenn ich Partnerschaft definieren würde, würde ich eine Definition zusammenmischen aus Liebe und Abhängigkeit. Unter Liebe verstehe ich geben, schenken können, sich verschwenden können, Freiheit schenken können. Unter Abhängigkeit verstehe ich nehmen, brauchen, fordern. Und eine Partnerschaft unter Menschen hat eigentlich beides in sich. Wenn das Fordern, das Brauchen stärker ist als das Geben können, dann würde ich sagen, es ist eine nicht erfolgreiche Partnerschaft. Dann ist die Abhängigkeit größer. Wie würdest du das? Willst du dazu eine?
4: Ja, als du gesprochen hast, ist mir dieser Satz im Sinn gekommen, gemeinsam sind wir stark. Und ich würde sagen, für mich ist eine erfolgreiche Partnerschaft, wo wir eigentlich zu zweit stärker sind, als wenn wir allein sind oder zwei Einzelpersonen. Und wenn es uns gut geht in unserer Partnerschaft, merke ich, ich habe mehr Kraft, mehr Energie, mehr Freude am Leben. Und das, denke ich, ist eine erfolgreiche Partnerschaft.
2: Welche Faktoren spielen eigentlich eine übergeordnete, welche eine eher untergeordnete Rolle in der Partnerzufriedenheit? Sprich, wie wichtig sind zum Beispiel Geld, Ansehen, Sicherheit, also materielle Dinge, wie wichtig ist das wirklich?
3: Ja, ich würde sagen, es ist wichtig. Aber wiederum, mir gefällt Ihre Frage, gibt es noch Prioritätenliste zwischen wichtig und noch wichtiger. Auch hier gibt es keine objektiv absoluten Maßstäbe, wo man sagen kann, das ist immer genau gleich. Auch hier hängt es natürlich von den beiden Partnern ab. Aber ich würde behaupten, es gibt wirklich Prioritäten. Dazu zähle ich die Lebensphilosophie, die Lebensanschauung eines Menschen. Da sollten die beiden wirklich ähnlich sein. Oder auch die Spiritualität, der Glaube. Der Glaube ist so etwas Zentrales, so etwas Nahes in unserem Herzen, dass wenn hier große Unterschiede sind in der Ausrichtung, in dem Ziel des Glaubens, und das ist ganz wichtig, ich meine das Ziel des Glaubens und nicht jetzt Ausprägungen der Frömmigkeitsform oder traditionelle Unterschiede vielleicht. Aber da sollten die beiden ähnlich sein. Und auch das Konzept der Treue, die Vorstellung, was hat Platz in unserer Partnerschaft und was sollte nicht Platz haben? Was betrachten wir als Fehlentwicklung oder als Fehler? Und dann noch die Vorstellung von Transparenz und Offenheit. Da sollten die beiden eine ähnliche Übereinstimmung haben. Deutlich untergeordnet sind für mich das Temperament, ob jemand jetzt eher ein bisschen ein Freiheitstyp ist und eher ein bisschen locker umgeht mit Zeit und Raum und Ordnung, oder ob jemand ein bisschen genauer ist und pünktlich oder sauberer. Ich würde sogar sagen, unterschiedlich sollten sie ein bisschen sein in dem Bereich der Begabung, wie man eben sich einbringt, welche Begabungen man mitbringt. Der eine, der vielleicht besser planen kann oder logischer denken kann, der andere, der vielleicht ein bisschen mehr emotionaler, impulsiver sein kann. Das sind dann also Begabungsunterschiede und natürlich auch die Persönlichkeitsstruktur. Der eine ist vielleicht ein bisschen dominanter, der andere ist vielleicht ein bisschen fröhlicher, der eine nachdenklicher. Da ist es ganz toll, wenn die beiden unterschiedlich sind.

0: Sie haben gerade früher die untergeordneten Eigenschaften erwähnt, zum Beispiel eben auch Pünktlichkeit, Sauberkeit und diese Dinge. Mir kommt vor, dass gerade solche Faktoren oft auch dazu beitragen können, dass Ehen schieflaufen und dass es zu wirklichen Problemen kommt.
1: Da entscheidet sich dann, ob ein Paar unterscheiden kann zwischen essentiellen Dingen einer Partnerschaft, hohen Prioritäten oder untergeordneten. Es ist ganz hilfreich für ein Paar, auch in diesen Kategorien zu denken. Dass sie sagen, gut, in diesen kleinen Details im täglichen Leben, da sind wir unterschiedlich und da machen wir uns manchmal Mühe. Aber wir haben eine übergeordnete Verbindlichkeit zu Kommunikation und Respekt und Liebe und Freiheit. Dann werden sie ganz anders Lösungen finden, als wenn sie dann krampfhaft an diesen kleinen Dingen sich festklammern.
2: Ja, ich denke, es geht um diese gegenseitige Respekt und Liebe. Und wenn gegenseitiger Respekt und Liebe herrscht in einer Beziehung, ich würde mich dann bemühen, zum Beispiel pünktlich zu sein, wenn das nicht meine Stärke ist, aber ich würde mich bemühen, weil ich weiß, dass es dir sehr wichtig ist. Und es sind diese kleinen Sachen, ja, wo wir feststellen oder zeigen, wie viel liebe ich dich.
0: Wie sehr kann ein Partner den anderen Partner ändern? Wie stehen da die Chancen im Verlauf der Ehe?
1: Unser Volksmund kennt ja den Begriff Nörgeln. Und die meisten Versuche, den Partner zu ändern, geschehen durch Nörgeln. Man hat aber schon Eugen Roth gesagt, Nörgeln ist das Allerschlimmste. Keiner ist davon erbaut, keiner fährt und wer ist der Dümmste, gern aus seiner Werten haut. Es ist interessant, dass wir sehr oft versuchen, dem Partner etwas zu sagen, sich zu ändern. Dann macht das natürlich nicht, weil das sieht es nicht ein oder was kann es nicht. Dann machen wir es wieder und machen wir es wieder und das ist dann Nörgeln. Also Nörgeln ist sicher die am wenigsten effiziente, ja sogar schädliche Art, den Partner ändern zu wollen. In erster Linie können wir uns selber ändern, aber wir können Zeichen setzen. Wir können den Partner, wenn er immer wieder etwas macht, was uns wirklich wehtut oder zuwider oder Mühe macht, sagen in offenen, transparenten Gesprächen, so geht's mir, wenn du das machst, so fühle ich mich und ich hätte einen Wunsch, dass wir etwas ändern. Das nimmt dann sehr viel von Frustration und Zorn weg. Es kommt eine Erkenntnis, der Partner hat die Chance zu sagen, warum er oder sie eben sich so verhält. Und das bringt ja mal schon sehr viel Veränderung. Und dann kommt man oft drauf, dass es eben nicht nur der Partner ist, der sich verändern soll, sondern auch ich selber. Also es kommt also zu einem Kompromisswachstum. Aber dann gibt es immer noch Dinge, wo man dann sagt, gut, jetzt gibt es keinen Kompromiss, jetzt müssen wir verhandeln. Wenn du das änderst, das ist mir so viel wert, dass ich auch etwas anders anbiete.
2: Ich denke, es ist eine gute Frage, aber es ist eine schwierige Frage. Und eigentlich glaube ich, wir können den Partner nicht ändern. Wir können nur sagen, was mir wichtig ist.
1: Zum Beispiel, wie ist es wichtig, wenn du mich zum Essen rufst, dass ich dann auch komme? Du bist fix fertig und sitzt am Tisch und ich bin immer noch im Büro. Ja. Das ärgert dich.
2: Es ärgert mich, aber ich weiß, ich kann dich nicht ändern. Mehr als warnen vor 5 Minuten vorher, in 5 Minuten werden wir essen und dann noch einmal, wenn es soweit ist, dich rufen. Mehr kann ich nicht machen. Und ich habe zum Beispiel aufgehört, mit den Kindern am Tisch zu warten auf Arthur. Wir fangen einfach an. Ich hätte gern, dass wir gemeinsam anfangen könnten. Aber in der Zwischenzeit geht es mir besser einfach, dass ich denke, dass ich kann ihm nicht ändern. Das ist eine Verantwortung. Und wir fangen einfach an.
1: Das ist wesentlich besser geworden.
2: Ja, es ist besser geworden.
0: Wie geht es Ihnen damit, dass Ihre Frau sich eigentlich schon damit abgefunden hat, dass Sie zum Beispiel nicht zum Essen kommen? Stört Sie das jetzt, dass sie ein Stück weit vielleicht desillusioniert ist auch von Ihrem Verhalten?
1: Ich habe gemerkt, dass es mir einen Druck wegnimmt. Also das gibt einen Druck weg, dass sie nicht mehr bereit ist. Auf der anderen Seite aber bemühe ich mich wirklich umso mehr, also pünktlich zu kommen. Und da habe ich gemerkt, ihr Ärger über meine Verspätung hat mich nicht motiviert, mich zu ändern. Aber ihr Gespräch, wie sie mir erzählt hat, wie es ihr geht, und andererseits aber auch, dass sie gesagt hat, du, jetzt habe ich gesagt, wie es mir geht, aber wenn es okay ist mit dir, dass wir nicht warten, nicht, dann fangen wir einfach an, das hat mich befreit, mich zu verändern. Und ich komme fast immer pünktlich.

0: so raushöre, würde ich jetzt sagen, ist das offene Gespräch und der Ehepartner vielleicht schon eines der Grundgeheimnisse einer erfolgreichen Partnerschaft. Würden Sie das auch so sehen?
1: Unbedingt. Ich denke, das ist das Allerwichtigste, die Kommunikation. Und ich denke, wenn zwei Menschen miteinander respektvoll und liebevoll im Gespräch bleiben, auch wenn Konflikte da sind, dann denke ich, ist kein Problem zu groß.
2: Wobei ich würde gerne das Wort offene näher definieren. Manche Leute glauben, offene Gespräch, ich sage dem anderen alles beinhart, wie es mir geht. Und jetzt weißt du, wie es mir geht. So jetzt nimm und friss sozusagen. Ich würde eher sagen, ein transparentes, entdeckendes Gespräch. Da gehört auch Selbstoffenbarung hinzu. Aber es gehört auch dazu, hinzuhören, wie es dem anderen geht. Nicht nur eine brutale Offenlegung meiner Wünsche und Ziele, sondern auch ein Hinhören.
1: Aber sicher wäre das Ziel, dass beide Personen ihre eigenen Wünsche, ihre eigenen Gedanken und Gefühle zuerst selber wahrnehmen könnten und dann aussprechen könnten. Und dass die zwei dann miteinander verhandeln könnten, wenn beide auf dem Tisch sind. Was möchtest du? Was möchte ich? Was ist dir wichtig? Was ist mir wichtig? Und wie können wir einen gemeinsamen Weg finden, damit beide glücklich aussteigen?
0: Haben Sie es schon erlebt in Ihrer Praxis, dass Ehepartner zu Ihnen gekommen sind, wo Sie das Gefühl hatten, die können an sich sehr gut miteinander reden, so wie Sie das auch gerade dargestellt haben, und wo es trotzdem nicht funktioniert?
2: Ja, leider sehr oft. Die Fähigkeit zu reden ist nicht Nummer eins von erfolglosen Partnerschaften, sondern ich denke, es ist mehr die Grundeinstellung, dass zwei Menschen nicht mehr lieben können oder sich geliebt fühlen. Und ich meine damit, dass viel früher, bevor die Menschen aufhören, die Paare aufhören, miteinander zu reden, hören sie auf, miteinander zu leben. Sie hören auf, miteinander Erfahrungen zu machen.
1: Ich glaube, wir müssen da unterscheiden zwischen einfach reden und sich verstanden fühlen. Ich glaube nicht, dass wir viele Paare sehen, wo sie kommen und sagen, wir können wunderbar miteinander reden und wir fühlen uns beide sehr verstanden und trotzdem haben wir Probleme. Das Problem ist, vielleicht reden sie irgendwas miteinander, aber sie haben das Gefühl, sie reden einander vorbei.
2: Also wenn das Wort nicht mehr das Herz trifft, obwohl es authentisch ein Ausdruck ist meiner Gefühle, dann sind andere Gründe im Spiel. Dann ist es eben, dass der Partner oder ich verletzt bin, dass eben die Beziehungsebene gestört ist und dann kann auch die Kommunikationsebene nicht mehr ankommen.

0: Gemeinsam, zweisam. Um das Geheimnis erfolgreicher Partnerschaften geht es in der heutigen Sendung. Im Gespräch mit den Ehe- und Familientherapeuten Arthur und Elisabeth Domig ist mein Kollege Christian Veit.
1: Es gibt ein Zitat von Matthias Claudius: Die Freiheit besteht darin, dass man alles das tun kann, was einem anderen nicht schadet. Ich übertrage das jetzt auf die Ehe. Wenn ich mir jetzt vorstelle, wie ich am besten mein Eheleben führen kann, wie nutze ich am besten das Potenzial meines Partners für mich, für unser Eheleben aus, ohne ihn aber dabei einzuengen? Wo liegt der goldene Mittelweg, ob ich jetzt zu Klette werde, ob ich wirklich an meinem Partner ständig hänge und ihn eigentlich überhaupt keinen Freiraum lasse, oder anders extrem, wo ich neben ihm herlebe?
2: Dieses Zitat von Matthias Claudius gefällt mir ganz gut. Allerdings dieser Begriff, dass man alles das tun kann, was einem anderen nicht schadet, da würde ich gerne noch einhaken. Da könnten sehr viele Leute, ich denke, manche meiner Klienten darunter verstehen, ich darf dem anderen nichts tun, was ihm wehtut. Tatsache ist aber, wenn ich authentisch Partnerschaft lebe, dann wird manches von mir dem anderen wehtun, weil er eben nicht so gelagert ist wie ich. Und wenn ich immer darauf bedacht sein muss, dem anderen nicht weh zu tun, dann bin ich fremdgesteuert. Und dann lebe ich mit der Zeit keine erfüllte Partnerschaft mehr. Also mir gefällt deshalb die Definition von Abraham Maslow, der sagt, eine erfolgreiche Partnerschaft ist, wenn beide Menschen nicht bedrohlich präsent sind für den anderen oder nicht bedrohlich und nicht bedroht. Und er meint damit, wenn in meiner Gegenwart ein Mitmensch keine Angst haben muss vor mir und umgekehrt auch ich nicht Angst haben muss vor dem anderen. Wenn wir nicht weder bedroht noch bedrohlich sind füreinander, sondern echt und engagiert, dann gehen wir zwar, wir erleben zwar Schmerzen da und dort, wir erleben aber auch sehr viel Freude und wir erleben vor allem jene Freiheit, die wir brauchen, um zueinander hinzuwachsen.
1: Sie würden sagen, Schmerzen, die Enttäuschungen, die es auch gibt in der Ehe, die sind absolut notwendig für ein ganzheitliches Eheverständnis und Eheerleben auch.
2: Genau, genau. Ich darf meine Frau nicht verantwortlich machen, wenn sie zu demselben Thema ganz unterschiedliche Ziele spürt oder Wünsche als ich. Genauso umgekehrt. Und jetzt geht es dann einfach darum, nachdem wir einander bestätigt haben in der Unterschiedlichkeit, was machen wir jetzt daraus gemeinsam?

0: Um noch einmal auf das Thema zurückzukommen, gemeinsam, zweisam. Viele Partnerschaften betonen ja eher das Zweisame als das Gemeinsame. So nach dem Motto, mach du, was du willst, ich mach das, was ich will und zwischendurch treffen wir uns wieder und schauen wir mal, ist das eine nachahmenswerte Partnerschaft? Kann die so ausschauen oder gibt es da andere Alternativen?
1: Partnerschaften laufen unter sehr vielen unterschiedlichen Konstellationen. Da sind zwei Begriffe angesprochen, eben genau zwei wichtige Begriffe, Nähe und Distanz. Wir brauchen beides im mitmenschlichen Leben und vor allem mit Partnerschaft. Wir brauchen die Fähigkeit oder das Gefühl, ich kann nahe sein, wenn ich es brauche, bis zur sexuellen Intimität. So nahe möchten und dürfen wir einander kommen. Aber wir brauchen auch die Gewissheit, ich darf auch wieder Freiraum leben, Grenzen setzen. Ich darf auch ganz allein wegfahren einmal und einmal einen Tag für mich allein verbringen oder was immer. Dieser Tanz, wie man es manchmal auch nennt, zwischen Nähe und Distanz, den brauchen wir alle. Meistens ist einer der beiden, der braucht mehr Nähe und der andere ein bisschen mehr Distanz. Das ist ganz schön, wenn Sie das wissen, um diese Unterschiedlichkeit und da kreativ miteinander tanzen. Dann gibt es auch Paarkonstellationen, wo beide relativ viel Nähe brauchen, wo beide sich gerne im selben Raum aufhalten, beide denselben Sport machen und so weiter. Gut, dann haben sie eben ein bisschen mehr Nähe. Die haben eine Gefahr, dass sie manchmal zu sehr aufeinander draufhängen. Aber solange es ihnen gut tut, kein Problem. Genauso gibt es Paare, wo beide ein bisschen mehr Distanz brauchen, wo beide gerne unterschiedliche Sportarten betreiben, auch unterschiedliche Freundeskreise haben und so weiter. Die müssten daran arbeiten, dass sie auch genügend Gemeinsamkeiten noch leben. Aber wiederum, es gibt keinen absoluten Maßstab. Sowohl Nähe- als auch Distanzkonstellationen haben ihre Stärken und ihre Gefahren, wo sie Acht geben müssen.
2: Es gibt sehr viele Paare, wo einer mehr ein Distanztyp ist und der andere ein Nähetyp. Und da müssen sie einen Kompromiss finden, weil beide können nicht ihren Weg immer gehen. Und dass sie einen Weg finden, wo beide sagen, ja, ich bin zufrieden, ich würde es vielleicht ein bisschen mehr Nähe brauchen oder der andere sagt, ich will ein bisschen mehr Distanz, aber es geht mir gut.
0: Eines dieser Geheimnisse erfolgreicher Partnerschaften ist einfach auch eben Kompromisse zu finden, wo jeder wirklich sagt, also ich gebe ein Stück weit ab von mir und lasse den Partner da herein, wirklich offen zu sein und auch flexibel zu sein.
1: Und neben den Kompromissen, weil Kompromisse finden ist immer ein Zeichen von reifen Persönlichkeiten. Nur unreife, egoistische Persönlichkeiten, die müssen immer ihren Weg gehen oder die müssen immer nachgeben. Also das auf jeden Fall. Und ich denke, noch ein ganz wesentlicher Aspekt ist Vergebung. Menschen tun sich immer weh, in bestimmten Arten und Weisen. Oft möchte man sich rächen oder möchte man den anderen auch einmal treffen. Sehr oft aber möchte man es nicht. Und man tut trotzdem einander weh, man macht Fehler. Und da gehört ganz wesentlich dazu, dass ein Paar gelernt hat, wieder neu anzufangen. Fehler nicht als Mauersteine einzusetzen und einzumauern, auch nicht als Wurfgeschosse für spätere Kämpfe, sondern wirklich so damit umzugehen, wie eben gerade das Christentum es lehrt, wie Gott es uns angeboten hat, dass wir erstens einmal mit dieser Einstellung in die Partnerschaft gehen. Wir beide werden Fehler machen. Das heißt, wir beide werden immer wieder einfach einander um Vergebung bitten müssen, einander vergeben müssen und sagen, lass uns wieder neu beginnen. Auch das gehört absolut in meinen Augen zu den Faktoren einer erfolgreichen Partnerschaft.

0: wenn junge Paare zu Ihnen kommen, die heiraten wollen oder die gerade geheiratet haben und Ihnen genau diese Frage stellen, wie können wir es schaffen, eine erfolgreiche Ehe zu führen? Was sagen Sie diesen jungen Paaren, wie sie in ihrem Leben erfolgreich ihre Ehe führen können?
1: Zunächst einmal ist die Einstellung zur Partnerschaft viel bedeutungsvoller als den richtigen oder die richtige Partnerin zu finden. Zweitens, eine gute Ehevorbereitung zu machen, wo man schon vor der Ehe lernt, auch Tabuthemen anzusprechen. Kein Thema darf ein Tabuthema sein für Menschen, die miteinander dieses große Unterfangen einer lebenslangen Partnerschaft eingehen. Drittens, sich ein erfahrenes Ehepaar suchen als Mentoren. Junge Leute, die werden oft ganz allein auf den Weg geschickt. Also Menschen zu haben, die entweder als Mentoren mit diesen jungen Menschen unterwegs bleiben am Anfang eine Zeit lang oder ein guter Freundeskreis, das scheint mir ganz entscheidend.
2: Ja, ich denke an unsere Eheseminaren, wo wir einfach Grundthemen ansprechen. Wie bin ich geprägt von meiner Herkunftsfamilie? Wie schaut gute, gesunde Kommunikation aus? Konfliktlösung, Sexualität, einfach Grundthemen. Ich sage immer, schau herum in deinem Bekanntenkreis, im Freundeskreis, im Verwandtenkreis. Und wenn du eine Ehe siehst oder eine Partnerschaft, wo du denkst, es funktioniert gut, dann frag sie, was machen sie, wie schaffen sie das und so weiter. Man kann sehr viel von anderen lernen.
1: Vielleicht als Selbsttest. Wenn ich nur einen einzigen Selbsttest, Kurz-Selbsttest anraten würde, wäre die Frage der Partnervermeidung, würde ich es nennen. Wenn ein Mensch merkt, über dieses Thema darf ich mit meiner Partnerin oder meinem Freund oder Freundin nicht reden, das tut ihm oder ihr noch weh, oder da möchte ich sie in Schutz nehmen, oder ich möchte mich selber in Schutz nehmen, das ist ein Indikator, dass etwas noch nicht ausgereift ist. Und solange irgendetwas noch so von Ängsten da ist, wo ich entweder bedrohlich bin oder bedroht, ist eine Partnerschaft schließlich nicht reif.
0: Und letzte Frage. Wir haben früher auch davon gesprochen, dass natürlich die Liebe sehr wichtig ist, die Liebe am Beginn einer jeden Ehebeziehung auch steht. Wie kann Liebe bis ins hohe Alter erhalten werden?
2: Was ist es, was wir machen, wenn wir verliebt sind? Wir möchten viel Zeit miteinander verbringen. Wir möchten über alles reden. Ich möchte diese andere Person besser kennenlernen. Wir möchten Sachen miteinander unternehmen. Und ich denke, genau diese Faktoren, wenn wir das weiterhin praktizieren würden, dann bleibt die Liebe erhalten. Aber leider, was normalerweise dazukommt, ist, dass sie heiraten. Und dann wird alles andere wichtiger. Und dann kommen Kinder oder dann bauen sie Haus oder dann im Beruf ist viel los und zuerst wird die Zeit weniger, dann haben sie weniger Energie und ich weiß eh, was er denkt oder sie denkt, dann frage ich nicht mehr nach. Und natürlich dann stirbt die Liebe mit der Zeit. Aber ich denke, genau die gleichen Sachen, die wichtig sind am Anfang von einer Beziehung, wenn wir das pflegen, aber dann müssen wir es bewusst pflegen. Zum Beispiel, wir versuchen, seit Jahren, wir sind jetzt 21 Jahre verheiratet, aber wenigstens einmal im Jahr, meistens tun wir es so um unser Hochzeitstag herum, dass wir 2-3 Tage wegfahren, nur zu zweit.
1: Ich habe anfangs gesagt, dass erfolgreiche Partnerschaft eine Kombination ist von Liebe und Abhängigkeit. Unter Liebe meinte ich diese Ergabeliebe, wo etwas aus mir herausströmt, ohne dass ich etwas zurück will. Diese Liebe hat den Ursprung in Gott. Und ich würde auch sagen, dasselbe Geheimnis gilt für die erfolgreiche Partnerschaft über Jahrzehnte hinweg. Das, was hier aus uns selber kommen soll, aber ich denke auch ein andauerndes Gebet, dass Gott seine Liebe nicht versiegen lässt in mir. Eine erfolgreiche Partnerschaft über Jahre ist auch ein Ergebnis des Gebets und des Glaubens, nicht nur des persönlichen Gesprächs und des Engagements. Das würde ich auch betonen, dass wir immer wieder auch um diese Erfülltheit bitten dürfen, aber wir werden nur authentisch bitten, wenn wir alles das tun, was wir tun können.

Gemeinsam zweisam. Unter diesem Titel stand die vergangene halbe Stunde. Christian Veit hat mit Elisabeth und Arthur Domig aus Salzburg gesprochen. Die beiden sind in der Lebensberatung und Erwachsenenbildung tätig. Heute in einer Woche in unserer Sendereihe Forum Familie gibt's noch mehr Anregungen und Impulse für ein gelingendes Miteinander, wenn es heißt frischer Wind für die Partnerschaft. Ich würde mich freuen, wenn Sie dann wieder mit dabei sind. Für heute sagt Imo Trojan danke fürs Einschalten. Auf Wiederhören, tschüss und Servus.

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1: Wir hören aus dem Neuen Testament, aus dem Johannesevangelium Kapitel 4, die Verse 27 bis 42.
2: Unterdessen kamen seine Jünger und sie wunderten sich, dass er mit einer Frau redete. Doch sagte niemand: Was fragst du oder was redest du mit ihr? Da ließ die Frau ihren Krug stehen und ging in die Stadt und spricht zu den Leuten:
3: Kommt, seht einen Menschen, der mir alles gesagt hat, was ich getan habe, ob er nicht der Christus sei.
2: Da gingen sie aus der Stadt heraus und kamen zu ihm. Inzwischen mahnten ihn die Jünger und sprachen:
4: Rabbi, iss.
2: Er aber sprach zu ihnen:
4: Ich habe eine Speise zu essen, von der ihr nicht wisst.
2: Da sprachen die Jünger untereinander:
5: Hat ihm jemand zu essen gebracht?
2: Jesus spricht zu ihnen:
4: Meine Speise ist die, dass ich tue den Willen dessen, der mich gesandt hat, und vollende sein Werk. Sagt ihr nicht selber, es sind noch 4 Monate, dann kommt die Ernte? Siehe, ich sage euch, hebt eure Augen auf und seht auf die Felder, denn sie sind reif zur Ernte. Wer erntet, empfängt schon seinen Lohn und sammelt Frucht zum ewigen Leben, damit sich miteinander freuen, der da sät und der da erntet. Denn hier ist der Spruch wahr: Der eine sät, der andere erntet. Ich habe euch gesandt zu ernten, wo ihr nicht gearbeitet habt. Andere haben gearbeitet, und euch ist ihre Arbeit zugute gekommen.
2: Es glaubten aber an ihn viele der Samariter aus dieser Stadt, um der Rede der Frau willen, die bezeugte:
3: Er hat mir alles gesagt, was ich getan habe.
2: Als nun die Samariter zu ihm kamen, baten sie ihn, bei ihnen zu bleiben. Und er blieb 2 Tage da. Und noch viel mehr glaubten um seines Wortes willen und sprachen zu der Frau:
6: Von nun an glauben wir nicht mehr um deiner Rede willen, denn wir haben selber gehört und erkannt, dieser ist wahrlich der Weltheiland.
1: Das war der Bibeltext für den heutigen Tag, entnommen aus der großen Hörbibel mit freundlicher Genehmigung der Deutschen Bibelgesellschaft. Hier noch einmal die Bibelstelle. Johannesevangelium Kapitel 4, die Verse 27 bis 42. Gedanken dazu kommen jetzt von Udo Naber aus Balingen.
7: Es ist damals gar nicht üblich, dass ein Mann mit einer fremden Frau redet. Die Jünger staunen darüber, das ist verständlich, denn jüdische Rabbinen vermeiden das Gespräch mit Frauen, vor allem, wenn sie allein sind. Aber das ist nur eine Seite. In den Sprüchen heißt es: Wem eine tüchtige Frau beschert ist, die ist viel edler als die köstlichsten Perlen. Interessanterweise schweigen die Jünger. Haben sie gemerkt, dass da etwas missionarisch sehr Wichtiges geschieht? Die Frau lässt ihren Wasserkrug stehen und geht in die Stadt. Sie, die mittags allein kommt, ruft jetzt die Leute zu Jesus: Kommt, ich habe den gefunden, der mir alles gesagt hat, was ich getan habe. Sie bekennt sich also zu ihrer Vergangenheit. Wahrscheinlich sind ihre Verhältnisse schon vorher allen bekannt. Die Frau bezeichnet Jesus als Propheten. Schaut selbst nach, ob er nicht vielleicht der Christus ist. Sie ist völlig erstaunt darüber, dass ihr so etwas widerfahren ist. Da kommen die Leute aus der Stadt heraus und kommen zu Jesus. Als Leser heute staune ich darüber, dass die Worte dieser Frau solch eine Wirkung haben. Ja, darüber kann man schon staunen, dass aus einer stadtbekannten Sünderin eine Missionarin wird. Sie, die Menschen gemieden hat, sie wirbt nun für Jesus. So sehr, dass sie fast schon wie eine Vorläuferin für die Weltmission ist. Die Jünger bekommen noch gerade mit, dass Jesus mit dieser Frau spricht, aber dann geht sie gleich weg. Sie ermahnen Jesus: Rabbi, iss! Die Jünger wollen dem müden Jesus aufhelfen, aber Jesus wehrt ab. Die Jünger fragen sich: Hat ihm vielleicht jemand etwas zu essen gebracht? Sie sind ratlos. Er sagt: Meine Speise ist die, dass ich tue den Willen dessen, der mich gesandt hat, und sein Werk vollende. Jesus lebt davon, den Willen des Vaters zu tun. Das ist ihm wichtiger als die irdische Speise. Bei der Versuchung in der Wüste hat er dem Teufel geantwortet, der Mensch lebt nicht vom Brot allein, sondern von einem jeglichen Wort, das aus dem Mund Gottes geht. Jesus hat mal gesagt, trachtet zuerst nach dem Reich Gottes und nach seiner Gerechtigkeit, so wird euch alles andere zufallen. Indem der Sohn den Willen des Vaters tut, verwirklicht sich die Einheit von Vater und vom Sohn als eine Gemeinschaft ihres Willens. Aber da steht noch ein Wort, sein Werk vollenden. Mit diesem Werk ist gemeint, dass Jesus den Glaubenden das ewige Leben gibt. Dass Jesus den Glaubenden das ewige Leben gibt, ist das nicht durch den Sühnetod Jesu am Kreuz schon geschehen? Ja, Jesus hat gesagt, denn ich bin vom Himmel gekommen, nicht damit ich meinen Willen tue, sondern den Willen dessen, der mich gesandt hat. Denn das ist der Wille dessen, der mich gesandt hat, dass ich nichts verliere von allem, was er mir gegeben hat, sondern dass ich's auferwecke am jüngsten Tage. Denn das ist der Wille Gottes meines Vaters, dass, wer den Sohn sieht und glaubt an ihn, das ewige Leben habe, und ich werde ihn auferwecken am jüngsten Tage. Das sind Worte des Johannesevangeliums. Da hat Jesus klar gesagt, wofür er gekommen ist. Den Willen des Vaters tun, das ist sein Weg. Die Felder, die weiß sind, sind reif zur Ernte. Dafür muss man allerdings die Augen haben. Welche Ernte meint Jesus denn? Er spricht hier geistliche Worte. Nicht meint er die Ernte des Bauern. Es geht ihm um die Frucht des ewigen Lebens. Der Sämann und der Schnitter sollen sich gemeinsam freuen. Jesus meint mit der Ernte die Mission. Und die Felder, die schon weiß sind zur Ernte, das sind die Menschen aus Sychar. Alle, die jetzt zum Jakobsbrunnen gelaufen kommen, all die Samaritaner, das ist die Ernte. Hebt eure Augen auf, blickt doch um euch. Was seht ihr da? Jesus sagt, ich habe euch ausgesandt, um zu ernten. Recht so. Aber Jesus ist der Sehende und die Jünger sind die Erntenden. Die Ernte beginnt also dort am Jakobsbrunnen. Die Frucht, das sind die Menschen, die für den Glauben an Jesus gewonnen werden. Sie haben das ewige Leben erhalten durch den Glauben an Jesus. Der, der sät, ist Jesus. Der andere, der erntet, ist der missionierende Jünger. Da ist noch das Wort gesandt wichtig. Bisher ist nur Jesus gesandt auf die Erde oder auch der Täufer, der Johannes. Jetzt werden die Jünger selbst gesandt. Hier ist doch eine Kette zu finden. Nach der Auferstehung sagt Jesus den Jüngern, wie mich der Vater gesandt hat, so sende ich euch. Die Geschichte zeigt, wie die Samaritanerin zur Begegnung mit Jesus und zum Glauben an Jesus kommt. Jesus ist mehr als die Patriarchen und Propheten. Er ist der Messias. Er gibt lebendiges Wasser. Auch die Samaritaner sollen zum neuen Gottesvolk gehören. Die biblische Kette vom Vater zu Jesus und weiter zu den Jüngern wird hier offenbar. Viele der Samaritaner kommen zum Glauben an Jesus. Aber sie wollen mehr. Sie bitten Jesus zu bleiben. Und Jesus bleibt 2 Tage dort. Der Grund ist der Bericht der Frau. Er hat mir alles gesagt, was ich getan habe. Das spielte die entscheidende Rolle. In diesen 2 Tagen geschieht dort in Samaria Erstaunliches. Jesus hat bei der Aussendung der 12 einst gesagt, in keine Stadt der Samariter zu gehen. Aber hier macht Gott eine Ausnahme. Das kann er, das tut er, wenn es um die Rettung verlorener Sünder geht. Viel mehr kommen zum Glauben an Jesus wegen seiner Worte, nicht wegen der Worte der Frau. Das ist schon ein seltsames Bild. Ein jüdischer Rabbi predigt den Samaritanern. Und es bewirkt sehr viel. Noch viel mehr Menschen glauben um seines Wortes willen. Sie sagen, wir haben selbst gehört und erkannt, dass dieser der Heiland der Welt ist. Zuerst steht da gehört und dann erkannt. Der Glaube kommt also aus der Predigt. Dieser ist wahrlich der Heiland der Welt, lautet die. Prima. Die Samariter brechen als erstes Volk zum Glauben auf an Jesus, den Retter der Welt.
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Was ich an Pfauen und anderen buntschirrenden Angehörigen der Vogelwelt so faszinierend finde, vor allem an den männlichen Vertretern, das ist ihr Talent zur übertriebenen Selbstdarstellung. Aufplustern, neudeutsch posen, Eindruck schinden, mehr vorspiegeln, als in Wirklichkeit da ist. Warum finde ich das so interessant? Weil mir als Mensch und da speziell als Mann dieses Gehabe natürlich nicht fremd ist. Unser Eins kann das ganz gut, hat von klein auf trainiert. Kopf hoch, Brust raus, Bauch rein, Selbstbewusstsein demonstrieren. Alleine klarkommen, alleine rauf auf die Leiter. Selber groß. Eine trotzige Haltung und manchmal ist sie auch nötig, denn Niederlagen und Rückschläge und demütigende Erfahrungen hält das Leben zur Genüge bereit. Sich selbst klein machen, zurücktreten ins Glied, anderen zugestehen, dass sie etwas besser können, das fällt einem nicht so leicht, zumindest geht es mir so. Aber zumindest Gott gegenüber kann und sollte ich mir das gestatten. Vor ihm muss ich mich nicht aufplustern. Vor ihm kann ich den Hut ziehen, ihm kann ich mich unterwerfen und gewinne sogar noch etwas dabei, erfahre ich aus dem 1. Petrusbrief Kapitel 5, denn was lese ich da? Demütigt euch unter die gewaltige Hand Gottes, damit er euch erhöhe zu seiner Zeit. Aufplustern überflüssig, posen unnötig. Gott verleiht mir Statur, Gott bringt mich groß raus, zu gegebener Zeit, wenn ich mich klein mache und mich seiner Macht, seiner gewaltigen Hand unterstelle.

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1: Johannes 7, die Verse 37 bis 44. Am letzten Festtag, dem Höhepunkt des ganzen Festes, trat Jesus vor die Menge und rief: Wer durstig ist, soll zu mir kommen und trinken. Jeder, der mir vertraut. Denn in den Heiligen Schriften heißt es, aus seinem Innern wird lebendiges Wasser strömen. Jesus meinte damit den Geist Gottes, den die erhalten sollten, die ihn im Glauben annehmen. Damals war der Geist noch nicht gekommen, weil Jesus noch nicht in Gottes Herrlichkeit aufgenommen war. Als die Leute in der Menge dieses Wort von Jesus hörten, sagten einige, er ist wirklich der Prophet, der kommen soll. Andere meinten, er ist der versprochene Retter. Wieder andere sagten, der Retter kommt doch nicht aus Galiläa. In den Heiligen Schriften steht, dass er von David abstammt und aus Bethlehem kommt, dem Dorf, in dem David lebte. Die Menge war also geteilter Meinung über ihn. Einige hätten ihn am liebsten festgenommen. Aber niemand konnte Hand an ihn legen.
2: Eine allgemeine Empfehlung zur richtigen Ernährung lautet, dass wir mindestens 2 Liter täglich trinken sollen. Manche sagen, das schaffe ich nie, so viel Durst habe ich gar nicht. Manche müssen sich selbst ständig daran erinnern und stellen sich dazu immer ein volles Glas auf den Tisch. Im Sommer oder nach körperlicher Arbeit dagegen fällt es einem leicht, viel zu trinken. Da genießt man jeden Schluck einfachen Leitungswassers. Aber nicht nur unser Körper braucht zum Überleben Wasser. Auch unsere Seele muss trinken, damit sie nicht austrocknet. Wie oft am Tag kommen Sie zu Ihrer Quelle lebendigen Wassers? Wie oft kommen Sie zu Jesus? Trinken Sie einmal am Tag, zum Beispiel in einer Zeit der Stille, des Gebets, des Bibellesens, eine große Kanne lebendigen Wassers? Oder kommen Sie öfter am Tag zur Quelle und trinken immer wieder mal ein Glas davon? Oder versuchen Sie, wie ein Kamel in der Oase, sonntags im Gottesdienst eine große Menge lebendigen Wassers aufzunehmen und dann die Woche über zu verbrauchen? Haben Sie überhaupt Durst? Die Einladung, zur Quelle zu kommen, ist da. Nehmen wir sie an und lassen wir uns von Jesus immer wieder erfrischen und stärken.
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2: Fast genau 31 Jahre ist es her, mein erster Tag als Volontär beim ERF. Frisch von der Uni, verheiratet, Papa von zwei Kindern. Kommt mir manchmal vor, als ob es gestern war. Ein Blick zurück, über 3 Jahrzehnte. Viele Höhen und Tiefen, Abenteuer und Routine, Herausforderungen im Job und in der Familie. Kinder, die zu Jugendlichen werden und dann zu Erwachsenen. Manches Foto macht mich melancholisch, aber es hilft nichts. Die Zeit läuft und es geht immer weiter. Menschen kommen und gehen, Freundschaften verstauben über die Jahre. Es werden immer mehr Geschichten, die anfangen mit den Worten »damals«. Alles ist im Wandel, vieles verändert sich. Wer nicht in Bewegung bleibt, verliert schnell den Anschluss, gerade dann, wenn man wie ich in den Medien arbeitet. Handy, Smartphone, Internet, WhatsApp, Facebook, Instagram, immer wieder was Neues. Nichts ist beständiger als der Wandel, so hat das ein kluger Mensch schon im vorletzten Jahrhundert formuliert. Aber Wandel kann auch Angst machen. Was bleibt? Worauf kann ich mich noch verlassen? Was gibt meinem Leben Orientierung und Halt? Gott sei Dank finde ich in der Bibel genau darauf eine Antwort. Vor mehr als 2000 Jahren hat dort jemand an Gott gerichtet geschrieben, nachzulesen im Psalm 102, Himmel und Erde werden vergehen, du aber bleibst. Gott sei Dank ist er da, unveränderlich, vor tausenden von Jahren schon, gestern, heute und in Ewigkeit. Gott gibt meinem Leben Halt, wenn sich alles um mich herum verändert. Er ist es, der mir Halt gibt bei allem, was kommt. Gott sei Dank.

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1: Thema des Monats Juli, was uns die Schöpfung über den Schöpfer sagt. 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

0: ERF Süd, das Thema des Monats. Was uns die Schöpfung über den Schöpfer sagt. Heute hören Sie Impulse von Professor Dr. Werner Gitt unter dem Titel Die Faszination des Universums. Je mehr die Naturwissenschaftler über das Weltall herausfinden, desto deutlicher wird, wie groß, vielfältig und komplex es ist. Jede neue Entdeckung bringt Antworten, aber zugleich auch neue Fragen. Was bleibt, ist die Faszination, die das Universum auf uns ausübt. Egal, ob man viel oder wenig über das Weltall weiß, wer in einer sternenklaren Nacht innehält und den Himmel betrachtet, wundert sich darüber. Über die Fragen, die dabei aufkommen, wenn wir über die Weiten des Universums nachdenken, spricht Professor Dr. Werner Gitt. Die entscheidende Rolle dabei spielt seiner Ansicht nach die Frage nach Gott. Hat er dieses riesige Universum erschaffen? Oder ist es von alleine entstanden? Und welchen Unterschied macht das für uns? Mehr dazu hören Sie jetzt. Wertvolle Impulse wünscht Ihnen Philipp Genetti.
1: Heute wollen wir uns mit etwas außergewöhnlich Großem beschäftigen, nämlich mit dem Universum. Viele Menschen sind fasziniert von diesem Universum, in dem wir leben. Dieses Universum ist unvorstellbar groß. Eine riesige Zahl von Sternen sind darin enthalten und vieles fasziniert uns. Und so haben wir viele Fragen, die uns bewegen. Woher kommt eigentlich dieses Universum? Wie ist es entstanden? Braucht dieses Universum einen Urheber? Oder kann es auch von ganz alleine entstanden sein? Gibt es eventuell Lebewesen in anderen Sternensystemen? Wie alt ist dieses Universum? Viele, viele Fragen bewegen uns im Zusammenhang mit dem Universum. Diese Fragen kehren immer wieder und sie werden behandelt in Fachzeitschriften, im Fernsehen, im Rundfunk, auf Fachkongressen. Überall werden diese Fragen bewegt. Viele Menschen sind bewegt und fasziniert von diesem All. Wie kommt das eigentlich? Sind es die schönen Saturnringe, die wir auf den Fotos sehen? Ist es die faszinierende Oberfläche des Mars, die immer wieder schon fotografiert worden ist? Oder sind es die Supernova, die irgendwann im Himmel erscheinen und viele Menschen in Faszination versetzen? Sind es die astronomischen Konstanten, die so oder so gemessen werden? Ich glaube, diese Faszination hängt mit einer ganz anderen Sache zusammen. Immer wenn wir über das Universum nachdenken und immer wenn uns diese Dinge vor Augen geführt werden, bricht eine ganz große Frage auf. Nämlich die Frage, die uns selbst zutiefst beeinflusst und uns angeht, unsere eigene Frage, die damit verknüpft ist, wo kommen wir selbst denn her? Und wo gehen wir einmal hin? In unvorstellbarer Weise bricht plötzlich die Gottesfrage auf. Gibt es einen Gott? Braucht dieses Universum einen Gott? Und wenn es ihn gibt, was hat dieser Gott mit uns zu tun? Daher rührt, wie ich meine, die Faszination über dieses Weltall. Und so haben Dichter immer wieder geschrieben über dieses Universum. Sie haben darüber nachgedacht. In Prosa und Poesie haben sie ihre Gedanken zusammengefasst. Und Stephen Hawking hat in seinem Buch eine kurze Geschichte der Zeit geschrieben. Nach wie vor haben wir ein unstillbares Bedürfnis zu wissen, warum wir hier sind und woher wir kommen. Er hat die Sache genau auf den Punkt gebracht. Das ist die Frage. Wir wollen ganz genau wissen, woher wir kommen. Nur ein einziges Mal durchlaufen wir dieses Leben, nie wieder. Und darum müssen wir in diesem Leben genau informiert sein. Diese Frage bewegt uns alle. Die alten Germanen, unsere Vorfahren, haben sich auch schon Gedanken darüber gemacht. Und sie haben das so gesehen, die Sterne, dachten sie, das sind so Löcher in einem riesigen Gewölbe, das so angeordnet ist über uns. Und dahinter, sagten sie, ist Walhall. Und die Löcher in dieser Wand, das sind die Sterne. So haben sie das gedeutet. Und Jean-Paul schrieb voller Pessimismus in seinem Roman Siebenkäs etwas, was ich auch einmal hier weitersagen möchte, damit wir sehen, welche Gedanken im Zusammenhang mit dem Universum stehen. Und er sagte, ich ging durch die Welten, ich stieg in die Sonnen und flog mit Milchstraßen durch die Wüsten des Himmels. Aber es ist kein Gott. Starres, stummes Nichts. Kalte, ewige Notwendigkeit, wahnsinniger Zufall. Wie ist jeder so allein in der weiten Leichengruft des Alls? So sagt er. Und unser bekannter Dichter Friedrich Schiller hat sich auch Gedanken gemacht über dieses All. Und er sagt, was den großen Ring bewohnet, huldige der Sympathie, zu den Sternen leitet sie, wo der Unbekannte thronet. Ihr stürzt nieder Millionen, ahnest du den Schöpfer Welt? Such ihn überm Sternenzelt. Übern Sternen muss er wohnen. Wir sehen, Schiller ist fasziniert von diesem Universum und von den Sternen. Und er sagt, da muss einer da sein, der das gemacht hat. Ich kenne ihn nicht. Unbekannt. Ein großer Unbekannter. Jenseits der Sternenwelt, wenn überhaupt, dann muss er dort wohnen. Und wir sehen auch hier bei ihm dieses Wehklagen und diesen Jammer. Er kennt ihn nicht. Der große Unbekannte. Steven Weinberg, ein Nobelpreisträger für Physik, er beklagt, je begreiflicher uns das Universum wird, umso sinnloser erscheint es auch. Und ein anderer Kollege sagt, ich glaube gern, dass wir einfach Treibgut sind. Treibgut in einem riesigen Universum. Und wir sehen, es gibt eine ganze Reihe von Auffassungen, die uns negativ stimmen, wenn Sie über dieses Universum nachgedacht haben. Aber es gibt auch andere, die anders darüber gedacht haben, die gemäßigtere Ansichten haben. Und wir wollen uns ja ein gutes Meinungsbild verschaffen. Die beiden Astronomen, Barrow und Silk, haben Folgendes gesagt. Die Kosmologie war stets die Wissenschaft, die der Theologie am nächsten stand, was zweifelsohne auch der Grund für ihre immer wieder beobachtete Faszination auf Laien ist. Sie berührt Fragen von höchster Bedeutung, die weit über uns, weit über unser eigenes Schicksal hinausgehen und handelt sie in einer Weise ab, die die anderen erdnäheren Wissenschaften nicht kennen. Hier merken wir, hier sucht einer einen Zugang. Er denkt nach. Das ist gut. Er denkt nach von seiner Wissenschaft aus. Und er sagt weiterhin, in vielerlei Hinsicht ist das Weltall dem Leben wie auf dem Leib geschneidert. Es ist kühl genug, alt genug, stabil genug, um die zerbrechliche Biochemie des Lebens zu halten. Er hat nachgerechnet, alles kalkuliert und stellt fest, unvorstellbar genau und präzise ist das gebaut, damit das Leben hier Platz finden kann. Und er stellt die Frage, wurde der Kosmos sorgsam auf das Leben abgestimmt? Dass sich unser Universum dem Leben gegenüber so überraschend gastfreundlich verhält, hat sich bestimmt nicht erst im Zuge der Evolution ergeben. Dass die Naturgesetze die Existenz von Sternen mit Planetensystemen gestatten, aber auch wirklich gerade nur gestatten, hat mit der Variationsmöglichkeit der Evolution nichts zu tun. Solch unveränderliche Eigenschaften besitzt die Welt entweder oder sie besitzt sie nicht. Und er sagt weiterhin, dass tatsächlich eine ganze Anzahl voneinander unabhängiger Eigenschaften zusammentrifft, könnte die Vermutung aufkeimen lassen, unser Kosmos sei zum Zweck unseres Erscheinens entworfen worden. Wäre es nicht möglich, dass sich hinter diesen bemerkenswerten Zufällen ein großer Planer verbirgt? Wir sehen, er kommt der Sache immer näher. Und wir erkennen auch daran, unabhängig, wo die Leute herkommen, dieses Universum wirft in besonderer Weise die Gottesfrage auf. Sie ist nicht wegzudenken. Wer über das Universum nachdenkt, landet unwillkürlich bei der Frage nach Gott, egal wie er sich entscheidet. Aber diese Frage ist nicht zu umgehen. Ein anderer Astronom, der sich sehr intensiv mit der Erforschung der Magellanschen Wolke beschäftigt hat, also einem Sternensystem, das man von der südlichen Halbkugel sehen kann. Und er wurde interviewt und er wurde gefragt, was sagt Ihnen das Weltall? Und er gab darauf folgende Antwort. Wirklichkeiten zu schauen, die den anderen verwehrt, Naturerscheinungen zu verstehen, die die anderen nicht begreifen können, fordert uns noch mehr auf, vor dem Weltall zu staunen. Sicherlich finde ich als Astronom Gott nicht darin, doch bleibe ich als Astronom ein Glaubender. Das Staunen bleibt, hervorgerufen durch die Weiten, die Grenzenlosigkeit und die wunderbaren Wechselbeziehungen der Gestirne, aber auch durch die Frage, wie ist die Welt beschaffen jenseits der Grenzen? Und ein Reporter stellt ihm die Frage, ob ihm das Bibelwort, die Himmel rühmen die Herrlichkeit Gottes, ob er dem zustimmen kann. Und er sagt, oh ja, ich glaube. Ich möchte hinzufügen, dass auch das Leben und ebenso das Atom seine Herrlichkeit rühmen. Die Bedeutsamkeit dieser biblischen Worte ist für die Gegenwart noch eindrücklicher geworden. Und jetzt sehen wir schon, es gibt zwei große Meinungssysteme. Die einen finden Gott nicht, obwohl die Frage immer wieder hochkommt, und die anderen sind zur Gewissheit gekommen. Wie kommt es, dass zwei verschiedene Lager so existieren? Ich will uns das einmal deutlich machen an einer kleinen Geschichte. Und so kann es uns persönlich auch ergehen. Irgendwo kommen wir in dieser Geschichte vor. Da sind zwei Männer unterwegs an einem Strand am Abend. Der Sternenhimmel ist wunderbar zu sehen. Das Wasser plätschert am Strand. Plötzlich taucht am Horizont ein Licht auf. Es blitzt. Was tun diese beiden? Der eine ist ein pensionierter Professor für Physik. Er eilt sofort zu seinem Wagen. Er hat dort immer einige physikalische Messgeräte bei sich. Er nimmt eine Stoppuhr und misst die Länge der Lichtblitze. Er ermittelt mit einem Photometer die Helligkeit und mit einem Spektrometer misst er das Spektrum dieses Lichtes. Er ist noch ganz aufgeregt, aber dann geht er nach Hause und seine Frau stellt ihm eine Frage. Liebling, du bist so aufgeregt. Du musst etwas Gewaltiges heute erlebt haben. Erzähl doch mal. Und dann sagt er, ja, das stimmt. Ich beobachtete etwas, das ich als einen erhitzten Wolframdraht in einer Silikathülle identifizierte, der ein regelmäßiges Muster von Blitzen sichtbarer Strahlung einer Intensität von 2500 Lumen aus einer Entfernung von etwa 850 Metern von der Küste aussandte. Aber die Frau sagt, hast recht, Grund zur Aufregung. Der andere, der auch am Strand war, genau dasselbe beobachtete, war ein Pfadfinder auf dem Heimweg. Und auch er kommt nach Hause und die Mutter sagt, du bist so aufgeregt, du musst etwas Besonderes erlebt haben, erzähl doch mal. Dieselbe Frage, beide haben sie dasselbe erlebt und er gibt folgende Antwort. Ja, ich habe etwas Besonderes erlebt. Ich sah ein Boot auf dem Meer, das SOS-Signale aussandte. Da habe ich die Küstenwache alarmiert und die hat sofort ein Rettungsboot ausgesandt. So konnten die Havaristen gerettet werden. Dieselbe Situation, sehr unterschiedlich beurteilt. Kann es uns auch so gehen, dass wir dieses riesige und gewaltige Universum so unterschiedlich beurteilen, wie diese beiden Männer das auch getan haben? Wir wollen weiter darüber nachdenken. Dazu kann uns David helfen. Im Psalm 8 gibt er uns eine Antwort. Und er sagt, Herr, unser Herrscher, wie herrlich ist dein Name in allen Landen. Du, den man lobt im Himmel, aus dem Mund der jungen Kinder und Säuglinge hast du eine Macht zugerichtet. Wenn ich sehe die Himmel, deiner Fingerwerk, den Mond und die Sterne, die du bereitet hast, was ist der Mensch, dass du seiner gedenkst? Und des Menschenkind, dass du dich seiner annimmst. Hier bekommen wir einen Hinweis auf den Schöpfer, der sich unser annimmt, der ein riesiges Universum geschaffen hat, sozusagen mit dem Finger. Kein Problem für ihn, das so zu machen. Aber sein größtes Anliegen sind nicht die Galaxien in so und so vielen Millionen Lichtjahren Entfernung. Sein zentrales Interesse sind wir, ich und du. Das sagt uns hier dieses Wort. Das dürfen wir daran lernen. Dieser Schöpfer, der ein riesiges Universum gemacht hat, und in diesem Universum gibt es Billionen von Galaxien. Und wir gehören auch zu einer Galaxie, diese Milchstraße. Dazu gehört auch unsere Erde. Und zu dieser Galaxie gehören 200 Milliarden einzelner Sterne. Und eine davon ist unsere Sonne. Eine von denen. Und Paulus sagt uns im Neuen Testament, dass wir aus alledem, wenn wir das sehen, eine Schlussfolgerung ziehen können. Wenn wir noch denken können. Das können wir alle. Eine wunderbare Sache. Herzlichen Glückwunsch. Ist ein Geschenk Gottes, dass wir nachdenken können. Und Gott zeigt uns hier im Römerbrief Kapitel 1, denn was man von Gott erkennen kann, das ist unter ihnen wohl bekannt. Gott selbst hat es ihnen ja kundgetan. Sein unsichtbares Wesen lässt sich ja seit der Erschaffung der Welt an seinen Werken mit dem geistigen Auge deutlich ersehen, nämlich seine ewige Macht und göttliche Größe. Daher gibt es keine Entschuldigung für sie, weil sie Gott zwar kannten, ihm aber doch nicht als Gott Verehrung und Dank dargebracht haben, sondern in ihren Gedanken auf nichtige Dinge verfallen sind und ihr unverständiges Herz in Verfinsterung haben geraten lassen. Dieses Wort sagt uns, dass wir durch Nachdenken, durch Schlussfolgerung automatisch darauf kommen, es braucht einen großen Schöpfer. Das können wir daraus erschließen. Und dieser Gott erwartet, dass wir ihm dienen, an ihn glauben. Dieser Text markiert uns deutlich, es gibt einen Gott. Es ist ein persönlicher Gott. Jetzt stellt sich die Frage, wie kann ich diesen Gott suchen? Wo muss ich ihn suchen? Da schrieb ein Mann ein Buch mit dem Titel Der Gott der Physiker. Haben die Physiker einen eigenen Gott? Vielleicht gibt es im nächsten Buch Der Gott der Klempner und Maurer. Vielleicht auch noch eins, der Gott, der Bäcker. Und so sucht offenbar jeder seinen eigenen Gott irgendwo. Jemand suchte unter einer Laterne nach seinem verlorenen Schlüssel. Und dann fragt ihn jemand, was er da macht. Und er sagt, ich suche einen Schlüssel. Ja, haben Sie den Schlüssel hier verloren? Nein, sagt er, aber hier habe ich Licht. Und so machen das viele Leute. Sie suchen Gott irgendwo. Chen Yitong, der Pekinger Parteisekretär der Kommunisten, sagte, als sie sich auch beworben haben um die Olympischen Spiele im Jahr 2000, wir betrachten das internationale Olympische Komitee als Gott. Da hat er Gott gesucht. Die bekannte Weitsprung-Weltmeisterin Heike Drechsler sagte, ich bin Heidin, aber vielleicht gibt es ja doch einen kleinen Gott, wer weiß. Sie macht sich gar nicht erst auf die Suche. Das ist noch schlimmer. Viele Leute sind auf der Suche nach Gott. Und viele suchen Gott in den Religionen, in den Tausenden von Religionen dieser Welt. Aber keiner hat gefunden. Sie suchen unter der Laterne, wo sie meinen, da sei Licht. Es gibt eine einzige Stelle in dieser Welt, wo wir Gott wirklich finden können, wo wir ihn suchen können und wo wir direkt auf ihn stoßen. Eine einzige Stelle ist das, nämlich bei dem Schöpfer des Universums selbst. Wer ist das? Wer hat dieses Universum geschaffen? Woher kommt es? Mir ist aufgefallen beim Lesen der Bibel, dass es eine Verquickung gibt zwischen dem Wort Gottes und dem Geschaffenen. Das lesen wir im Alten Testament, das lesen wir an vielen Stellen. Im Buch Nehemia, Kapitel 9, ist die Rede vom Umgang mit dem Wort Gottes und sofort folgt eine Aussage, ein Lobpreis auf die Schöpfung. Und da heißt es, Herr, du bist allein. Du hast gemacht den Himmel und aller Himmel, Himmel mit allem ihrem Heer. Die Erde und alles, was darauf ist. Die Meere und alles, was darinnen ist. Du machst alles lebendig und das himmlische Heer betet dich an. Hier sehen wir diese Verquickung wieder vom Worte Gottes, das Wort und die Schöpfung. Und ganz auf den Punkt gebracht, finden wir es am Anfang des Johannesevangeliums. Und da steht, im Anfang war das Wort. Und das Wort war bei Gott und Gott war das Wort. Dasselbe war am Anfang bei Gott. Alle Dinge sind durch dasselbe gemacht und ohne dasselbe ist nichts gemacht, was gemacht ist. Auch hier wieder diese Verknüpfung von Wort und Schöpfer. Und hier wird sogar gesagt, das Wort selbst ist der Schöpfer. Wenn man das im Griechischen liest, da steht da der Logos. Und dann merken wir, der Logos ist eine Person. An dieser Stelle ist das noch verschlüsselt. Wir Informatiker würden sagen, das ist kodiert. Das können wir noch gar nicht erkennen, wer dieses Wort ist. Der Logos. Der Logos, der Schöpfer. Wer ist das? Wir müssen weiterlesen und dann wird das dekodiert. Im Johannesevangelium selbst. Ihr müsst weiterlesen, nicht aufgeben. In Vers 10 steht, er war in der Welt und die Welt ist durch ihn gemacht. Wird schon ein bisschen klarer. Derjenige, der dieses Universum gemacht hat, der die Welt gemacht hat, der war hier gewesen. Der war in dieser Welt. Er ging über diese Erde. Wir wissen es immer noch nicht genau. Es ist noch etwas verschlüsselt. Aber dann kommt die Dekodierung im nächsten, in Vers 14. Und da heißt es, und das Wort ward Fleisch und wohnte unter uns, und wir sahen seine Herrlichkeit, eine Herrlichkeit als des eingeborenen Sohnes vom Vater. Jetzt ist es entschlüsselt. Jetzt wissen wir es genau. Es ist der Sohn Gottes. Der Sohn Gottes ist dieses Wort, der Logos, und durch diesen Sohn Gottes hat Gott diese Welt gemacht. Das war seine Methode. So hat er es gemacht. Und in Kolosser 1, da wird das auch deutlich gemacht. In ihm ist alles erschaffen, ohne Ausnahme. Nichts ist ausgenommen. Das gesamte Universum ist seine Tätigkeit gewesen. Jeder Grashalm und wir selbst. Wir selbst sind sein Werk. Er hat die Sterne geschaffen. Nicht ein Urknall war's. Es war eine Idee von Jesus Christus, dieses Universum zu machen. Das ist die Antwort. Und darum müssen automatisch alle Antworten, die wir irgendwo hören und die etwas anderes sagen als das, was wir hier im Johannesevangelium lesen, falsch sein. Das ist radikal. Und so radikal müssen wir sein mit der Bibel. Dann ist alles andere falsch. Wir können nicht das eine und das andere glauben. Das geht nicht. Dann werden wir ja irre im Kopf. Wir müssen uns entscheiden. Das ist notwendig. Neulich hielt ich einen Vortrag über das Universum und da sagte mir jemand, das ist ja so groß, da muss es ja eigentlich mehrere Schöpfer geben. Gar nicht so schlecht gedacht. Aber ich konnte ihm sagen, wissen Sie, der eine, der es gemacht hat, der ist so groß, der brauchte keinen zweiten dazu. Er hat es alleine geschafft. Er hat gesagt, es werde und es ward. Das ist Vollmacht. Wir haben eben gelesen, dieser eine, der das gemacht hat, war in dieser Welt. Ja, die Bibel zeigt uns noch etwas Beachtliches. Dieser eine war sogar am Kreuz. Stellen wir uns das einmal vor. Der Schöpfer dieser Welt, der alles gemacht hat, geht an das Kreuz. Warum das denn? Warum an das Kreuz? Das war vorprogrammiert von Ewigkeit her, weil Gott wusste, dass wir Menschen in den Fall geraten und damit ewig verloren gehen. Das wusste Gott. Und darum gab es von Ewigkeit den Plan her, die Menschen zu erretten, damit sie nicht verloren gehen in ihren tausend Philosophien und Ideen und wo sie sich verrannt haben. Sie müssen zurückkommen, um die Sünde loszuwerden. Gott hat gesagt, in seinem Himmel wird es keine Sünde mehr geben. Wie viel Not und wie viel Elend gibt es in dieser Welt? Wie viel Kriege gibt es? Wie viel Zank und wie viel Streit? 33% haben wir an Ehescheidungen in Deutschland. Und ich habe gelesen, in Ungarn sind es sogar 50%. Jede zweite Ehe wird geschieden. Da ist alles kaputt. Diese Welt ist im Zerbruch. Woran zerbricht sie? An der Sünde. Und Gott hat gesagt, in meinem Himmel wird es keine Sünde geben. Und darum wird es alle diese Probleme, die wir hier auf der Erde haben, in seinem Himmel nicht geben. Nichts davon. Da wird einer den anderen von ganzem Herzen lieben. Unvoreingenommen. Jeder jeden. Und Gott wird uns lieben. Eine Ewigkeit lang. Eine Ewigkeit lang wird Gott uns lieben. Und sein Sohn Jesus Christus. Und dieser Jesus war am Kreuz, um das Problem der Sünde zu lösen, ein für allemal, für jeden von uns. Er hat jede Sünde getragen, die wir in diesem Leben je begangen haben. So kommen wir nicht in den Himmel. Das sagen uns die Religionen. Die sagen uns, du musst das tun, nicht wahr? Und irgendwann ist schon gut. Stimmt nicht. Sünde ist furchtbar tragisch. Sünde ist so schlimm, dass Sünde in die Verlorenheit führt. Aber einer hat uns lieb. Der Schöpfer dieses Universums hat uns lieb. Und er liebt jeden von uns, ob jung, ob alt, ob krank, gebrechlich, gesund, ob Nobelpreisträger oder Analphabet. Jeder ist einprogrammiert in die Liebe Gottes. Jeder von uns. Jeder kann aus seiner eigenen Verirrung rauskommen und kann zu Jesus Christus kommen und ewiges Leben finden. Das ist eine Botschaft. Ich wüsste keine bessere. Jeder kann aus seiner Situation rauskommen, wo er sich gedanklich verrannt hat. Ich habe mich auch verrannt gehabt. Wir verrennen uns doch alle in dieser Welt. Uns werden doch tausend verschiedene Ideen angeboten und irgendwo machen wir mal fest. Und wir sind auf dem verkehrten und verdrehten Weg und kommen nicht in den Himmel. Aber Jesus liebt uns und sagt, komm doch zu mir, dem Schöpfer, lass dich doch erretten. Komme heute, damit du ewiges Leben hast. Der französische Staatspräsident François Mitterrand, kurz bevor er starb, hat er nachgedacht über die Frage des Todes. Was wird nach dem Tode sein? und er suchte den Philosophen Zhang Guitong auf und fragte ihn, erzählen Sie mir vom Tod. Was ist der Tod und was folgt danach? Ich wäre doch nicht zum Philosophen gegangen. Der kann mir doch keine Antwort geben. Der erzählt mir 3 Tage etwas. Ich muss zum Schöpfer gehen. Ich muss zu dem gehen, der am Kreuz war. Der wird mir die Antwort geben. Und der wird mir sagen, so wie du bist, gehst du verloren, ewig in deinem Tod. Aber komm zu mir heute und du wirst heute Rettung finden. Das hat der Jesus auch dem anderen gesagt, der am Kreuz war und mit ihm starb. Der sagte, gedenke an mich, wenn du in dein Reich kommst. Und Jesus sagt, heute noch wirst du mit mir im Paradiese sein. Heute noch. Ich hab dich lieb. Auch wegen deiner Sünde. Das ist das Problem nicht. Aber du hast erkannt, dass du verloren bist. Deine Sünde trage ich hier mit. Und darum bist du auch bei mir im Himmel. Und der andere wollte nicht. Der sagte, brauche ich nicht. Der wollte sein altes Leben weiterleben. Und er ging verloren. Wir sehen, Rettung und Verlorensein liegt unvorstellbar hauchdünn aneinander. So dünn, dass wir uns das nicht vorstellen können. Und darum müssen wir selbst eine Entscheidung treffen. Nur die Bibel vermittelt uns eine Gewissheit, wie wir sie nirgendwo haben können, bezüglich des ewigen Lebens. Nirgendwo anders. Gott lässt uns nicht im Ungewissen. Dieser Schöpfer hat uns lieb und sagt, wenn du gekommen bist, dann hast du ewiges Leben. Mit Eindeutigkeit, mit Präzision wird uns das gesagt. Ein Missionar fragte eine strenge thailändische Buddhistin folgende Frage. Können Sie mir einen Menschen nennen, von dem Sie gewiss sagen können, dass er nach seinem Tode ins Nirvana kommt? Also das ist der Zielort, wo Sie einmal hinwollen, die Buddhisten. Und ihre Antwort, obwohl sie sich ein Leben lang mit dem Buddhismus beschäftigt, eine strenge, gläubige Buddhistin, gibt folgende Antwort. Etwa alle 1000 Jahre wird ein Mensch geboren, der durch viele Wiedergeburten seine Begierden abgelegt hat und so viele guten Werke angesammelt hat, dass er die Stufe eines Erleuchteten erreicht hat. Wenn der stirbt, der kommt ins Nirvana. Alle 1000 Jahre mal einer. Was für eine Ungewissheit. Darauf würde ich mich nicht einlassen. Ich will Gewissheit haben. Und diese Gewissheit gibt der Jesus. Er sagt, wer mein Wort hört und glaubt dem, der mich gesandt hat, der hat das ewige Leben. Das ist Gewissheit. Dann haben wir im Tode einen Zufluchtsort. Hier mögen wir alle so oder so leben. Im Tode kommt die Entscheidung. Und da brauchen wir einen Zufluchtsort. Wir waren im vergangenen Jahr in Südafrika gewesen und da hat man mir Folgendes erzählt. Ist bei mir hängen geblieben, werde ich nie vergessen. Was Zuflucht heißt. Man hat einen Tierfilm gedreht und es gelang, folgende seltene Szene aufzunehmen. Ein Warzenschwein, ein junges Warzenschwein wird von einem Geparden verfolgt. Wir wissen, der Gepard ist das schnellste Lebewesen auf dem Lande. 120 Stundenkilometer kann er laufen. Und jetzt begann die Jagd. Wer wird Sieger sein? Sekunden oder Bruchteile von Sekunden würden wir sagen, und der Gepard hat das Warzenschwein gepackt. Und die Beute ist sicher. Aber denkst du, das Warzenschwein kannte einen Zufluchtsort. Es wusste um die Löcher, die es gab. Und schwuppdiwupp, ins nächste Loch rein und weg war es. Gerettet. Warum? Zufluchtsort gekannt. Eine wichtige Frage. Wann kannte dieses Warzenschwein den Zufluchtsort? Jetzt in der Verfolgung? Nahe dem Tode? Nein, vorher. Das wusste ganz genau, da ist ein Loch und da ist ein Loch und da, und lief schnurstracks genau auf das nächste Loch zu. Und damit war es gerettet. Und so wird es uns im Tode gehen. Im Tode brauchen wir einen Zufluchtsort, einen sicheren Zufluchtsort. Und diesen sicheren Zufluchtsort müssen wir hier kennen, in diesem Leben. Nicht im Tode, im Tode ist es zu spät. Nur wer hier den Zufluchtsort kennt, ist gerettet. Und dieser eine Zufluchtsort heißt Jesus. Wer zu Jesus kommt, hat ewiges Leben. Der hat diesen Zufluchtsort. Und das wird so wunderbar beschrieben in dem Psalm 23. Und da heißt es: Und ob ich schon wandert im finstern Tal, fürchte ich kein Unglück, denn du bist bei mir. Dein Stecken und Stab trösten mich. Das ist ein wunderbares Wort in jeder beliebigen Situation in diesem Leben. In besonderer Weise ist dieses Wort, weil hier gemeint ist das Tal des Todes, wo wir alle durchgehen müssen, ohne Ausnahme, wie wir hier sind. Wir werden einmal alle durch das Tal des Todes gehen. Und im Tal des Todes ist ein gefährlicher Ort, sehr gefährlich, weil die Bibel sagt, es ist den Menschen gesetzt, einmal zu sterben, danach das Gericht. Und das kommt nach dem Tod. Aber wer einen Zufluchtsort hat, passiert nichts. Der weiß, er ist gerettet. Und das steht hier. Wenn wir dort wandern, wird einer uns begegnen. Aber er wird uns nur dann dort in Empfang nehmen, wenn wir in diesem Leben eine Entscheidung für ihn getroffen haben. Dann aber wird er dort sein, er wird uns an die Hand nehmen und er führt uns wohin? Zum Vater. Zum Vater in den Himmel. Ewigkeit, Herrlichkeit. Im Tode brauchen wir uns nicht zu fürchten, wenn wir Jesus haben. Aber schrecklich ist's, wenn wir ohne Jesus durch dieses Tal gehen, dann sind wir verlorene Leute. Wie gut, wir sind alle noch diesseits der Todeslinie. Wir haben die große Chance, zu ihm zu kommen. Wir haben alle die Sehnsucht nach Gott. Neulich sagte mir eine Frau nach einem Vortrag, sie betet auch. Ich sagte, zu wem beten Sie? Da sagt sie, ich weiß nicht. Irgendwo, irgendwie. Man muss doch was, seine Sachen loswerden. Und dann sagte sie mir, Sie haben über Jesus gesprochen. Kann ich auch kommen? Und sie kam zu Jesus. Von nun an wusste sie, zu wem sie betet. Und sie weiß, am Ende im Todesschatten wird er da sein und sie erretten.

Die Faszination des Universums. 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Damit sage ich Danke fürs Zuhören und bleiben Sie dran. Vom Mikrofon verabschiedet sich Philipp Genetti.

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1: Oh nein, habe ich gedacht, das kann doch nicht sein. Das kann doch nicht sein, dass gerade ich diesen Bibelvers auf den Tisch bekomme und dazu einen Anstoß schreiben soll. Es handelt sich um diesen Vers hier. Wenn ihr den Vater um etwas bitten werdet in meinem Namen, wird er's euch geben. Zugegeben ein wunderbarer Vers mit einer atemberaubenden Zusage. Aber sieht es im Leben nicht oftmals anders aus? Ich kann da auch aus eigener Erfahrung reden. Wie viele Gebete habe ich schon zum Himmel geschickt, wo ich inbrünstig gebetet habe, aber bekommen habe ich es bis heute noch nicht. Ich habe schon weinend gebetet, voller Verzweiflung, klagend, anklagend, wütend. Die ganze Gefühlspalette rauf und runter, aber der durchschlagende Erfolg ist immer noch nicht in Sicht. Was macht das mit mir und mit anderen Menschen, wenn zum Beispiel Menschen verwundet sind, krank, depressiv, verletzt, einsam, behindert? Kann am Ende nur Verbitterung stehen, Auflehnung, das blanke Entsetzen? Ja, schreit die Not denn nicht zum Himmel? Darauf gibt es sicherlich mehrere Antworten. Ich möchte mal in diese Richtung denken. Ich glaube, manchmal ist es eben auch wichtig, einfach mal zu klagen, die ganze Not des Herzens herauszuschreien und nicht immer gleich alles mit theologischen Richtigkeiten und Wichtigkeiten und Weisheit zu ersticken oder zu überdecken. Gerade auch gemeinsames Klagen in einem geschützten Raum kann sehr befreiend sein. Es ist so wichtig, dass wir unser Unbehagen nicht immer im Keim ersticken, sondern die Not mal richtig rauslassen. Gott weiß sie ja sowieso. Aber dann ist es eben auch wieder ganz wichtig, über die Klage hinauszuwachsen, bis wir es wieder aussprechen können, wenn auch manchmal nur zaghaft und vielleicht auch nur unter Tränen. Dein Wille geschehe. Oder ja, Vater. Oder einfach, Herr, erbarme dich. Gott selbst kann uns versöhnen mit dem, was war, uns Frieden ins Herz schenken, einen Hauch von Freude und wieder die Gewissheit, unsere Gebete sind bei ihm gut aufgehoben. Es ist schon komisch, aber wenn mich dann seine Nähe streift, fühle ich mich berührt und auch sehr beschenkt. Und ich staune. Das ist oftmals mehr, als ich erbeten habe.

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Menschlich. Das ist der Titelsong meiner aktuellen CD. Es war mir ein großes Anliegen, dass diese CD und natürlich auch das Live-Programm dazu sehr menschlich sind. Echt. Nah dran am Leben. Ohne emotionale Abziehbildchen oder Plattitüden. Und eben himmlisch menschlich. Ich habe versucht, auch himmlische Themen ganz menschlich zu beschreiben. Zum Beispiel Engel.

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1: Herzlich willkommen zu unserer Sendereihe Durch die Bibel. Wie schon in den letzten Tagen beschäftigen wir uns auch diesmal wieder mit dem Lied der Lieder, dem Hohelied Salomos. Es ist vielleicht das bedeutendste der über 1000 Lieder, die Salomo verfasst hat, von denen uns jedoch nur ein Bruchteil überliefert worden ist.

das Hohelied Salomos. Wenn man es genau unter die Lupe nimmt, stellt man fest, dass es aus mehreren einzelnen Liedern zusammengesetzt wurde.

Aus wie vielen ist allerdings fraglich. Die gängige Meinung lautet, dass es 5 sind. Ich selbst bin ebenfalls dieser Meinung. Es gibt aber auch Wissenschaftler, die der Auffassung sind, dass das Hohelied eine Sammlung aus etwa 30 einzelnen Liebesliedern sei. Fest steht auf jeden Fall, dass bei keinem anderen biblischen Buch die Versuche, es auszulegen, derartig weit auseinanderklaffen wie bei dem Hohelied Salomos. Für die einen ist das Hohelied Ausdruck eines rein geistlichen Höhenflugs. Das heißt, man sieht darin entweder die Liebe Jahwes zu Israel oder die Liebe Jesu zur Gemeinde. Die Aussage aus Epheser 5, Verse 22 und 23, wo Jesus als der Bräutigam und die Gemeinde als die Braut dargestellt wird, ist für viele Christen der Grund, das Hohelied so zu deuten. Doch ist das eine allegorische Deutung, die sich nicht aus dem Text selbst heraus ergibt. Allegorisch würde in diesem Fall bedeuten, dass die Liebesbeziehung zwischen zwei Menschen nur deshalb dargestellt wird, um die Liebesbeziehung zwischen Gott und Mensch irgendwie begreifbar zu machen. Doch der Name Gottes wird im Hohelied nicht einmal erwähnt, und im ganzen Neuen Testament finden wir keine Zitate oder irgendwelche Anspielungen auf das alttestamentliche Hohelied. Sind wir also auf dem Holzweg, wenn wir die Liebesgeschichte im Hohelied auf Jesus Christus hindeuten? Andere Ausleger nehmen das Hohelied wörtlich und sehen darin nur eine wunderbare Beschreibung der romantischen Liebe zwischen Mann und Frau. Die tatsächlichen Aussagen des Buches und auch die Grundbedeutung der im Text verwendeten Wörter sprechen eigentlich eher für diese Auslegungstradition. Es ist aber durchaus möglich, dass das Hohelied vordergründig von der romantischen Liebe zwischen zwei Liebenden spricht, letztendlich aber auch ein Bild für die Liebe Gottes ist. Gottes Liebe zu uns Menschen übertrifft jede menschliche Liebe und ist vollkommen. Lassen Sie sich nun wieder mit hineinnehmen in die Gedanken, die Gott uns durch dieses wunderbare und kunstvoll aufgebaute Lied offenbar mitteilen möchte. Wie schon angedeutet, wenn man den Aufbau des Hoheliedes betrachtet, so lassen sich insgesamt 5 Lieder oder 5 Zyklen erkennen. Jeder einzelne Zyklus setzt einen unterschiedlichen thematischen Schwerpunkt mit einer inhaltlich erkennbaren Entwicklung. Wir befinden uns zurzeit noch inmitten des ersten Zyklus und werden uns gleich aus Kapitel 1 die Verse 14 bis 17 ansehen. Betrachtet man das Hohelied als Liebesgeschichte zwischen zwei Menschen, so geht es hier in diesem ersten Zyklus um die Phase des Kennenlernens. In den 13 Versen am Anfang haben wir miterlebt, wie die Liebesgeschichte zwischen einem Mädchen vom Land und einem Hirten begonnen hat. Draußen in der Natur, bei den Schafen, haben sie sich ineinander verliebt. Bereits in einer der Einführungssendungen habe ich Ihnen verraten, wie sich die Handlung weiterentwickelt. Der Hirte ist dann fortgegangen, hat aber ihr versprochen, zurückzukommen. Eines Tages wird angekündigt, dass König Salomo seine Aufwartung macht und sie sehen will. Sie kann es nicht glauben, als sie zu ihm gebracht wird. Es ist ihr Geliebter, der angebliche Hirte. Sie hatte sich in den König und der König in sie verliebt. Obwohl sie sich selbst nicht als Schönheit sieht und sie von der Arbeit auf dem Feld braun gebrannt wurde, ist sie in seinen Augen unglaublich schön und etwas ganz Besonderes. Mit wunderschönen Worten beschreiben die beiden einander, wie schön sie den anderen finden und was er ihnen bedeutet. Wird in den ersten Versen die Sehnsucht, die Ungewissheit und ein Lobpreis beschrieben, geht es ab Kapitel 1, Vers 12 um das Wachsen und die Intensität der Liebe. Dies geschieht, indem die beiden Partner Komplimente austauschen und dem anderen jeweils seine Einzigartigkeit und Besonderheit bezeugen. Schon in Vers 13 hat die Braut beschrieben, was ihr der Bräutigam bedeutet und dass er ihr unendlich kostbar ist. Sie werden sich erinnern, dass sie über ihn sagt: »Mein Freund ist mir ein Büschel Myrren, das zwischen meinen Brüsten hängt.« Myrrhe war ein Bestandteil jenes heiligen Öls, das beim Kult in der Stiftshütte verwendet wurde. Damit drückt sie aus, dass er für sie etwas sehr Besonderes ist.
Nun in Vers 14 wird diese Beschreibung fortgesetzt. Mein Freund ist mir eine Traube von Zypernblumen in den Weingärten von En-Gedi. Die Ausleger sind unterschiedlicher Meinung, was genau mit der Zypernblume gemeint ist. Manche übersetzen an dieser Stelle Henna-Pflanze. Meiner Meinung nach ist damit die Zypresse gemeint, deren Blüte genau die Farbe von Henna hat. Viele Wissenschaftler haben sich die Mühe gemacht, die verschiedenen Pflanzen zu untersuchen, die in diesem Buch erwähnt werden. Die Zypresse ist ein Baum, der in Israel und der Türkei häufig vorkommt. Bei meinen Reisen durch diese Länder war ich beeindruckt von den langen Reihen von Zypressen. Ich möchte hier aus einer Beschreibung dieser Bäume, die manchmal auch wie Sträucher aussehen können, zitieren. Da heißt es: Mittlerweile ist man sich einig, dass die Zypernblume aus dem Hohelied Salomos das Henna Arabiens ist. Die tiefdunkle Farbe der Rinde, das helle Grün des Blattwerks und die sanfte Mischung von Gelb-Weiß in den Blüten präsentieren eine Kombination, die genauso angenehm ist für das Auge wie der Duft für die Nase. Die Blüten wachsen in dichten Trauben. Ihren Duft liebt man heute noch genauso wie zur Zeit von Salomo. Die Frauen freuen sich an diesen Blütentrauben. Sie halten sie in der Hand, tragen sie an ihrer Brust und verwenden sie als Parfüm in ihren Wohnungen. Soweit eine Beschreibung der Zypresse. Wahrscheinlich ist sie in Vers 14 unseres Bibeltextes gemeint. Und die schöne Hirtin bringt zum Ausdruck: Wie ein wunderbarer Duft ist mein Geliebter für mich. Oder, wie es wörtlich heißt, mein Freund ist mir eine Traube von Zypernblumen. Auch die Erwähnung des Ortes En-Gedi weist inhaltlich in dieselbe Richtung. En-Gedi ist ein Ort am Toten Meer, den wir aus verschiedenen biblischen Berichten kennen. Als ich einmal in Israel war, hatte ich die Gelegenheit, diesen Ort zu besuchen. Es handelt sich um eine von diesen wunderschönen Oasen in der Wüste, denn es gibt dort Quellen. Je nach Jahreszeit fließt dort mehr oder weniger Wasser. An manchen Stellen gibt es sogar richtige Wasserfälle. Es ist eine Wohltat, sich nach einem heißen langen Tag dort abzukühlen. In En-Gedi wachsen auch viele verschiedene Gewürze. Es ist ein wunderbarer Ort inmitten der trostlosen Wüste. Indem die Braut ihren Bräutigam mit diesem Ort vergleicht, drückt sie aus, wie kostbar und besonders er für sie ist. Verlassen wir nun einmal die wörtliche Auslegung des Textes und sehen in diesen Worten eine Beschreibung für Jesus Christus. Wenn wir dieses Bild auf Jesus Christus übertragen, dann wird Jesus hier mit einem Bild voller attraktiver Schönheit dargestellt, wie ein aromatischer Duft. Ich betone die Gottheit Jesu immer wieder, aber ich frage mich manchmal, ob ich nicht ein einseitiges Bild von ihm vermittle. Haben Sie jemals innegehalten und darüber nachgedacht, wie anmutig er als Mensch gewesen sein könnte? Er kam auf diese Welt und nahm unsere menschliche Gestalt an. Und er wurde in allen Bereichen vom Satan versucht, so wie wir versucht werden. Aber er blieb ohne Sünde. Er war, auch wenn uns das vielleicht ungewohnt ist, es so auszudrücken, er war einfach wundervoll. Jesus ist nach seiner Menschwerdung der perfekte Mensch gewesen. Er ist liebenswürdig. Er ist wie eine Traube voller Blüten. Er ist der eine, von dem Johannes der Täufer aus ganzem Herzen und voller Begeisterung sagen kann: Siehe, das ist Gottes Lamm, das der Welt Sünde trägt. Wer auf ihn hört, dessen Seele wird leben. Oder wie der Psalmist sagt: Schmecket und sehet, wie freundlich der Herr ist. Paulus formuliert in seinem Brief an die Epheser: Er hat sich selbst für uns gegeben als Gabe und Opfer, Gott zu einem lieblichen Geruch. Damit nimmt er Bezug auf das Brandopfer, wie wir es aus dem Alten Testament kennen, und welches zum Himmel aufgestiegen ist. All das macht die Tatsache deutlich, dass Gott der Vater vollständig mit dem zufrieden ist, was Jesus für Sie und mich getan hat. Er ist vollkommen zufrieden mit Jesus. Er sagt bei der Taufe von Jesus in Matthäus 3, Vers 17: Dies ist mein lieber Sohn, an dem ich Wohlgefallen habe. Ich möchte Ihre Gedanken an dieser Stelle auf eine sehr wichtige Frage lenken. Sind Sie zufrieden mit Jesus?
Sind Sie einverstanden mit ihm? Ich habe den Eindruck, dass viele Menschen nicht zufrieden mit Jesus sind. Wenn sie es wären, würden sie nicht über die ganze Erde rennen, um irgendwo ein Stück Befriedigung und Glück zu finden. Die Menschen jagen von einem zum nächsten, folgen einem Trend nach dem anderen, immer auf der Suche nach etwas Neuem. Selbst beim Bibellesen und beim Bibelstudium können wir uns so sehr vertiefen, dass wir den Blick auf die Person Jesu verlieren. Dabei sollte unser Bibelstudium doch nur das eine Ziel haben, dass er für uns noch wertvoller und bedeutsamer wird. Jesus ist wundervoll. Er ist einfach nur wunderbar. Ich möchte Sie bitten, Ihren Blick auf Jesus einmal neu zu überdenken und sich zu fragen, ob Jesus für Sie so besonders und einzigartig ist. Wie sehen Sie Jesus? Sind Sie zufrieden mit ihm? In unserem Text gibt es ein weiteres interessantes Symbol, die Traube oder das Bündel der Blumen. Auch hier möchte ich einen Vergleich zu Jesus ziehen. Die Bibel betont an vielen Stellen die Einzigartigkeit Jesu Christi. Jesus Christus ist der eingeborene Sohn des Vaters. Er ist der eine gute Hirte, der eine wahre Weinstock, das einzige Licht der Welt. Jesus ist der eine Diener des Vaters, das eine Opfer für Sünde, der eine Weg, die eine Wahrheit, das eine Leben. In seiner vollkommenen Einheit ist eine Fülle zu finden, die absolut unbeschreiblich ist. Er ist eine Traube von wohlriechenden Blumen. Jesus ist einzigartig und gleichzeitig ist in ihm alles. Unzählige Gnadengaben sind vereint in Jesus. In ihm können wir den Glauben von Abraham finden, die Überzeugungskraft von Jakob, die Barmherzigkeit Moses, den Eifer Elias, die Heiligkeit Hiobs und die Liebe von Johannes. Sie sind vollständig und vollkommen in ihm. In Jesus finden wir Wahrheit, Rechtschaffenheit, Weisheit, Liebe, Mitgefühl, Freundschaft, Erhabenheit, Macht, Souveränität, Niedrigkeit, Geduld, Glaube, Eifer, Mut, Heiligkeit und alle Gnadengaben. Wenn ich jetzt einige seiner Eigenschaften vergessen habe, ergänzen Sie sie bitte, denn er ist wirklich alles. Er ist alles in allem. Und er gehört zu uns. Das ist das Erstaunlichste von allem. Kommen wir nun wieder zurück zu unserem Bibeltext und der Liebesgeschichte zwischen zwei Menschen. Jetzt, nachdem die Braut ihre Bewunderung für den Bräutigam ausgedrückt hat, sagt er zu ihr, Vers 15, »Siehe, meine Freundin, du bist schön, schön bist du, deine Augen sind wie Taubenaugen.« Der Bräutigam nennt seine Liebste »meine Freundin«. Von seiner hebräischen Wortwurzel her hat dieses Wort die Bedeutung von »schützen«, »umsorgen« oder auch »hüten«. Dass er sie »meine Freundin« nennt, bedeutet also, dass er den Schutz und das Wohlergehen seiner Liebsten im Blick hat. Dies ist das typische Verhalten eines Mannes, der seine Frau wirklich liebt. Er möchte ihr ein fürsorglicher Freund sein. Es ist ihm nicht gleichgültig, was sie bewegt, und es ist ihm ein Bedürfnis, auch ihre Sichtweise zu berücksichtigen. Er möchte sie hier wissen lassen, welchen Platz sie in seinem Herzen einnimmt. Falls Sie verheiratet sind, möchte ich Sie einmal bitten, darüber nachzudenken, wie Sie Ihren Ehepartner nennen. Was drücken die Kosenamen, die Sie füreinander haben, aus? Sind Sie wertschätzend oder würden Sie auch für einen Hund passend sein? Nennen Sie einander noch mit Kosenamen. Wenn Sie ein Mann sind, können Sie Ihre Frau als Ihre Freundin bezeichnen? Haben Sie dieses tiefe innere Bedürfnis, ihr Schutz zu bieten und ihr Wohlergehen im Blick zu haben? Eine solche Beziehung zu Ihrer Frau erfordert viel Zeit und Einfühlungsvermögen. Das Hohelied liefert uns hier ein wunderbares Beispiel dafür, wie die Beziehung zwischen Mann und Frau aussehen sollte. Und ich möchte Sie ermutigen, Ihre Frau als echte und beste Freundin zu sehen. Und wenn Ihnen das nicht oder nicht mehr gelingen will, dass Sie alles dafür tun, damit sie wieder Ihre Freundin und Ihre Vertraute wird. Dass sie einen einzigartigen Platz in Ihrem Herzen hat,
mit der sie über alles reden können, die ihnen mehr bedeutet als jeder andere Mensch. Das Hohelied Salomos kann Ihnen dabei helfen, zu dieser Beziehungsebene zurückzufinden. Lesen Sie dieses Buch doch einmal gemeinsam mit Ihrer Ehepartnerin oder, wenn Sie eine Frau sind, mit Ihrem Ehepartner. Er sieht in ihr aber nicht nur seine Freundin, sondern er ist auch begeistert von ihrer Schönheit. Siehe, meine Freundin, du bist schön, ruft er hier aus. In den vorherigen Versen bezogen sich die Komplimente eher auf Äußerlichkeiten, wie Halsschmuck oder Duftstoffe. Jetzt, im zweiten Redewechsel, wird die Schönheit der Frau selbst zum Thema gemacht. Die beiden Liebenden wagen sich also weiter vor. Wenn in den alttestamentlichen Erzählungen ein Mann eine Frau als schön bezeichnet, geht es meist darum, dass er sie sexuell begehrt oder sie heiraten will. Wenn der Mann seine Geliebte hier als schön bezeichnet, drückt er damit aus, dass sie für ihn begehrenswert ist. Mit der Aussage »Deine Augen sind wie Taubenaugen« macht er ihr ein weiteres Kompliment in Bezug auf ihr Aussehen. Das Geheimnis dieser Schönheit liegt in ihren Augen. Die Taube war im alten Orient ein Zeichen von Liebe. Es gibt Abbildungen, wo eine Taube zwischen zwei Liebende gemalt ist, so wie wir heute ein Herz zwischen ein Liebespaar malen. Tauben bleiben ein Leben lang als Pärchen zusammen. Sie stehen also auch für Treue, Frieden und Reinheit. Diese Eigenschaften sieht der Bräutigam in seiner Braut. Auch hier möchte ich wieder einen Vergleich zu Jesus Christus ziehen. Der Bräutigam sieht in seiner Braut nur positive Eigenschaften. Wenn wir dies damit vergleichen, wie Gott uns sieht, dann lassen sich erstaunliche Entdeckungen machen. Sehen wir die Gemeinde einmal als die Braut Christi an. Als Gemeinde sind wir zwar die Braut Christi, aber wir haben gesündigt. Wir können mit Daniel bekennen, wir haben gesündigt, Unrecht getan, sind gottlos gewesen und abtrünnig geworden. Wir sind von deinen Geboten und Rechten abgewichen. Das ist im Prinzip das Bekenntnis eines jeden Menschen, wenn er ein Kind Gottes ist. Aber Jesus, unser Herr, tritt für uns ein. Er sagt zu seinem Vater in Johannes 17, Vers 6, sie waren dein und du hast sie mir gegeben und sie haben dein Wort bewahrt. Das ist unser Hohepriester, der für mich und für sie eintritt. Weil Christus für uns ist und für uns einsteht, sieht der Vater keine Ungerechtigkeit in uns. Das ist die Art und Weise, wie er uns heute sieht. Siehe, du bist schön. Auch aus der Aussage, deine Augen sind wie Taubenaugen, möchte ich einen Vergleich zu Jesus ziehen. Jesus hat gesagt, das Auge ist das Licht des Leibes. Wenn dein Auge lauter ist, so wird dein ganzer Leib Licht sein. Und ich möchte ergänzen, genauso auch voller Schönheit. Wenn aber dein Auge böse ist, so wird dein ganzer Leib finster sein. Wenn ein Christ sein Auge auf irgendetwas gerichtet hat, was für ihn ebenbürtig neben Jesus steht, hat er keine Schönheit in seinem Blick. Jesus hat es auf den Punkt gebracht, als er gesagt hat, »Wer Vater oder Mutter mehr liebt als mich, der ist meiner nicht wert. Und wer Sohn oder Tochter mehr liebt als mich, der ist meiner nicht wert.« Darf ich Sie fragen, wie es bei Ihnen aussieht? Haben Sie Ihren Blick heute allein auf Jesus gerichtet? Steht er bei Ihnen an erster Stelle? Auf den vielen Konferenzen, die ich in unserem Land besucht habe, ging es oft um Hingabe. Die Leute reden immer wieder davon, wie hingegeben sie sind und wie sie Christus sichtbar machen wollen. Aber manchmal beobachte ich gleichzeitig, dass Christen ihren Dienst oberflächlich oder sogar schlampig tun. Doch über Hingabe redet man nicht, sondern Hingabe an Christus wird offenbar. Es wird im Leben offensichtlich, ob wir für Christus leben. Wenn Ihre Augen auf ihn gerichtet sind, dann wird seine Schönheit durch Sie und durch Ihr Leben wieder gespiegelt. Zurück zu unserem Bibeltext aus dem Hohelied. Der Bräutigam hat der Braut gesagt, wie wunderbar sie ist. Nun dreht sie sich zu ihm herum und gibt ihm das Kompliment zurück. Sie sagt über ihn in den Versen 16 und 17,
siehe, mein Freund, du bist schön und lieblich. Unser Lager ist grün, die Balken unserer Häuser sind Zedern, unsere Täfelung Zypressen. Auch sie findet ihren Geliebten schön und lieblich oder verlockend, wie man auch übersetzen kann. Für sie ist ihr Geliebter nicht nur äußerlich eine Augenweide, sondern es macht ihr Freude, mit ihm zusammen zu sein. Das hebräische Wort für lieblich ist Naim und es wird auch verwendet, um die wunderbaren Melodien des Heiligtums zu beschreiben. In Psalm 135, Vers 3 heißt es, lobet den Herrn, denn der Herr ist freundlich, Lob singet seinem Namen, denn er ist lieblich. Christus ist lieblich, er ist freundlich. Das gleiche Wort wird auch verwendet, um einen frühen, engen Freund von David zu beschreiben. David hat über seinen loyalen Freund Jonathan gesagt, es ist mir leid um dich, mein Bruder Jonathan. Ich habe große Freude und Wonne an dir gehabt. Deine Liebe ist mir wundersamer gewesen, als Frauenliebe ist. Doch Jesus ist freundlicher als Jonathan. Es ist lieblich, bei ihm zu sein. Er ist derjenige, der uns zur Ruhe bringt. Und es ist wunderbar, mit ihm zusammen zu sein. Dieser Bräutigam ist wundervoll für diejenigen von uns, die an ihn glauben. Er ist rundherum liebenswert. Der Kirchenvater Augustinus hat Christus im 4. Jahrhundert folgendermaßen beschrieben. Christus ist gerecht im Himmel, gerecht auf der Erde, gerecht im Mutterleib einer Jungfrau, gerecht in den Armen seiner Eltern, gerecht in den Wundern, gerecht darin, als er sein Leben niedergelegt hat, gerecht darin, als er es wieder erhalten hat. Gerecht am Kreuz, gerecht in der Grabkammer. Kommen wir zurück zur wörtlichen Bedeutung des Bibeltextes, nämlich die Braut findet ihren Bräutigam schön und verlockend. Aus diesen Gefühlen heraus entspringt der Wunsch, mit ihm alleine zu sein. In den Versen 16 und 17 beschreibt sie den Ort ihrer Zweisamkeit. Sie sagt, unser Lager ist grün, die Balken unserer Häuser sind Zedern, unsere Täfelung Zypressen. Manche sehen hier einen Ort in der freien Natur, wo die beiden ungestört ihre Zweisamkeit genießen können. Andere interpretieren diesen Ort als das Brautgemach. Deutlich ist jedenfalls, dass mit den Hölzern, die hier genannt werden, Zedern und Zypressen, edle Baustoffe gemeint sind. Die Qualität und Schönheit dieses Raumes spiegelt also auch hier die Besonderheit ihrer Liebe wider. Ich möchte Ihnen als Ehepaar an dieser Stelle eine ganz persönliche Frage stellen. Wie sieht es in Ihrem Schlafzimmer aus? Ist Ihr Schlafzimmer ein besonderer Ort? Oder ist es einfach nur ein Zimmer, das auch als Arbeitszimmer oder als Abstellraum fungiert? Ich bin der Meinung, dass ein Schlafzimmer immer etwas Besonderes sein sollte. Ein Ort, der dazu da ist, zu entspannen und die Zweisamkeit zu genießen. Ein Ort, der in einem schon die Vorfreude weckt, mit dem Partner Zeit zu verbringen. Ich möchte Ihnen wünschen, dass Sie von dem Ort Ihrer Zweisamkeit genauso begeistert sprechen können, wie die Braut hier in unserem Text. Unser Lager ist grün, die Balken unserer Häuser sind Zedern, unsere Täfelung Zypressen. Der Ausdruck »Unser Lager ist grün« erinnert uns auch an den bekannten Ausspruch von David in Psalm 23. In Vers 2 heißt es dort, »Er weidet« oder besser, »er lagert mich auf einer grünen Aue«. Wenn ein Schaf auf einer saftigen grünen Weide lagert, dann ist es zufrieden, dann hat es genug zu fressen und es ist satt. Auch Jesus Christus lädt uns zu sich ein. Er möchte unsere Bedürfnisse stillen. Er lädt alle ein, die mühselig und beladen sind. Er möchte uns erquicken. Das heißt, es gibt frische, saftige Weiden für uns. Oft ist uns das nicht bewusst und wir schleppen uns mit unserer Last allein durch das Leben. Bitte erinnern Sie sich jeden Tag daran. Christus führt Sie auf eine frische Weide und möchte Ihnen Ruhe und Erquickung geben. Kommen Sie doch zu ihm. Laden Sie Ihre Sorgen bei ihm ab.

Im Mittelpunkt dieser Sendung stand ein weiterer Abschnitt aus dem ersten Kapitel des Hohelieds Salomos. Erzählt wird die wunderbare Liebesgeschichte zwischen zwei Menschen, die in tiefer Freundschaft und großem Respekt miteinander umgehen. Wir konnten miterleben, wie die beiden Liebenden den jeweils anderen als große Kostbarkeit ansehen und sich dies in wunderbaren Komplimenten mitteilen. Diese jahrtausendealte Überlieferung ist eine Einladung und Erinnerung für uns, auch in unserer Liebesbeziehung, den Partner mit Worten wertzuschätzen und ihn als einzigartig und besonders anzusehen. Doch diese wunderbare Beziehung zwischen zwei Menschen ist auch ein Sinnbild für die Beziehung von Jesus Christus zu uns Christen. Jesus sieht die Gemeinde als seine Braut an und sieht sie ohne Flecken und Makel. Im Epheserbrief, Kapitel 5, werden die Ehemänner aufgefordert, sich ihrer Frau gegenüber so zu verhalten, wie Christus sich gegenüber der Gemeinde verhält. Dort steht: Ihr Männer, liebt eure Frauen, wie auch Christus die Gemeinde geliebt hat und hat sich selbst für sie dahingegeben, um sie zu heiligen. Er hat sie gereinigt durch das Wasserbad im Wort, damit er sie vor sich stelle als eine Gemeinde, die herrlich sei und keinen Flecken oder Runzel oder etwas dergleichen habe, sondern die heilig und untadelig sei. Mit diesem Vers beende ich die Sendung. Machen Sie es gut und seien Sie Gott befohlen.

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1: Dazu begrüßt Sie Stefan Steinseifer. Herzlich willkommen. Das Testament des Paulus, damit ist ein Brief gemeint, den der Apostel Paulus an seinen Schüler Timotheus geschrieben hat. Beide standen sich so nahe, dass Paulus diesen Schüler in einem anderen Brief als Sohn in dem Herrn bezeichnet. Und sein Vertrauen in diesen geistlichen Sohn ist so groß, dass er ihn mit einer schwierigen Mission betraut. Von dieser Mission berichtet indirekt der zweite Timotheusbrief und ein Abschnitt aus diesem Brief wird jetzt von Kurt Schneck erläutert. Kurt Schneck war bis zu seinem Ruhestand der geistliche Leiter von Schloss Klaus in Österreich und ist heute ein gefragter Referent im Bibelkonferenzzentrum Langensteinbacher Höhe. Dort wurde der nachfolgende Vortrag auch aufgezeichnet.
2: Ich möchte heute eher mit einer einfachen Sache einsteigen aus 2. Timotheus Kapitel 1, die Verse 3 bis 12. Und da lesen wir: Ich danke Gott, dem ich diene von meinen Vorfahren her mit reinem Gewissen, wenn ich ohne Unterlass deiner gedenke in meinem Gebet Tag und Nacht. Wenn ich an deine Tränen denke, verlangt mich, dich zu sehen, damit ich mit Freude erfüllt werde. Denn ich erinnere mich an den ungefährten Glauben in dir, der zuvor schon gewohnt hat, in deiner Großmutter Louise und in deiner Mutter Eunike, bin aber gewiss auch in dir. Aus diesem Grund erinnere ich dich daran, dass du erwächst die Gabe Gottes, die in dir ist, durch die Auflegung meiner Hände. Denn Gott hat uns nicht gegeben den Geist

0: der Furcht, sondern der Kraft und der Liebe und der Besonnenheit. Und darum schäme dich des Zeugnisses von unserem Herrn nicht, noch meiner, der ich sein Gefangener bin, leide mit mir für das Evangelium in der Kraft Gottes. Er hat uns selig gemacht und berufen mit einem heiligen Ruf, nicht nach unseren Werken, sondern nach seinem Ratschluss und nach der Gnade, die uns gegeben ist in Christus Jesus vor der Zeit der Welt. Jetzt aber offenbart ist durch die Erscheinung unseres Heilandes Jesus, der dem Tod die Macht genommen und das Leben und ein unvergängliches Wesen ans Licht gebracht hat, durch das Evangelium, für das ich eingesetzt bin als Prediger und Apostel und Lehrer. Aus diesem Grund leide ich dies alles, schäme mich dessen nicht, denn ich weiß, an wen ich glaube und bin gewiss, er kann mir bewahren, was mir anvertraut ist, bis an jenen Tag. Wenn hier von Leiden die Rede ist, dann ist die Erklärung zunächst einmal ganz schlicht und einfach. Paulus sitzt im Gefängnis, es ist seine zweite Gefangenschaft, aus der er nicht mehr rauskommen würde. Und in dieser Gefangenschaft muss er auch seiner Hinrichtung entgegensehen, sagt er dann am Ende des Briefes im vierten Kapitel. Ich möchte durch diesen Text so ein bisschen durchgehen. Timotheus hält sich in Ephesus als so eine Art Troubleshooter auf, Krisenmanager. Also eine Zuordnung dieser beiden Briefe, so als Pastoralbriefe mit diesem Grundgedanken, aha, das ist jetzt der Weg von der Gemeinde zur Kirche, von der fröhlichen Organismus, der es gewesen ist, zu einer Institution, und da wird es Struktur gelegt, da werden Ämter definiert. Diese Auffassung, also der Pastoralbriefe, die wir sie so nennen, die würde ich so nicht teilen. Die Begrifflichkeit kommt so Anfang des 18. Jahrhunderts einmal auf, wo man dann so auch sehr stark in Amtskirchentum gewesen ist und so weiter, sodass man immer denkt, ja, das ist jetzt der Weg von der lebendigen, organisch gewachsenen Gemeinde hin zu einer großen, verfassten, institutionalisierten Kirche. Ob Timotheus überhaupt ein Bischof in Ephesus gewesen ist, wird dann sonst immer dann auch firmiert. Das bleibt offen, nimmt für sich selbst den Titel nicht in Anspruch. Er ist jemand, der eher einen Auftrag hat als ein Amt. Er hat einen Auftrag, kein Amt. Und der Überlieferung nach soll Timotheus dann unter Kaiser Nerva hingerichtet worden sein, also ins Martyrium gegangen. Aber das ist zunächst einmal diese eine Sache, dass man das schon mal ein bisschen vorweg hat. Ephesus steckt als Gemeinde in massiven Problemen. Es ist massenhaft Irrlehre eingedrungen. Ein Umfeld wie Ephesus, kein Wunder. Diese Irrlehren, die machen gut 20% des Inhalts der Briefe aus. Da ist ein langer Text nach dem anderen über diese Leute, die da falsch lehren und absolut daneben leben. Diesen Irrlehren soll er kraftvoll entgegentreten. Es geht also vielleicht nicht einmal so sehr um eine Hofübergabe. Das Einzige, was dem Timotheus übergeben wird, ist ein Haufen Probleme. Haufen Nöte. Geht auch nicht um die Ämterordnung für die nächste Generation, in der die Gemeinde so nach der Pionierphase, Aufbruchsphase nun konsolidiert werden soll. Nein, es geht in beiden Briefen um notwendige Maßnahmen gegen eine Krise. Und jetzt macht er dem Timotheus Mut, in dieser ausgesprochen schwierigen Situation einen klaren Kopf zu behalten und angemessen und kraftvoll zu handeln. So gesehen ist es dann natürlich Seelsorge, so gesehen ist es dann pastoral. Aber nicht im Sinn von Briefe, die auf die Kirchewerdung der Gemeinde hindeuten. Übrigens, ich sage das gleich mal nur so nebenbei dazu, spiele bewusst mit diesen beiden Begriffen. Das Wort im Neuen Testament heißt immer entweder Ekklesia, die Herausgerufenen, oder die Versammlung der Herausgerufenen, oder Koinonia, Gemeinschaft. Kyriake, Kirche, was des Herrn ist, kommt im Neuen Testament als Begriff überhaupt nicht vor. Also das ist so eine nette Entdeckung, so ganz am Rande. Kirche, wie wir immer das so reden oder denken, dass das taucht, das Begriff zunächst mal gar nicht auf. Ich sage nicht, dass der Begriff falsch wäre. Kyriake ist das, was des Herrn ist, aber wir erfahren nur was vom Tag des Herrn und vom Mahl des Herrn. Das sind drei magere Referenzen. Sonst ist es immer, immer Ekklesia, Koinonia. So, und den jungen Mann hier, den erinnert er jetzt als erstes an seine Berufung. In 2. Timotheus 1, Vers 9, er hat uns gerettet und berufen mit einem heiligen Ruf. Und wahrscheinlich ist dieses und fast das wichtigste Wort in dieser Zeile, denn Erlösung und Berufung gehören zusammen. Errettung ist nicht nur geschehen, damit wir mit dem geschenkten Heil uns aus dem Staub machen und dann ein schönes, ruhiges Leben haben. Errettung ist geschehen, damit Gott uns an die Arbeit stellen kann. Und Jesus sagt das seinen Jüngern beim Abschied: Geht hin in alle Welt und machet alle Völker zu Jüngern. Jünger, hat er gesagt, nicht Gemeindeglieder. Und Mitarbeiter hat er gewollt, nicht Mitglieder. Und um so an der Arbeit zu stehen, jetzt nach Vermögen, nach Kraft, nach Gaben, für so eine Sache braucht es gar keine Berufung. Das heißt, wer mitarbeitet, muss nicht begründen, warum er das tut. Sondern ich würde sagen, wer nicht mitmacht, muss erklären, warum er nicht mitmacht. Aber die Berufung ist ausgesprochen. Allein schon im Sendungsauftrag zu Jüngern machen, zu Jüngern machen, zu Jüngern machen, zu Jüngern machen. Es ging nie nur um diese Frage, ob man Christ wird, sondern ob man Leben als Jüngerschaft begreift. Übrigens, nur am Rande, gell? Christ kommt im Neuen Testament ganze dreimal vor. Sonst hast du Gläubige, Heilige und als Begriff, der am häufigsten vorkommt für Leute, die ein Verhältnis zu Christus haben, der am häufigsten verwendete Begriff ist Jünger. Und der taucht so 268 Mal auf. Ja, nur damit man da rein von den Worten schon mal etwas erfasst davon, wo die Gewichtung liegt. Timotheus scheint ein Mensch gewesen zu sein, bei dem das von Anfang an klar ist. Es ging bei ihm immer um Brauchbarkeit und Verfügbarkeit, Bewegung, nicht Stillstand. Und so kann man durchaus das so sagen, dass der Timotheus von Anfang an eigentlich immer gut unterwegs gewesen ist. Hat einen guten Start gehabt und er macht auch gut weiter. Also so gesehen ist es eine ziemlich geradlinige geistliche Biografie ohne irgendwelche großen Brüche drin. Dass seine Mission in Korinth einmal scheitert, das ist kein Beinbruch, das kommt vor. Dann hat er als zweites, was nicht alle haben, gläubige Vorfahren, 2. Timotheus 1, Vers 5. Ich erinnere mich an den ungefärbten Glauben in dir, der zuvor schon gewohnt hat in deiner Großmutter Louise und deiner Mutter Eunike. Ich bin gewiss, aber auch in dir. Die beiden Frauen, Mütter, Großmütter, die waren gläubig. Interessanterweise wird nicht erklärt, warum die Eunike mit einem Griechen verheiratet war. Wir wissen, dass das zumindest so stark dieses Element gewesen ist, dass der Timotheus erst beschnitten werden musste von Paulus, damit er ihn dann in seine Dienste mit einbauen konnte. Also, dass eine Mutter und eine Großmutter, die fest im Glauben verwurzelt sind, von denen scheint er den Glauben gelernt zu haben und vor allem wieder, er hat es nicht nur übernommen, sondern er hat es wirklich angenommen. Er ist nicht nur hineingeboren in so eine Glaubenstradition, sondern tatsächlich wiedergeboren. Und Tradition ist gut, aber nicht genug. Auch eine erweckliche Tradition ist nicht genug. Gemeinde ist niemals Verein zur Pflege von Kultur, Tradition, Clan und Sippendenken oder irgend sowas. Gemeinde ist immer gedacht gewesen als ein mobiles Unternehmen. Man soll vor allem einen Auftrag erledigen, das Evangelium an den Mann bringen. Und im Moment ist das in Ephesus etwas schwierig, denn die Gemeinde ist sehr mit sich selber beschäftigt. Es geht ständig um das Aussortieren von Problemen. Auch die Frage, wer kann denn überhaupt ein Amt kriegen, das wird im ersten Brief sehr stark verhandelt. Es geht um Lehrfragen, was verträgt sich mit dem Evangelium, was nicht, was ist fremdes Feuer auf Gottes Altären. Aber wie gesagt, es gehört ganz schlicht von Anfang an dazu, nicht nur übernommen, sondern angenommen, nicht nur Tradition, sondern begreifen, Gemeinde ist so ein mobiles Unternehmen, das in die Welt hineinwirken soll. Dann hat er einen guten Ruf, so ein ungefärbter Glaube, auch in 2. Timotheus 1, Vers 5. Das ist ganz schlicht einmal ungeheuchelt, echt ohne Falsch, Bewährtheit, Echtheit. Es ist kein doppelter Boden bei ihm, geradlinig, klar. Keine Beimengungen, auch keine fremden Elemente. Er hat Christus nichts hinzugefügt, denn nichts kann ihm das Wasser reichen. Und aus dem Supermarkt der Wahrheiten in der Antike kam nichts gegen das Evangelium an. Und so hat er da dieses Zeugnis, dass er seinen Glauben unverfälscht, klar, unvermischt, rein, lauter, gerade geschnitten auf Christus hin ausgerichtet hat. Man kann sagen, er ist von einer schönen, heiligen, großartigen Einseitigkeit, nicht für alles offen. So, das gehört so zu seinen Anfängen. Guter Start, gut weitergemacht, Schritte in die Verantwortung, dann zunehmend wichtige Botschaften, heikle Missionen, auch Widerstände, Auseinandersetzungen, jetzt die Krise in Ephesus. Das ist nichts für jemanden, der eher sensibel ist, dem Dinge leicht auch auf den Magen schlagen. Kampf liegt in der Luft. Und manche der Gegner sind absolut nicht wählerisch in ihren Mitteln. Darum erinnert Paulus ihn und sagt, aus diesem Grund, Vers 6, erinnere ich dich daran, dass du erwächst die Gabe Gottes, die in dir ist, durch die Auflegung meiner Hände. Und wahrscheinlich ist weniger hier im Blick die Art und Weise, wie die Gabe empfangen wurde, sondern die Betonung liegt ganz stark auf einer Ermutigung, diese anvertraute Gabe zu nutzen. Es wird auch nicht gesagt, welche Gabe es ist. Anazoporeo, anfachen, steht hier im Griechischen. Soll das Feuer neu entfachen, auch einen neuen Eifer in der Sache bekommen. Wird auch mitgeteilt, wenn es heißt, um geistliche Stärke bekommen, so wieder etwas im ersten Eifer entflammen lassen. Und so soll er keine Scheu haben, die anvertraute Gabe zu üben und einzusetzen. Es geht um Verantwortung, die damit verbunden ist. Also verwende, was du empfangen hast. Und da muss man dazu sagen, das kann ziemlich anstrengend sein, eine Gabe, die man hat, tatsächlich auch einzusetzen. Ich nenne zwei Beispiele, die für mich im Zusammenhang mit der Situation in Ephesus einigermaßen einleuchtend oder naheliegend sind. Das eine wäre für mich so eine Gabe des Steuerns, des Regierens. Römer 12 nennt die Gabe des Regierers. In 1. Korinther 12 kommt dann auch mal die Gabe des Steuermanns, eines Kybernetes vor. Das ist anstrengend, wenn man anfängt, Ordnung zu schaffen. Wenn man anfängt zu regieren. Denn es gibt womöglich nicht wenige Chaoten, Leute, die die Dinge nicht so eng sehen. Die wollen weniger Struktur und Ordnung. Die hätten es gerne etwas offener. Tja, und jetzt kommt da einer daher, der fängt an aufzuräumen. Und schon gibt's Spannung, Verstimmung, Auseinandersetzung. Dass man lieber sagt, oh, Dienst nach Vorschrift und dann lasst's mich in Ruhe, gell? Und es ist natürlich dann wichtig im Hintergrund zu wissen, das ist ein Dienst, der wird nicht immer belohnt, der wird nicht so beklatscht wie feurige Prediger. Da hast du endlose Sitzungen und Runden und Besprechungen und Personalentscheidungen und Personalgespräche und dann musst du dich um Administratives und Verwaltungstechnisches, Juristisches, Finanzielles und Wirtschaftliches kümmern und es spielt sich alles im Hintergrund ab. Nicht? Der Grund, warum die Leute so in so ein Haus kommen, wie La Höhe oder auch nach Schloss Klaus, ist nicht die Buchhaltung. Aber wenn die Buchhaltung nicht stimmt, dann können sie auch nicht kommen. Dann geht der Laden im Bach runter. Und so diese Sache immer ganz spannend, in der Luft zu halten, die Bälle, dass man weiß, es gibt den Primat des Geistlichen, sicher, aber das Geistliche funktioniert mit Sicherheit nicht ohne das, was mit Wirtschaft, mit Statut, mit Personal, mit Regieren zu tun hat. Zweite Ecke, wo das auch ganz stark in Konflikt kommen kann, mit dem eigenen Naturell zum Beispiel, das ist, dass da jemand die Gabe des Lehrens hat und jetzt muss er sich mit denen auseinandersetzen, die eine andere Lehre oder eine andere Lebensführung propagieren. Das bedeutet Abgrenzung. Auf einmal ist Opposition, Gegenwind, auch nicht einfach für jemanden, der harmoniebedürftig ist. Ich war bei uns im Haus stärker für diesen Bereich dann zuständig, natürlich geistlich führen, geistlich leiten durch Verkündigung, aber auch klipp und klar sagen, das sind unsere No-Gos. Das wird im Haus hier nicht verkündigt. Jetzt habe ich das nicht in der Woche dreimal da runtergebetet, das haben wir mal gründlich durchbesprochen auch und so weiter. Und wenn jemand da Fragen hat, schickt es zu mir. Aber bestimmte Dinge haben auf Schloss Klaus einfach keinen Platz. Ich brauche jetzt keine Beispiele nennen, aber kann man sich vorstellen, denn wenn ein Team, eine Mannschaft von Bibellehrern und Predigern und Evangelisten, wenn die nicht mit einer Stimme sprechen, dann wird es schwierig. Dann bekommen Leute, die in die Seelsorge kommen, bei dem einen das zu hören, beim anderen bekommen sie was anderes zu hören und beim dritten nochmal was anderes. Auch von der Kanzel dann her, nicht? Es gibt sicher Sachen, wo ich sage, okay, da ist ein Rand, da ist Freiheit, da mische ich mich sowieso nicht ein. Aber dann hat es ganz fundamentale Dinge gegeben, wo ich gesagt habe, es kommt nicht in Frage. Das hat bei uns keinen Raum. Und dann haben wir im ersten Kapitel, im Vers 7, diesen schönen, sehr bekannten Vers, den Gott. Also achte, dass du die Gabe nutzt, die du hast, denn Gott hat uns nicht gegeben den Geist der Furcht. Griechisch Stelia heißt so viel wie Feigheit, Verzagtheit, Furchtsamkeit, Erschrockenheit, Scheu, Verzagtheit kann es auch übersetzt werden. Und was immer dieses Entmutigtsein ist oder was Verzagtsein ist, dass man am liebsten aufgeben möchte, das kommt nicht vom Geist Gottes. Das ist eine andere Geistigkeit, eine andere Herzenshaltung. Und das ist nicht selten der Fall, dass nach guten Anfängen Verzagtheit sich einstellt, dass die ersten Dämpfe kommen. Welt nimmt dich nicht mit offenen Armen auf. Wir haben es bei zahllosen Konfirmandenrüstzeiten immer wieder erlebt, auch dass Leute natürlich da ihr Leben Christus übergeben haben, gläubig geworden sind. Und dann sind sie nach Hause gefahren und haben ihren Eltern begeistert erzählt, ich habe mich bekehrt. Und das war nicht nur einmal, dass dann die Dämpfer gekommen sind, ja, das legt sich wieder. Das wird schon wieder. Ich hatte auch einmal so eine Phase. Und wenn du jetzt schon Christ bist, räumst du dann dein Zimmer ordentlich auf. Also, gibt es ja ganz viele so ausgesprochen ermutigende, hilfreiche Ansagen. Dämpfer. Auch im Kreis läuft es nicht rund oder in Gemeinde. Aus Freude wird Frust. Frost und Erstarrung kommt irgendwie drauf. Gründe für Verzagtheit gibt es in Ephesus genug. Die Stadt als Hintergrund. Moloch. Gemeindesituation, schwere Krise, überfordernder Auftrag, da soll er jetzt Ordnung schaffen. Seine eigene Persönlichkeit, die eher zurückhaltend ist, eher scheu, leicht verhalten. Und klar, die Versuchung, lassen wir es liegen, hat jeder. Versuchen aufzugeben, weil es eh nichts bringt oder weil die Gegner zu übermächtig sind, gibt es immer wieder. Klassiker in 5. Mose 1, 28, da ist es darum gegangen, Wüstenwanderung, wo sollen wir hinziehen? Unsere Brüder haben unser Herz verzagt gemacht und gesagt, das Volk sei größer und höher gewachsen als wir. Die Städte seien groß und bis an den Himmel ummauert. Und Anakita haben wir dort auch gesehen. 4. Mose 14, 24. Nur meinem Knecht Kaleb, weil ein anderer Geist in ihm ist und er mir treu nachgefolgt ist, den werde ich in das Land bringen, in das er gekommen ist, und seine Nachkommen sollen es einnehmen. Von den 12 Kundschaftern nur 2, in denen ein anderer Geist war. 2, die die Verheißung gesehen haben, nicht die Probleme. Sie haben die gleichen Städte gesehen, sie haben die gleichen Riesen gesehen, aber sie haben einen anderen Geist insofern, als sie sagen, ja, mit Riesen hat Gott sich was Tolles einfallen lassen im Grunde. Riesen sind ganz leicht zu bekämpfen, trifft jeder. An Riesen schießt man nicht vorbei. Man muss nicht mit Fröschen und Kakerlaken da rummachen. Nein, Riesen trifft jeder. Und Städte bis an den Himmel ummauert, das gab es schon einmal, da haben sie so einen Turm gebaut, der auch in seiner Spitze bis an den Himmel gereicht hat. Und Gott muss sich ziemlich weit herunterbücken, um überhaupt dieses Ding erkennen zu können, dieses Wimmerl aus seiner Sicht. Nein, Verzagtheit macht sich schnell breit, ist ansteckend. Verzagtheit kommt, wenn man zur Situation Gott nicht hinzurechnet. Verzagtheit kommt dort, wo man denkt, das sind die Probleme und ich bin denen nicht gewachsen. Und in dem Moment, wo sich dieses ungläubige, zweifelnde, schwache Ich in die Mitte rückt und Gott außen vor lässt, dann wird man schwach, dann wird man muselt, dann wird es nicht weitergehen. Szenen und Studien zum Thema Verzagtheit in der Schrift gibt es zuhauf. Was setzt Gott dagegen? Nun sagt er stattdessen den Geist Gottes als den Geist der Kraft, der Liebe und der Besonnenheit. Geist der Kraft, das ist griechisch Dynamis, das, wo unser Dynamit herkommt, das, was kraftvoll wirkt, explodiert. Und die entscheidende Sache in dem Zusammenhang ist, dass geistliche Probleme weniger Probleme der Erkenntnis sind, sondern der Kraft. Alle geistlichen Probleme sind in letzter Konsequenz immer Energieprobleme. Sind nicht nur oder bloß Probleme mit unserer Erkenntnis. Ich würde mal so sagen, was Erkenntnis angeht, geistliches Wissen angeht, da sind wir wahrscheinlich die gelehrteste und bestinformierte Generation, die jemals gelebt hat. Es ist unglaublich, was uns an theologischem Wissen und geistlicher Erkenntnis zur Verfügung steht. Wissen tun wir alles. Die Frage ist nur, wie lebt man es? Wie wird Lehre zum Leben? Wie geht das, dass die Lehre ins Leben hineinführt? Und wie gesagt, Erkenntnis ohne Kraft ist letzten Endes eine ziemlich belanglose Angelegenheit. Wenn zur Erkenntnis die Kraft hinzukommt, dann beginnt wirklich was Neues. Zwei Anmerkungen von Paulus zu dem Thema. Das eine steht in Römer 8, Vers 11 und das andere in 2. Timotheus 1, Vers 10, auch in unserem Text. Jetzt aber ist offenbart durch die Erscheinung unseres Heilandes Christus Jesus, der dem Tod die Macht genommen und das Leben und ein unvergängliches Wesen ans Licht gebracht hat. Das ist das eine. Und wenn man dann beim Paulus im Römerbrief nachschaut, von welchem Geist da die Rede ist, in Römer 8, Vers 11, Römer 8, Vers 11, wenn jetzt der Geist dessen, der Jesus von den Toten auferweckt hat, in euch wohnt. So wird der Geist hier beschrieben. Einerseits der Geist dessen, der Jesus von den Toten auferweckt hat, und das andere, was hier beschrieben wird, ist Jesus, der dem Tod die Macht genommen und das Leben und ein unvergängliches Wesen ans Licht gebracht hat. Das ist der Geist, mit dem wir bewohnt sind. Das ist der Geist, der uns erfüllt. Der Geist, der den Stein vor der Gruft bewegen konnte, der kann auch jeden anderen Brocken bewegen. Dieser Geist kapituliert nicht vor der Nacht des Todes, sondern verwandelt alles in Licht und Leben. Dieser Geist kapituliert nicht vor der Kälte des Todes, sondern dieser Geist verwandelt diese Kälte in Wärme, die Nacht in das Licht des Tages. Es gibt beim Paulus, ich liebe den Vers sehr, auch noch einen anderen spannenden Vers in Römer 4, Vers 17, wo Gott ruft dem, was nicht ist, dass es sei. Gott ruft dem, was nicht ist, dass es sei. Und es ist eine feine Sache, sich klar zu sein darüber, alles, was ich nicht bin, da ist er bereit, dieses Defizit auszugleichen. Lebe ich mit ihm, da sind bestimmte Bereiche, da habe ich keinen Mangel und kein Manko. Wir haben vielleicht gesundheitliche Probleme oder Lebensprobleme und so weiter, aber es gibt einen Bereich, wo es um die Formung unseres Charakters geht, wo er bereit ist, alles, was bei uns ein Defizit ist, auszugleichen. Und er sagt, ich habe ein unvergängliches Wesen ans Licht gebracht. Du bist etwas gesegnet mit Unverderblichkeit, Unvergänglichkeit, Dauer. Da ist etwas, das das Leben in dir begonnen hat. Ein Leben, das sich nicht mehr abnützt, ein Leben, das nicht mehr stirbt, ein Leben von einer Reinheit und Qualität, das muss nicht mehr verändert werden. Das ist das, was in jedem von uns da begonnen hat beim Christwerden. Als Christus gekommen ist, da hat er einen ganzen Sack von grandiosen Dingen mitgebracht. Und ich werde nicht müde, es zu betonen, weil ich es zu oft auch anders mitkriege und höre, aber diese Kraft Gottes, die kommt im lebendigen und auferweckten Jesus Christus in unser Leben. Wir begegnen zu viele Leute, die werden mit Kreuz und Gesetz allein gelassen. Doch, die sind gläubig geworden, haben das angenommen, dass sie Sünder sind und dass jetzt Christus am Kreuz für ihre Schuld gestorben ist, denen ist vergeben, die sind versöhnt. Aber man muss mal aufpassen, wenn man Vergebung hat, ist man noch nicht verändert. Da ist man nur eine Last abgenommen, aber das Leben ist noch nicht eingezogen. Und die sind versöhnt, das ist schön, aber noch nicht verwandelt. Und das Nächste, was sie hören, das tat ich für dich. Was tust du jetzt für mich? Bekanntes Wort, das auch vom Graf Zinzendorf überliefert ist. Ich habe es am Bodensee dann auch gesehen, so ein Kruzifixus, wie es dort in der Gegend halt übrig ist, direkt mit dem Gekreuzigten immer noch am Kreuz. Und dann die Schilder unten drunter, direkt mit diesem Text, diese Aufschrift, das tat ich für dich. Was tust denn du für mich? Und liebe Leute, der Kruzifixus gehört nicht ans Kreuz. Das war, das geschah, das ist unglaublich wichtig und wir wüssten nicht, wo wir ohne diesen Opfertod wären. Die Sünden sind tatsächlich vergeben, es ist bezahlt, es ist alles genug getan, reicht aus, ja doch. Aber das Kreuz ist leer, meine sehr verehrten. Auch das Grab ist leer. Denn jetzt beginnt die Sache mit dem Leben. Und da fängt das an, wo dieser Geist der Kraft in uns zu wirken beginnt, dass was versöhnt ist mit Gott, das wird auch verwandelt. Und wenn Gott zu sich selber heimholt, dann lässt er auch teilhaben an allem, was er selber ist. Christsein ist niemals, dass ich versuche, für Gott zu leben. Christsein ist immer nur das, dass ich endlich zulasse, dass er sein Leben in mir lebt und durch mich lebt. Das ist Evangelium. Christsein ist, dass ich aufhöre, aus eigener Kraft anständig und gottgefällig zu leben und begreife, die einzige Art von Leben, die Gott verherrlicht und ehrt, das ist das Leben, das er durch seinen Sohn in mir lebt. Und so wird im Evangelium von der Kraft Gottes die Kraftfrage geklärt nach der Gottesfrage. Da ging es um die Wahrheit. Nach der Schuldfrage, das wurde am Kreuz geklärt. Aber das Kreuz ist niemals das Ende und niemals der letzte Punkt. Es geht zum leeren Grab, es geht in die Auferstehung, es geht weiter nach Pfingsten. Nicht einmal Ostersonntag ist der Höhepunkt. Ostersonntag, da hatte nur er als Erster dieses Leben. Er ist der Erstling aus den Toten. Den Vogel abgeschossen, zu dem Thema zumindest, haben die Pfingstler. Denn das Heil ist erst vollständig und erfüllt zu Pfingsten, wenn der Geist kommt, Wohnung nimmt, zurückkehrt in seine Behausung und uns wieder zu normalen Menschen macht. Normal. Denn dieses Menschsein ohne den Geist Gottes ist abnormal. Das ist eine Karikatur. Erst wenn der Geist wieder einzieht, dann ist ein Mensch normal. Dann ist die Rede vom Geist der Liebe. Da ist zunächst die Zusage des Geliebtseins. Römer 5, Vers 5, Hoffnung lässt nicht zuschanden werden, denn die Liebe Gottes ist ausgegossen in unsere Herzen durch den Geist, der uns gegeben ist. Ganz starke Worte. Diese Liebe, die mir durch den Geist hereingebracht wird, Zusage zunächst, denn es geht in Römer 5 dann unbedingt weiter, dass Gott seine eigene Art von Liebe an uns gezeigt hat zu der Zeit, da waren wir schwach, da waren wir gottlos, da waren wir Zielverfehler, Amartalos, da waren wir Feinde Gottes. Das heißt, Gott hat uns zu einer Zeit geliebt, da war an uns nichts Attraktives, nichts Anziehendes. Gott hat bei uns niemals einen Anlass finden müssen, um uns lieben zu können. Er hat das in seinem Herzen entschieden. Und diese Liebe, die ist auch immer unabhängig gewesen von aller Leistung, auch frommer Leistung. Nicht? Jemand hat es, glaube ich, einmal so spitz gesagt, Jesus hat für unsere Schuld am Kreuz bezahlt und jetzt sind wir ein Leben lang dabei, abzuzahlen. Tetelestai, ist vollbracht, alles bezahlt, nichts übrig, vollendete Sache. Und Gott hat nie darauf gewartet, dass wir in irgendeiner Form anziehend genug sind, damit er uns lieben könnte. Er hat es von vornherein entschieden, dass er uns lieben würde. Unabhängig von Leistung oder irgendwas. Ich habe da eine denkwürdige Begegnung gehabt. Ich habe es ein paar Mal in meinem Leben erlebt, direkt, dass ich die Stimme Gottes tatsächlich in meinem Herzen oder Kopf oder wo auch immer das ist, gehört habe. Nicht täglich, regelmäßig, das würde ich nicht sagen, aber ein paar Punkte in meinem Leben sind gewesen, da kam diese Stimme Gottes ganz, ganz deutlich durch. Und das war sehr eine Zeit, da war ich noch jung im Glauben auch, aber schon in der Mitarbeit auf Schloss Klaus. Wir sind da unterwegs gewesen nach Korsika. Erkundungsfahrt, wir hatten zwei Campingfreizeiten mit insgesamt 80 Teilnehmern und brauchten natürlich da ordentliche Campingplätze und das musste passen. Und wir Königskinder, die wir sind, ne, für uns ist auch nur das Beste gut genug. Aber immerhin. Und da haben wir das gehabt, dass wir nichts fanden und wir finden nichts. Mal stimmt die Hygiene nicht, mal stimmt die Lage nicht, mal ist der Strand nichts, keine Wellen in Aussicht. Und ach, einfach hat nicht hingehaut. Und der Tag geht zur Neige und wir mussten am nächsten Tag wieder zurückfahren. Also wir hatten nicht endlos Zeit. Und ich sitze da hinten im Auto drinnen, so zusammengeknautscht, verzagt, entmutigt. Und dann höre ich die Stimme Gottes ganz klar. Auch wenn du versagst, es wird nie was Größeres geben, als dass ich dich liebe. Und es war seltsam, ich war auf einmal ruhig. Ich war ganz ruhig. Dann fahren wir um die Südspitze von Korsika rum, da Richtung Sartene. Da haben wir uns irgendwo da in die Dünen gehaut. Ich habe ruhig geschlafen wie ein gestilltes Baby. Da war nichts, wo ich sagen würde, das war jetzt Panik oder so. Nächsten Tag brechen wir auf und wir fahren wieder zurück, die gleiche Strecke. Und ich sage, schauen wir dort noch einmal rein, das sah gestern noch relativ am vernünftigsten aus. Und wir schauen diesen Platz an und fragen uns dann selber, haben wir das gestern nicht gesehen? Hatten wir Tomaten auf den Augen oder Semmeln in den Ohren? Ich weiß ja nicht. Und was war das da? Passt eh. Strand passt, Hygiene passt, Schatten ist da. Wir zahlen an, wir lassen uns auch reservieren, wo wir mit unseren Zelten uns dann hinstellen würden, wenn es soweit ist in dieser Campingfreizeit, und fahren rauf Richtung Bastia, die Fähre dann auch rechtzeitig noch zu erwischen. Und ich sitze hinten im Fond des Wagens, ich lasse immer andere fahren, ich bin also autofahrerisch völlig uninteressiert. Das ist für mich immer der Punkt von A nach B. Und ja, da sitze ich dann hinten drin und strahl wie ein neues 50er. Und dann kommt die Stimme Gottes noch einmal durch. Auch wenn du oben auf bist und Erfolg hast, es wird nie was Größeres geben, als dass ich dich liebe. Das war das für mich das Spannende. Beim ersten Mal so aus einem Depri heraus, okay. Aber dann, da wo man oben auf ist, wo es passt, setzt Gott sich noch einmal zu mir an den Tisch da quasi und sagt, wir müssen eine Sache besprechen. Es wird nie etwas Größeres und Wichtigeres geben für dich, als dass ich dich liebe. Das ist eine gute Freizeit dann geworden. Geist der Liebe ist dann auch die Befähigung zu lieben. Befähigung zu lieben ist dann das Lieben von Leuten, die man nicht leiden kann. Ne, habt ihr? Ne, ihr nicht, gell? Also, es gibt Leute, die stehen ihm nicht zu Gesicht, nicht? Die mag man nicht. Übrigens, Agape ist das Wort, das auch verwendet wird für alle Arten von Lieben, die im christlichen Kontext von Belang sind. Das wird auch in den entscheidenden Formen, wenn es um die Gemeinde geht, verwendet. Da ist nicht einfach Philia, Sympathie, sondern das wird auch verwendet überall dort, wo es um die Feindesliebe geht. Auch da ist Agape. Der Feinde muss man nicht sympathisch finden, aber lieben. Auch dort, wo der Penner ist oder der Unattraktive, der Sandler, dieser Geist der Liebe befähigt uns, Leute zu lieben, die wir nicht mögen. Und wir tun es dann so taktvoll, dass man sie das nicht merken lässt, dass man sie eigentlich nicht leiden kann. Also das geht jetzt nicht, dass du aufstehst und sagst zu jemandem, du, also ich kann dich überhaupt nicht leiden, aber im Namen Jesu, ich werde dich lieben. Ne? Nee, so macht man das nicht. Aber dass ich etwas liebe, das nicht mag. 2. Timotheus 2, 24, 25 lese ich nur als guten Kommentar. Ein Knecht des Herrn soll nicht streitsüchtig sein, sondern freundlich gegen jedermann. Im Lehren geschickt, der Böses ertragen kann und mit Sanftmut die Widerspenstigen zurechtweist, wo Gott ihnen vielleicht Buße gebe, die Wahrheit zu erkennen. Und da stehen so schöne Worte drinnen, eben wieder das Wort Sanftmut, auch dass man sich beugen kann, dass man eine gelinde, geduldige, ja, gezähmte Gesinnung hat. Die letzte Eigenschaft, die angesprochen ist, Geisterbesonnenheit oder Zucht wird es oft übersetzt, Sophronismus, das hat mit Mäßigung zu tun und Maß, Selbstbeherrschung, Ehrbarkeit oder dass man jemanden zu Vernunft und Einsicht bringt, ihn nüchtern macht. Besonnenheit, das ist jetzt nicht so eine mittelmäßige Miefigkeit, ja, besonnen, nur nicht fanatisch werden. Jetzt übertreib's mal nicht. Ne? Als ich Christ geworden war und dann schon 2,5 Jahre auch im Schuldienst gewesen war und dann meine Mutter schon sich da Gedanken gemacht hat, ob ich es wohl zum Direktor bringe oder irgend sowas, ne? Muss ja nicht gleich Kultusminister werden, aber so ein Schuldirektor, das wäre schon schön auch, ne? So. Und dann sage ich meiner Mutter so nach 2,5 Jahren Schulde, sage ich, ich werde jetzt hier aufhören, denn ich werde am Schloss einsteigen und da eben in die Mitarbeit gehen. Und meine Mutter war gläubig, ist zwar nicht sehr weit gewachsen, weil sie sehr spät zum Glauben gekommen ist, aber war gesagt, was, zum Wiegand gehst? Überlegt er das gut? Was zahlt denn der, ne? Immer die Fragen gleich, die kommen. Und wo wirst denn wohnen und so, ne? Ne, Besonnenheit ist nicht so eine spießige Miefigkeit, wo man nur nicht ausflippt oder eine kleinbürgerliche Existenz nicht riskieren will. Besser ist Erziehung, das heißt, ein Mensch, den Gott in die Erziehung nehmen darf, ein Mensch geleitet und geprägt durch den Geist Gottes. Und die entscheidende Sache wieder in diesen Dingen, für alle Erziehung ist immer Christus das Maß. Alle Erziehung Gottes zielt darauf hin, dass wir ihm ähnlich werden. Erzogen auf Christus hin, dass er in uns Gestalt gewinnt und dann gesandt wie Christus. Und so ist der Geist jemand, der nüchtern macht, nicht ekstatisch, er macht nicht exaltiert, sondern hingegeben. Und er beschenkt nicht mit Erlebnissen, sondern er wirkt gehorsam. In dem Wort von der Besonnenheit, da schwingt auch das mit, dass man sein Maß findet. Und hier ist eine kleine lebenskundliche Sache. Wir sind etwas von Natur und wir sind etwas von Gnade. Und Gnade lebt und wirkt innerhalb der Grenzen der Natur. Gnade dehnt diesen Bereich nicht unendlich aus. Man kann es auch so sagen, das, was wir von Schöpfung sind, das wird durch die Erlösung nicht aufgehoben. Also, ich bin von Schöpfung her bin ich ein lahmer Läufer. Ich bin kein Sprinter. Zeitweilig hat Joggen ein bisschen Spaß gemacht, aber ich bin ein lame duck. Und das hat sich mit dem Gläubigwerden nicht geändert. Das Einzige, was durch die Erlösung sich verändert hat, ist, wohin ich meine Schritte lenke. Nicht? Und so in der Zeit, im letzten Jahr, bevor ich gläubig geworden bin, so da war ich dann so auf 14 Bällen im Jahr, also Ballfeste, Tanzfeste. Das ging dann so bis 2 oder 4 in der Früh, in der Faschingssaison, 14 Bälle. Da haben wir es krachen lassen. Und dann wurde ich von Christus in der Jugendarbeit verwendet und eingesetzt, in dem Ort, wo ich als Lehrer war. Wir haben einen Haufen Jugendkreise einmal an der Backe gehabt. Und da bin ich erst am Ende der Ballsaison draufgekommen. Ah, ich war auf gar keinen Ball heuer. Hätte mir gesagt, du darfst als Christ nicht tanzen. Sei, das möchte ich jetzt mal sehen. So schnell wie ich beim nächsten Disco bin, das kannst du gar nicht gucken, du. Nee, meine Beinfertigkeiten haben sich nicht verändert. Nur die Frage ist, wo lenkt Christus das hin? Und durch Christus wird man auch nicht in seiner Intelligenz zulegen. Die Frage ist nur, womit fülle ich die Festplatte da oben an? Wir werden nicht mehr an Intelligenz haben. Also wer mit 105 Punkten angetreten ist, der wird auf, ja, vielleicht als besondere Gnadenerweis mit 107 aussteigen am Ende des Lebens. Aber nee, das Heil macht nicht intelligenter, aber es macht weiser im Umgang damit, wie ich mit dieser Festplatte da oben umgehe, wie der Prozessor da eingesetzt wird. Das macht Christus. Übrigens nur als Nebengedanke, Maßlosigkeit kommt immer auch aus Unerfülltheit. Die Seele ist unersättlich, nefesh. Das, was den Hals nicht voll genug kriegen kann, denn das heißt das Wort im Hebräischen, nefesh heißt Hals, Kehle, Gurgel, Schlund. Das wird bei uns so mit Seele immer übersetzt. Das ist nicht so etwas Erhabenes, sondern das ist etwas, das ständig Verlangen hat, ständig schluckt, ständig hungert, ständig dürstet, eben den Hals nicht voll kriegen kann. Und wenn die Seele nicht von dem erfüllt wird, der sie mit dieser Anlage schuf, dann bleiben wir ein Zeitleben sowas wie so ein Gierschlund. Und mein Maß finden heißt, das, was mir alleine angemessen ist, ist immer Gott selber. Er allein ist die Erfüllung für meine Seele. Und wie gesagt, da gibt Paulus dem Timotheus dann auch diesen Hinweis, im Geist der Besonnenheit. Nüchtig, vernünftig, besonnen, sein Maß kennend. Übrigens, Jesus hatte auch ein Maß, gell? Jesus war nie ohne Grenzen. Der hat 3 Jahre in der Öffentlichkeit gehabt, eine Gegend 60 Kilometer Ost-West, 200 Kilometer Nord-Süd, irgendwo so in der Ecke. 2 Beine, 2 Hände, 2 Augen, 2 Ohren, 1 Mund, 2 Augen. 3 Jahre, musste wandern, wurde nicht mit dem Lufttaxi da so von Jerusalem dann an See Genezareth verfrachtet. Ne? Ezekiel hat eher so Lufttaxi zur Verfügung gestellt gekriegt. Ne? Und darum klingen auch manche Botschaften bei ihm so ein bisschen wie Jetlag. Aber das ist eine andere Sache. Und dann hat Jesus gesagt, meine Aufgabe ist das. Und ihr werdet größere Dinge tun als ich. Und alle Leute kriegen sofort einen frommen Auszug. Jesus, wer kann dich überbieten? Ja, Kreuz toppen wir nicht, das ist eh klar. Auch nicht die Auferstehung. Aber dann sagt Jesus, Leute, wenn ich gegangen bin, dann komme ich wieder, nehme Wohnung in euch und dann habe ich auf einmal an einem Tag, wie zu Pfingsten, auf einmal 3000 Beinpaare, Hände, Augen, Ohren, Lippen. Und ihr werdet die Enden der Erde erreichen. Ich bin über Israel praktisch nicht rausgekommen. Aber ihr erreicht die Enden der Erde. Ihr tut Größeres als ich. Und genau das ist gemeint. Dass er sich in der Gemeinde einen zweiten Leib besorgt hat, indem er sich jetzt vervielfältigt und über die ganze Erde ausbreitet. Aber sonst hatte Jesus auch ein Maß und er konnte es nicht überschreiten oder durchbrechen. Er musste essen, musste schlafen, war müde und so weiter und so weiter. Er hatte sein Maß. Wir haben unseres und das, was wir dürfen, ist uns zeigen lassen von ihm, wie wir in unserem Maß am besten einsetzen. Das heißt, wie wir unsere Schöpfung, was wir von Schöpfung sind, der Erlösung verfügbar machen.
1: Das Testament des Paulus. Zu diesem Thema hörten Sie den ersten von insgesamt 6 Vorträgen von Kurt Schneck, aufgezeichnet im Bibelkonferenzzentrum Langensteinbacher Höhe. Grundlage seiner Ausführungen war ein Text aus dem 2. Timotheusbrief, 2. Timotheus 1, die Verse 3 bis 12. Fortsetzung folgt in einer Woche an dieser Stelle. Dann geht es um das Thema Bewahrung in schwierigen Zeiten. Bis dahin, Gott mit Ihnen und auf Wiederhören.
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Du hast dich aber gar nicht verändert. Du bist und bleibst der Alte. Ja, ja, was man nicht alles sagt, wenn man sich nach 20 oder 30 Jahren mal wieder auf einem Klassentreffen begegnet. So ein Satz kann positiv sein, aber auch ziemlich niederschmetternd. Bin ich zum Glück der Alte oder leider immer noch? Positiv gesehen sind solche Aussagen wie »Du bist immer noch derselbe wie früher« ein Zeichen der Kontinuität. Auf mich ist Verlass, mein Charakter ist stabil geblieben, ich habe mich nicht zum Negativen verändert. Eine solche Aussage findet sich auch im Prophetenbuch Jesaja. Dort sagt Gott über Gott: Wer ruft die Geschlechter von Anfang her? Ich bin's, der Herr, der Erste und bei den Letzten noch derselbe. In diesem Fall ist es eine positiv gemeinte Aussage. Gott will damit seine Zuverlässigkeit und Kontinuität betonen. Auf mich ist Verlass, ich hänge meine Meinung nicht nach dem Wind und auch nicht meine Zuneigung zu den Menschen, denen ich versprochen habe, ihnen beizustehen. Ja, ich ändere meine Meinung und Liebe zu den Menschen noch nicht mal dann, wenn das Verhalten der Menschen mir gegenüber sich verändert. Gott ist und bleibt der Alte. Im positiven Sinne. Auf seine Liebe kann ich bauen und vertrauen, seine Zusagen haben Bestand. Da hat er sich in all den Jahrtausenden nicht verändert.

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0: In Psalm 8 stellt ein Mann sich die Frage, was ist der Mensch, dass du seiner gedenkst und das Menschenkind, dass du dich seiner annimmst. Und wenn ich mein Leben angucke, dann frage ich mich manchmal das auch, was bin ich, Frank, wer bin ich denn, dass ich daran glaube, dass Gott sich mit mir abgibt. Da gibt es noch 6 Milliarden andere Menschen, die gerade leben. Aber der Bibelvers geht weiter, da heißt es, du hast ihn wenig niedriger gemacht als Gott, mit Ehre und Herrlichkeit hast du ihn gekrönt. Und das im höchsten Maß.
1: 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Eine Währung, die an Wert verliert.

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1: Der Mensch hat einen guten Kern. Diesen Satz habe ich immer wieder mal von wohlmeinenden Zeitgenossen gehört. Der gute Kern hat nur einen Fehler, er bricht so selten durch. Der gute Kern scheint bei den meisten fest verschlossen im Verborgenen gehütet zu werden. Die stachelige Schale und das faulige Fruchtfleisch zeigen sich dafür umso öfter und umso eindrucksvoller. Tagtäglich gehen Menschen über Leichen, um irgendeinen unliebsamen Konkurrenten aus dem Geschäft oder aus dem Job zu boxen. Tagtäglich nehmen Menschen Geschenke und lassen sich bestechen, um im Gegenzug dem Bestechenden einen Vorteil zu verschaffen. Tagtäglich reden Menschen schlecht über andere Menschen, weil sie sich nicht trauen, sich mit dem Betroffenen persönlich auseinanderzusetzen. Tagtäglich lassen sich Männer und Frauen mit anderen Männern und Frauen ein, obwohl sie in einer bestehenden Ehe leben. Gläubiger bringen ihre Schuldner ohne mit der Wimper zu zucken um ihr Eigentum, wenn sie die Zinsen nicht mehr bezahlen können. Und wenn einer sich noch traut, darauf hinzuweisen, dass die Bibel Homosexualität als Sünde bezeichnet, dann wird ihm an allen Enden widersprochen und er wird zum Verstummen gebracht. Ich könnte noch vieles aufzählen, ich will es in einem Satz sagen. Tagtäglich treten Menschen Gottes Gebote mit Füßen und mit den Händen stoßen sie alles weg, was Gott ihnen anbietet und sagen und denken und schimpfen. Brauch ich nicht, will ich nicht, die Geschichte mit Gott und Bibel geht mir auf die Nerven. Und dann gibt es die vielen, die Gott einfach still aus dem Weg gehen. Mit all diesen Menschen nimmt Gott Kontakt auf. Er kommt zu ihnen. Er kommt nicht als göttlicher Bodybuilder mit dem Vorsatz, ich zeig's euch, euch krieg ich schon klein. Nein, Gott kommt in seinem Sohn, Jesus Christus, als Baby, als wehrloses Kind. Gott macht sich ganz klein. Dieser Jesus Christus lebt als erwachsener Mensch vor, wie Menschsein ursprünglich von Gott gemeint war. Güte, Freundlichkeit, Liebe, Gottesfurcht, Vergebungsbereitschaft, Vertrauen. Viele Menschen können das, damals wie heute, gar nicht ertragen und deshalb nageln sie Jesus wie einen Verbrecher an ein Kreuz. Sie lassen ihn verbluten. Diese scheinbare Niederlage Gottes wird aber zum größten Sieg. Jesus hat diesen Tod vorausgesehen und ganz bewusst auf sich genommen. Er hat damit die Strafe für alle menschlichen Gottlosigkeiten getragen. Und deshalb konnte der Apostel Paulus später schreiben, in Jesus Christus haben wir die Erlösung durch sein Blut, die Vergebung der Sünden nach dem Reichtum seiner Gnade. Jesus löst uns aus unserer heillosen Gottlosigkeit. Haben Sie diese Erlösung schon persönlich angenommen?

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1: Dieses Lied ist entstanden in der Zeit vor dem Jahrtausendwechsel, vor dem Millenniums-Silvester. Und ich habe mich damals gefragt, was gibt es da eigentlich zu feiern? Also nicht nur die runde Zahl, sondern es war ja der Geburtstag von Jesus. Und von daher die Frage, was hat sich geändert, dadurch, dass Jesus vor 2000 Jahren zur Welt kam? Und ich habe dann in den Versen so formuliert, was gibt es durch ihn, was wir ohne ihn nicht hätten? Und das beginnt mit der bedingungslosen Liebe und es geht durch den Frieden nach dem Streit und so weiter. Ganz viele Dinge, die mit Erlösung zu tun haben, mit dem Weg des Erbarmens, dem Weg der Vergebung, den Jesus gewiesen hat, aber auch den Weg bis in die Ewigkeit hinein. Und das sagt dann auch der Chorus, der erst das Zentrum der Geschichte, aber auch das Ziel in Ewigkeit. Ich habe überrascht festgestellt, dass das Lied auch gerne auf Beerdigungen gesungen wird. Das hatte ich am Anfang überhaupt nicht im Blick, aber es macht absolut Sinn. Ja, in Zeit und Ewigkeit ist er der Anker.

Ich muss heute an ein älteres Ehepaar denken, das eine besondere Gabe hatte. Die beiden waren im besten Sinne des Wortes gastfreundlich. Wer bei ihnen auftauchte, wurde herzlich aufgenommen. Man verließ nie das Haus, ohne reichlich gestärkt zu sein. Ich habe mich bei diesen Leuten immer sehr wohl gefühlt, auch wenn die beiden deutlich älter als ich waren. Die Natürlichkeit, mit der sie ihr Leben und ihren Glauben mit anderen geteilt haben, hat mich beeindruckt. Im Grunde genommen haben die beiden nur das befolgt, was der Apostel Paulus den Christen in Rom empfiehlt, wenn er sagt: Übt Gastfreundschaft. Römerbrief, Kapitel 12, Vers 13. Hintergrund dieser Empfehlung ist, wie das Leben der christlichen Gemeinde sein soll: Wertschätzung des Nächsten, Engagement für den Glauben, fröhliche Hoffnung, beharrliches Gebet, Segen für jene, die einem zusetzen, und Gastfreundschaft. Man könnte auch sagen, dass unter den Nachfolgern Jesu eine Art Gegenkultur entstehen soll, die sich nicht an dem orientiert, was man so tut. Ich bin aufgefordert, in meinem Umfeld

als sehr bewusst andere Akzente zu setzen. Wer sich an diesen Rat von Paulus hält, der wird nicht nur viele unterschiedliche Menschen kennenlernen, er wird gesegnet werden, also Gutes durch seine Gäste erfahren. Ich kann das nur bestätigen. Meine Frau und ich haben es diesem älteren Ehepaar nachgemacht und dabei reichlich profitiert von den Begegnungen mit unseren Gästen.

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0: Liebe Hörner und Hörer, die meisten Nachrichten, die wir so Stunde um Stunde hören, sind in aller Regel schlechte Nachrichten. Überfälle, Morde, Unfälle, schon wieder wird irgendetwas teurer, schon wieder irgendeine Entführung, schon wieder irgendeine Erpressung und das Wetter wird möglicherweise auch noch schlecht. Oft lassen sich die guten Nachrichten an den fünf Fingern einer Hand abzählen. Recht herzlich willkommen zu einer Sendung des Evangeliumsrundfunks. Um eine wirklich gute Nachricht für alle Menschen geht es deshalb in der kommenden halben Stunde bei uns, beim Evangeliumsrundfunk, um eine Nachricht, die froh macht, um eine Nachricht, die Freude bringt. Hören Sie zu diesem Thema eine Ansprache von Pfarrer Christoph Morgner, dem Präses des Gnadauer Verbandes. Wir haben seine Ausführungen im Rahmen einer öffentlichen Veranstaltung aufgezeichnet und für die Sendung leicht gekürzt.
1: Wo Jesus ist, da ist die Zukunft. Da geht der Weg weiter, da tun sich immer Türen auf und es wird Gemeinde Jesu Christi geben bis zu dem Tag, wo unser Herr in Herrlichkeit wiederkommt. Aber bis dahin hat es vielleicht noch ein bisschen Zeit und die wollen wir ordentlich nutzen, um die Botschaft von Jesus weiterzugeben, die Botschaft von Jesus, gute Nachricht für jeden. Und ich lese uns dazu einige Verse aus dem ersten Kapitel des Römerbriefes, wo der Apostel Paulus schreibt: Ich bin ein Schuldner der Griechen und der Nichtgriechen, der Weisen und der Nichtweisen. Darum, so viel an mir liegt, bin ich willens, auch euch in Rom das Evangelium zu predigen. Denn ich schäme mich des Evangeliums nicht, denn es ist eine Kraft Gottes, die selig macht alle, die daran glauben, die Juden zuerst und ebenso die Griechen. Herr, wir danken dir für dein Wort und wir bitten dich, gib uns ein Wort für unser Herz und gib uns ein Herz für dein Wort. Amen. Liebe Schwestern, liebe Brüder, Jesus zu kennen und Jesus zu haben, dies ist das herrlichste Los auf der Welt. Es ist ein Vorrecht, Christ zu sein. Es ist großartig, von erledigter Schuld zu wissen, von einer Hoffnung, die wir haben, wenn wir nach vorn schauen. Es ist großartig, sich heute für Jesus engagieren zu können. Alles das verdanken wir unserem Herrn. Christen sind zu beneiden. Und es stimmt rundum, Jesus zu kennen und Jesus zu haben, dies ist das herrlichste Los auf der Welt. Wer Jesus nicht kennt, der weiß gar nicht, was ihm alles zu seinem Glück fehlt. Aber ist das eigentlich so unsere Stimmung? Wenn wir in unseren Veranstaltungen zusammenkommen, vom kirchlichen Gottesdienst, ist das die Atmosphäre, in der wir uns treffen? Ich habe den Eindruck, dass wir gegenwärtig eine reichlich zerknitterte und besorgte Christenheit antreffen. Und Anlässe gibt es genug. Das, was uns heilig ist, wird heute oft in der Öffentlichkeit und ganz speziell von den Medien mit Häme und Spott übergossen. Wir werden oft gar nicht mehr ernst genommen. Und dann, und das betrifft besonders die Gesamtlage in unserem Land, es ist die geistliche Erweckung nach der Wiedervereinigung ausgeblieben. Und wie viele hatten das erhofft und erbeten? Wenn der Sozialismus zusammenbricht und wenn die roten Fahnen alle eingemottet sind, dann werden sich doch die Kirchen wieder füllen. Dann wird doch neues geistliches Leben durch unsere Gemeinschaftsarbeiten wehen. Aber das ist nicht der Fall und das macht viele nachdenklich und traurig. Und neben uns stehen auch andere religiöse Angebote hoch im Kurs. In unseren Städten und Dörfern macht sich heute kolossal viel breit, von erhabenen fremden Religionen über dubiose Sekten bis hin zu esoterischen Quacksalbern. Und das weckt oft viel mehr Neugier bei den Leuten als das, was wir ihnen zu bieten haben. Und deshalb sind wir heute als Christen und auch als Organisationen oft sehr verunsichert. Was ist los? Müssten wir jetzt kleinere Brötchen backen? Was wird aus uns und der Christenheit in unserem Land? Umso heller und zuversichtlicher klingt uns das Wort entgegen. Es ist beschwingt und bewegt. Jesus ist da. Und deshalb sind wir trotz veränderter Umstände als Christen gut dran. Denn Jesus ist nach wie vor derselbe. Seine Kraft ist ungebrochen. Und es ist doch immer wieder sein Ziel, Menschen zu rufen, Menschen zu suchen und zu retten. Da hat sich nichts verändert. Und wo wir zu ihm hinschauen, werden wir selber neu beflügelt. Und so schreibt es der Apostel Paulus an die Gemeinde in Rom. Bescheidene Verhältnisse, sehr gefährdet, leicht aufzureiben. Und da hat es nahe gelegen, die Köpfe hängen zu lassen. Gegen diese römische Religion, gegen die Machthaber der Politik kommen wir doch nie an. Die Sache Jesu, sie wird dem Untergang geweiht sein. Und in diese Stimmung hinein der Apostel Paulus, Kopf hoch. Unser Glauben an Jesus Christus kann sich sehen lassen. Wir haben eine ganz helle und wesentliche Nachricht, die für jeden Menschen unseres Erdbodens zutrifft. Und dann schreibt er, was es damit auf sich hat und was sich daraus für uns als Christen ergibt. Drei Aussagen. Die erste Aussage: Die Botschaft von Jesus kann jeden retten. Jeder braucht Jesus. Davon ist das Neue Testament überzeugt. Für Jesus gibt es keinen Ersatz. Jesus macht uns selig, wie das hier im Bibelwort heißt. Wörtlich übersetzt, Jesus rettet uns. Ohne Jesus stehen wir vor Gott auf verlorenem Posten. Jesus zu kennen und ihm zu glauben, das bringt uns mit Gott ins Reine. Ohne Jesus gehen wir alle ins Verderben. Ohne Jesus leben wir in die verkehrte Richtung. Nichts braucht deshalb die Welt, nichts braucht ein einzelner Mensch nötiger als die Botschaft vom rettenden Herrn und Heiland Jesus Christus. Die Botschaft von Jesus kann jeden retten. Jeder ist darauf angewiesen. Machen wir uns das doch auf einigen Feldern mal klar. Jesus rettet uns zum Beispiel aus den Fesseln böser Vergangenheit. Was unternehmen wir denn, wenn uns unser Gewissen anklagt, weil wir Gott und den Menschen so viel Liebe schuldig geblieben sind? Wir können doch nichts mehr ungeschehen machen. Und was ist das für eine herrliche Botschaft, die wir im Evangelium hören? Was auch an Versagen hinter uns liegt, wir dürfen es Jesus bringen. Und damit ist es erledigt und vergeben. Es klagt uns vor Gott nicht mehr an. Das sagt uns das Kreuz. Wie viel einer auch hinter sich hat, wie viel Dreck einer am Stecken hat, bei Jesus kann jeder zurechtkommen. Hier darf man noch mal anfangen und singen: Sein Kreuz bedeckt meine Schuld, sein Blut macht hell mich und rein. Schuld endgültig vergeben und vergessen, das kann nur Jesus. Und Jesus rettet uns auch aus dem Kerker unserer Trauer. Da stehen wir an den Gräbern. Und was wollen wir denn den Hinterbliebenen sagen ohne Jesus? Was wollen wir ihnen denn ausrichten, wenn nicht dieses? Jesus ist bei dir, trotz allem. Auch wenn dir das Leid jetzt das Herz und die Kehle abschnürt. Auch wenn du viel verloren hast, du bist nicht verloren, denn Jesus ist da. Diesen tiefen Trost schenken, das kann nur Jesus. Und Jesus rettet uns auch aus dem Gefängnis unserer Sorge. Wie wollen Sie denn mit Ihren privaten Problemen zu Rande kommen ohne Jesus? Sie dürfen beten, Sie dürfen ihm alles anvertrauen und Sie gehen ruhiger, getroster weiter und gewinnen Kraft und Augenmaß für die Aufgaben, die vor Ihnen liegen. Uns zu entsorgen, das schafft nur Jesus. Merken wir es, liebe Schwestern, liebe Brüder, ob das unsere Vergangenheit, unsere Trauer, unsere aktuellen Probleme heute sind. Nichts brauchen wir nötiger als Jesus. Jesus ist dringlich für jeden. Ohne Jesus stehen wir da, ohne letzten Halt, ohne letzten Sinn. Und am Lebensende sind wir wirklich am Ende ohne Jesus. Und deshalb macht Paulus seinen verunsicherten Christen viel Mut zu Jesus. Nur Jesus macht uns zu Kindern Gottes. Nur Jesus bringt uns mit Gott zusammen. In Jesus zeigt sich, wie es Paulus schreibt, die Gerechtigkeit Gottes. Alles Gute, was Gott für uns parat hat. Und wie oft hat sich das in den vergangenen Jahren auch ereignet, dass Leute angesprochen worden sind, hellhörig gemacht wurden und dann kamen sie hierher und haben die Botschaft gehört, haben sich Jesus geöffnet und sind verändert worden. Diese Botschaft von Jesus ist Kraft Gottes. Wo wir von Jesus reden, da passiert etwas. Da ist Power drin, wie man heute so sagt. In dem Wort kommt unser Herr selbst und wirkt an den Menschen. Und dann wird manches Menschenleben regelrecht auf den Kopf gestellt. Und es könnten wahrscheinlich viele jetzt aufstehen und erzählen, wie sich das auch bei ihnen ereignet hat. Da zeigt sich, was Jesus heute kann. Die Botschaft von Jesus kann jeden retten. Und dann geht's weiter. Der zweite Punkt, der Paulus am Herzen liegt, die Botschaft von Jesus verschuldet uns. Es ist ungewöhnlich, was Paulus sagt, ich habe Schulden. Ich habe Schulden bei den Juden und bei den Griechen. Also speziell für die Älteren unter uns klingt ja das Thema Schulden ein bisschen ehrenrührig. Die hat keiner gern, am liebsten, so sind wir erzogen, bezahlt man alles gleich, dann ist es erledigt. Aber es gibt Schulden ganz besonderer Art. Stellen wir uns vor, ist ein kleiner Junge bei der Oma zu Besuch. Und zum Abschied kriegt der Junge 3 Markstücke in die Hand gesteckt. Also pass auf, die eine Mark ist für dich und die anderen beiden, die lieferst du zu Hause bei deinen Geschwistern ab. Und von dem Augenblick an hat der Kleine Schulden. Er wird natürlich am liebsten die 2 Mark auch für sich behalten, aber er muss sie abliefern. Nicht? Er muss die 2 Mark rausrücken. Und so ähnlich sieht sich Paulus. Gott hat ihm was mitgegeben, Gott hat ihm etwas in die Hand gedrückt und nun hat er überall Schulden, bei den Juden und bei den Heiden, bei den Gebildeten und Einfältigen, bei Männern und Frauen. Und dann zieht Paulus durch die Welt und läuft sich die Füße wund, um seine Schulden abzutragen, bis hin nach Rom. Da geht es nicht um Geld, da geht es um die frohe Botschaft von Jesus. Die hat ihn, den Paulus, selber erreicht und die darf er jetzt nicht für sich behalten. Die ist zum Weitergeben da. Zu jedem muss sie hin. Jeder hat einen Anspruch darauf, diese Botschaft so zu hören, dass er sie auch verstehen kann. Die Botschaft von Jesus verschuldet uns. Und genau damit gibt uns der Apostel Paulus den Takt vor, auch für das Jahr, das vor Ihnen hier im Haus liegt. Wir haben Schulden. Wir stehen bei den Menschen neben uns in der Kreide. Deshalb sollten wir etwas unternehmen, um das zu ändern. Natürlich, unsere Freunde und Nachbarn, das dürfte hier nicht anders sein als anderswo, die sind nicht begierig drauf, dass wir diese Schulden abzahlen. Die wollen vielleicht von uns überhaupt nichts wissen. Sie empfinden vielleicht unsere Botschaft als störend. Sie blenden vielleicht ab und stellen auf Durchzug. Und trotzdem, wir haben bei ihnen Schulden. Und wenn wir ihnen das Evangelium vorenthalten, könnte sich das ja bei denen auswirken. Sie könnten einmal spätestens in der Ewigkeit darauf hinweisen, was wir ihnen schuldig geblieben sind. Ihr hattet etwas da im Vereinshaus. Das hätte doch auch mir Glück und Freude gebracht. Aber ihr habt mich nie dazu eingeladen. Und ein anderer würde vielleicht sagen, wenn ich durch euch von Jesus gehört hätte und was Jesus kann, dann wäre ich in meiner Sucht nicht untergegangen. Die Botschaft von Jesus verschuldet uns. Und deshalb ist es für unser Christsein, für unser persönliches Christsein, aber auch für unsere Arbeit in Kirche, Gemeinschaftsbewegung und Jugendarbeit so verhängnisvoll, dass wir uns so viel und gern um die eigene Achse drehen. Wir sollten einmal ganz selbstkritisch fragen, wovon sind denn unsere Tagesordnungen gespickt? Meistens von den Problemen, die wir uns selber gemacht haben. Die müssen natürlich auch geregelt sein, aber es wäre schade, wenn dafür alle Energie drauf geht. Es ist gut, wenn wir immer wieder darüber nachdenken, was können wir tun, um vielleicht an Menschen heranzukommen, an die wir bisher noch gar nicht gedacht haben, die jetzt noch draußen vor sind, aber die doch auch die Botschaft von Jesus dringend nötig haben. Welche Schritte gehen wir? Paulus sagt sehr deutlich, wer zu Jesus gefunden hat, wer unter dem Kreuz Jesu lebt, der ist ab sofort nicht mehr für sich selbst da, sondern für das, was Jesus mit ihm vorhat. Der ist verschuldet. Und das wäre doch etwas. Wir wollen etwas tun und wollen das als geistliche Verpflichtung begreifen, die Menschen hier in unseren Orten anzusprechen. Es ist geradezu ein Menschenrecht, Jesus kennenzulernen. Die Menschen neben uns haben ein Anrecht darauf, von uns etwas über Jesus zu erfahren, so, dass sie das auch aufnehmen können. Die Botschaft von Jesus verschuldet uns. Und nun wollen wir sie abtragen. Und da sind wir beim dritten und letzten Punkt. Die Botschaft von Jesus macht uns freimütig. Paulus trägt nun seine Schulden nicht mit zusammengekniffenem Gesicht und verbiesterter Miene ab. Er geht locker und freundlich auf die Menschen zu. Er hat immer im Hinterkopf, die ich vor mir sehe, die brauchen das Evangelium, die brauchen Jesus. Jesus hat doch auch für sie das Entscheidende schon getan. Ich will den anderen dazu verhelfen, dass sie das erkennen. Deshalb, ich schäme mich des Evangeliums von Jesus Christus nicht. Das fehlte ja noch, mich wegen Jesus zu schämen, würde Paulus sagen. Wenn ich mich mit einem in der Welt sehen lassen kann, dann mit Jesus. Und tatsächlich, sich wegen Jesus zu schämen, nicht, das wäre ja ein Ding. Nicht? Seinetwegen den Kopf einzuziehen, das hat keiner nötig. Es ist doch merkwürdig, wozu man sich nicht heute alles bekennt und das auch ganz offen sagt. Der eine bekennt sich zum mega sauberen Waschmittel, der nächste zu Eintracht Frankfurt oder Bayern München, der nächste zu den Toten Hosen oder zu den Kastelruther Spatzen, zu Gildo Horn, nicht, und Ernst Mosch. Nicht, und warum auch nicht, meine Güte, warum auch nicht? Aber lasst uns doch als Christen umso ungenierter zu Jesus stehen und uns zu ihm bekennen. Ich denke manchmal, wir brauchen eine ganz neue Lockerheit. Wir brauchen ein ganz neues Zutrauen, wenn es um Jesus geht. Da muss das Stottern aus der Stimme, das Könnte und Sollte und Würde, das Verlegene, als müssten wir uns gerade an diesem Punkt etwas genierlich zurückhalten. Lassen wir uns doch nicht den Bären aufbinden, dass Glauben an Jesus schiere Privatsache wäre fürs fromme Kämmerlein. Glauben an Jesus kann sich sehen lassen. Die Botschaft von Jesus gehört ins Kaffeekränzchen genauso wie in das Labor, in die Werkhalle, in die gute Stube und in die Regierungen. Die Botschaft von Jesus macht uns freimütig. Aber dass wir uns an dieser Stelle nicht verkehrt verstehen, liebe Schwestern, liebe Brüder, freimütig, das heißt nicht blind drauf los. Manche Christen meinen ja, sie müssten immer und überall, wo sie gehen und stehen, so einen frommen Spruch loswerden. Nicht, ob es passt oder nicht, das ist ein sehr einseitiges Verständnis. Das steckt weniger an, schreckt aber umso mehr ab. Solches Bekennen, ich muss immer was von Jesus sagen, ist für mich keine Last, ist für mich Last. Aber keine Freude. Man steht immer irgendwie unter Druck, immer irgendwie Dampf. Man sollte doch Zeugnis geben. Man kann den anderen Leuten gar nicht richtig zuhören, weil man immer bestrebt ist, das eigene anzubringen. Und ständig, weil es oft nicht klappt, läuft man mit einem schlechten Gewissen umher. Und ich weiß, dass es vielen bewussten Christen ähnlich geht. Das liegt nicht am Bekennen. Das liegt aber an den irrigen Vorstellungen, die sich in uns dabei festgesetzt haben. Was Bekennen ist, lassen Sie mich es in einem Beispiel deutlich machen. Ich bekenne mich zu meiner Frau. Ich schäme mich meiner Frau nicht. Ich bekenne mich zu ihr. Aber wie mache ich das? Laufe ich nun überall so umher und wo ich auch hinkomme, als erstes zeige ich immer gleich meinen Ehering vor und habe natürlich sofort meinen Trauschein parat, den ich bei jeder Gelegenheit jedem Menschen unter die Nase halte. Ich bin doch nicht dumm. In jedem Gespräch, da und dort, kommt heraus, ich bin verheiratet und es kommt das Gespräch auf meine Frau. Das erzähle ich doch gern. Meine Frau bedeutet mir viel und ich bekenne mich auch zu ihr. Kann dieser kleine Umweg deutlich machen, was es heißt, sich zu Jesus zu bekennen? Wer meint, immer und überall von Jesus zu reden, von Jesus reden zu müssen, der hat ein sehr einseitiges, verzerrtes Bild vom Bekennen. Natürlich gibt es manche Christen, die haben das als herrliche Gabe locker drauf. Aber es gibt andere Christen, die schaffen das so nicht. Wozu auch? Die haben andere Gaben. Die haben ein anderes Naturell. Lasst uns deshalb mit dem, was Gott uns ganz persönlich gegeben hat, uns zu Jesus bekennen. Keine Angst. Es bleibt in den Kontakten und Gesprächen nicht verborgen, was uns wichtig ist, was uns trägt und wohin wir uns halten. Bekennen soll wie Glauben sein. Freude und nicht Krampf. Entlastung und nicht zwanghafte Handlung. Bekennen beginnt mit der Bitte, Herr, du hast mir doch Glauben geschenkt. Du bist mir so wichtig geworden. Nun präg mich, dass die anderen mir etwas davon abspüren, wie wertvoll du mir bist. Gib mir Gelegenheit und öffne Herzen. Und ich sage es Ihnen ganz persönlich, oft ist gerade dort, wo ich mir es überhaupt nicht vorgenommen hatte, etwas rübergekommen von dem, was mir Jesus bedeutet. Es hat sich aus der Situation ganz natürlich und spontan ergeben. Es hat auch in die Situation gepasst. Umso größer war die Freude. Wir leben als Christen aus dem Geschenkten, aus dem, was uns in der jeweiligen Situation gegeben wird. Wir leben nicht aus dem Gewollten, aus dem, was wir uns vornehmen, was wir aus uns rauspressen. Wir leben aus dem, was Gott uns jeweils gibt, auch hier. Und wenn wir ins Neue Testament hineinschauen, dann stellen wir fest, dass das Abtragen von Schulden ja wahrlich nicht nur in Worten passiert. Denken wir an eine kleine Frau am Rande des Neuen Testamentes, Apostelgeschichte 9, zum Schluss des Kapitels, namens Tabitha. Die war weder Mitglied im Kirchenvorstand und ich wüsste auch nicht, dass sie irgendwo in einem Chor groß aufgetreten wäre. Und dennoch ist durch ihr Leben kolossal viel in Joppe bewegt worden. Und als am Ende der Petrus kommt, geschieht das Wunder und Menschen finden zum Glauben an Jesus. Die Tabitha hat geguckt, was kann ich eigentlich? Wo sind meine Gaben? Und dann hat sie Hemden gestrickt und Strümpfe und hat Mäntel gebügelt. Und das Haus hat sich mit Leben gefüllt. Sie hat auf ihre Weise Liebe weitergegeben. Und diese Liebe ist zum Brückenbauer geworden, sodass am Ende viele zum Glauben an Jesus gefunden haben. Wir brauchen heute Christen, die auf ihre Weise mit ihren speziellen Gaben sich freimütig zu Jesus bekennen. Die freundlich und aufmerksam mit anderen leben, für andere Menschen beten und die dann damit rechnen. Gott wird zur richtigen Zeit dafür sorgen, wann und wie das Fenster beim anderen aufgeht. Wir stehen als Christen niemals unter Erfolgsdruck. Und wenn wir Menschen ansprechen und dauerhaft prägen wollen, dann lasst uns den Satz des alten Hermann Betzel nicht vergessen. Der Schlüssel zum Herzen der Menschen wird niemals unsere Klugheit, sondern immer nur unsere Liebe sein. Wenn Sie gern einen anderen Menschen gleichsam aufschließen möchten, wenn Sie ihn erreichen wollen, der Schlüssel dafür ist die Liebe. Es stimmt, was wir singen, Jesus zu kennen und Jesus zu haben, dies ist das herrlichste Los auf der Welt. Und wir sind ganz neu eingeladen, uns wieder zu Jesus zu bekennen und uns auf ihn einzulassen. Weil sich Jesus sehen lassen kann, kann sich auch unser Glaube sehen lassen. Wir müssen uns als Christen nicht verstecken. Wir haben eine gute und kostbare Nachricht. Sie kann jeden retten. Sie verschuldet uns, sie macht uns freimütig. Und das Schönste, Jesus ist immer dabei.

0: Die frohe Botschaft von Jesus, gute Nachricht für jeden. Unter dieser Überschrift brachte der Evangeliumsrundfunk eine Ansprache von Pfarrer Christoph Morgner, dem Präses des Gnadauer Verbandes.
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1: Die Frau von Florian Sitzmann, die Marion, ist eine unglaublich kluge, intelligente Frau. Sie schreibt meine ganzen Übersetzungen von Englisch auf Deutsch und sie ist nicht zufrieden, bis sie jede Nuance rausgeholt hat von das, was ich auf Englisch geschrieben habe. Und sie macht das unglaublich gewissenhaft und perfekt. Und dann kam Florian, das muss letztes Jahr irgendwann mal, kam er mit einem Text. Und er sagte, was hältst du von diesem Text, einem deutschen Text? Ich habe das gelesen und ich habe Gänsehaut gekriegt. Ich habe gesagt, Florian, wenn ich so gut Deutsch könnte, würde ich diesen Text für meinen Mann schreiben. Das war mir aus dem Herz geschrieben. Ich sage, das ist wunderschön. Wer hat das geschrieben? Und er sagt, Marion, meine Frau. Sag, was? Was? Marion kann sowas? Ich wusste das gar nicht, dass sie selber solche Gedichte schreibt, solche Liedtexte, solche Lyrik. Ich war hin und weg und ich habe gesagt, meinst du, wir dürfen das aufnehmen? Und er sagt, deshalb habe ich gefragt, ob es, ich wollte nicht, dass du weißt, dass sie das geschrieben hat. Ich wollte erst mal sehen, was es wirkt bei dir. Und ich sagte, oh, bitte, bitte, bitte. Dann, und Marion hat nicht einmal gewusst, dass er mir das gebracht hat. Und so, ich war mehr wie einverstanden, Marion war einverstanden und der Florian hat diese wunderschöne Melodie dazu komponiert. Also wunderschön, es geht so unter die Haut. Es ist perfekt. Also für mich, ich nenne das mein Lied für Eddie.

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1: Herzlich willkommen zu unserer Sendereihe Durch die Bibel. Wie schon in den letzten Tagen beschäftigen wir uns auch diesmal wieder mit dem Lied der Lieder, dem Hohelied Salomos. Es ist vielleicht das bedeutendste der über 1000 Lieder, die Salomo verfasst hat, von denen uns jedoch nur ein Bruchteil überliefert worden ist.

Das Hohelied Salomos. Wenn man es genau unter die Lupe nimmt, stellt man fest, dass es aus mehreren einzelnen Liedern zusammengesetzt wurde. Aus wie vielen ist allerdings fraglich. Die gängige Meinung lautet, dass es 5 sind. Ich selbst bin ebenfalls dieser Meinung. Es gibt aber auch Wissenschaftler, die der Auffassung sind, dass das Hohelied eine Sammlung aus etwa 30 einzelnen Liebesliedern sei. Fest steht auf jeden Fall, dass bei keinem anderen biblischen Buch die Versuche, es auszulegen, derartig weit auseinanderklaffen wie bei dem Hohelied Salomos. Für die einen ist das Hohelied Ausdruck eines rein geistlichen Höhenflugs. Das heißt, man sieht darin entweder die Liebe Jahwes zu Israel oder die Liebe Jesu zur Gemeinde. Die Aussage aus Epheser 5, Verse 22 und 23, wo Jesus als der Bräutigam und die Gemeinde als die Braut dargestellt wird, ist für viele Christen der Grund, das Hohelied so zu deuten. Doch ist das eine allegorische Deutung, die sich nicht aus dem Text selbst heraus ergibt. Allegorisch würde in diesem Fall bedeuten, dass die Liebesbeziehung zwischen zwei Menschen nur deshalb dargestellt wird, um die Liebesbeziehung zwischen Gott und Mensch irgendwie begreifbar zu machen. Doch der Name Gottes wird im Hohelied nicht einmal erwähnt, und im ganzen Neuen Testament finden wir keine Zitate oder irgendwelche Anspielungen auf das alttestamentliche Hohelied. Sind wir also auf dem Holzweg, wenn wir die Liebesgeschichte im Hohelied auf Jesus Christus hindeuten? Andere Ausleger nehmen das Hohelied wörtlich und sehen darin nur eine wunderbare Beschreibung der romantischen Liebe zwischen Mann und Frau. Die tatsächlichen Aussagen des Buches und auch die Grundbedeutung der im Text verwendeten Wörter sprechen eigentlich eher für diese Auslegungstradition. Es ist aber durchaus möglich, dass das Hohelied vordergründig von der romantischen Liebe zwischen zwei Liebenden spricht, letztendlich aber auch ein Bild für die Liebe Gottes ist. Gottes Liebe zu uns Menschen übertrifft jede menschliche Liebe und ist vollkommen. Lassen Sie sich nun wieder mit hineinnehmen in die Gedanken, die Gott uns durch dieses wunderbare und kunstvoll aufgebaute Lied offenbar mitteilen möchte. Wie schon angedeutet, wenn man den Aufbau des Hoheliedes betrachtet, so lassen sich insgesamt 5 Lieder oder 5 Zyklen erkennen. Jeder einzelne Zyklus setzt einen unterschiedlichen thematischen Schwerpunkt mit einer inhaltlich erkennbaren Entwicklung. Wir befinden uns zurzeit noch inmitten des ersten Zyklus und werden uns gleich aus Kapitel 1 die Verse 14 bis 17 ansehen. Betrachtet man das Hohelied als Liebesgeschichte zwischen zwei Menschen, so geht es hier in diesem ersten Zyklus um die Phase des Kennenlernens. In den 13 Versen am Anfang haben wir miterlebt, wie die Liebesgeschichte zwischen einem Mädchen vom Land und einem Hirten begonnen hat. Draußen in der Natur, bei den Schafen, haben sie sich ineinander verliebt. Bereits in einer der Einführungssendungen habe ich Ihnen verraten, wie sich die Handlung weiterentwickelt. Der Hirte ist dann fortgegangen, hat aber ihr versprochen, zurückzukommen. Eines Tages wird angekündigt, dass König Salomo seine Aufwartung macht und sie sehen will. Sie kann es nicht glauben, als sie zu ihm gebracht wird. Es ist ihr Geliebter, der angebliche Hirte.

Sie hatte sich in den König und der König in sie verliebt. Obwohl sie sich selbst nicht als Schönheit sieht und sie von der Arbeit auf dem Feld braun gebrannt wurde, ist sie in seinen Augen unglaublich schön und etwas ganz Besonderes. Mit wunderschönen Worten beschreiben die beiden einander, wie schön sie den anderen finden und was er ihnen bedeutet. Wird in den ersten Versen die Sehnsucht, die Ungewissheit und ein Lobpreis beschrieben, geht es ab Kapitel 1, Vers 12 um das Wachsen und die Intensität der Liebe. Dies geschieht, indem die beiden Partner Komplimente austauschen und dem anderen jeweils seine Einzigartigkeit und Besonderheit bezeugen. Schon in Vers 13 hat die Braut beschrieben, was ihr der Bräutigam bedeutet und dass er ihr unendlich kostbar ist. Sie werden sich erinnern, dass sie über ihn sagt: »Mein Freund ist mir ein Büschel Myrren, das zwischen meinen Brüsten hängt.« Myrrhe war ein Bestandteil jenes heiligen Öls, das beim Kult in der Stiftshütte verwendet wurde. Damit drückt sie aus, dass er für sie etwas sehr Besonderes ist. Nun in Vers 14 wird diese Beschreibung fortgesetzt. »Mein Freund ist mir eine Traube von Zypernblumen in den Weingärten von En-Gedi.« Die Ausleger sind unterschiedlicher Meinung, was genau mit der Zypernblume gemeint ist. Manche übersetzen an dieser Stelle Henna-Pflanze. Meiner Meinung nach ist damit die Zypresse gemeint, deren Blüte genau die Farbe von Henna hat. Viele Wissenschaftler haben sich die Mühe gemacht, die verschiedenen Pflanzen zu untersuchen, die in diesem Buch erwähnt werden. Die Zypresse ist ein Baum, der in Israel und der Türkei häufig vorkommt. Bei meinen Reisen durch diese Länder war ich beeindruckt von den langen Reihen von Zypressen. Ich möchte hier aus einer Beschreibung dieser Bäume, die manchmal auch wie Sträucher aussehen können, zitieren. Da heißt es: »Mittlerweile ist man sich einig, dass die Zypernblume aus dem Hohelied Salomos das Henna Arabiens ist. Die tiefdunkle Farbe der Rinde, das helle Grün des Blattwerks und die sanfte Mischung von Gelb-Weiß in den Blüten präsentieren eine Kombination, die genauso angenehm ist für das Auge wie der Duft für die Nase. Die Blüten wachsen in dichten Trauben. Ihren Duft liebt man heute noch genauso wie zur Zeit von Salomo. Die Frauen freuen sich an diesen Blütentrauben. Sie halten sie in der Hand, tragen sie an ihrer Brust und verwenden sie als Parfüm in ihren Wohnungen.« Soweit eine Beschreibung der Zypresse. Wahrscheinlich ist sie in Vers 14 unseres Bibeltextes gemeint. Und die schöne Hirtin bringt zum Ausdruck: »Wie ein wunderbarer Duft ist mein Geliebter für mich.« Oder, wie es wörtlich heißt, »Mein Freund ist mir eine Traube von Zypernblumen.« Auch die Erwähnung des Ortes En-Gedi weist inhaltlich in dieselbe Richtung. En-Gedi ist ein Ort am Toten Meer, den wir aus verschiedenen biblischen Berichten kennen. Als ich einmal in Israel war, hatte ich die Gelegenheit, diesen Ort zu besuchen. Es handelt sich um eine von diesen wunderschönen Oasen in der Wüste, denn es gibt dort Quellen. Je nach Jahreszeit fließt dort mehr oder weniger Wasser. An manchen Stellen gibt es sogar richtige Wasserfälle. Es ist eine Wohltat, sich nach einem heißen langen Tag dort abzukühlen. In En-Gedi wachsen auch viele verschiedene Gewürze. Es ist ein wunderbarer Ort inmitten der trostlosen Wüste. Indem die Braut ihren Bräutigam mit diesem Ort vergleicht, drückt sie aus, wie kostbar und besonders er für sie ist. Verlassen wir nun einmal die wörtliche Auslegung des Textes und sehen in diesen Worten eine Beschreibung für Jesus Christus. Wenn wir dieses Bild auf Jesus Christus übertragen, dann wird Jesus hier mit einem Bild voller attraktiver Schönheit dargestellt, wie ein aromatischer Duft. Ich betone die Gottheit Jesu immer wieder, aber ich frage mich manchmal, ob ich nicht ein einseitiges Bild von ihm vermittle. Haben Sie jemals innegehalten und darüber nachgedacht, wie anmutig er als Mensch gewesen sein könnte? Er kam auf diese Welt und nahm unsere menschliche Gestalt an. Und er wurde in allen Bereichen vom Satan versucht, so wie wir versucht werden. Aber er blieb ohne Sünde. Er war, auch wenn uns das vielleicht ungewohnt ist, es so auszudrücken, er war einfach wundervoll.
Jesus ist nach seiner Menschwerdung der perfekte Mensch gewesen. Er ist liebenswürdig. Er ist wie eine Traube voller Blüten. Er ist der eine, von dem Johannes der Täufer aus ganzem Herzen und voller Begeisterung sagen kann: Siehe, das ist Gottes Lamm, das der Welt Sünde trägt. Wer auf ihn hört, dessen Seele wird leben. Oder, wie der Psalmist sagt, schmecket und sehet, wie freundlich der Herr ist. Paulus formuliert in seinem Brief an die Epheser: Er hat sich selbst für uns gegeben als Gabe und Opfer, Gott zu einem lieblichen Geruch. Damit nimmt er Bezug auf das Brandopfer, wie wir es aus dem Alten Testament kennen, und welches zum Himmel aufgestiegen ist. All das macht die Tatsache deutlich, dass Gott der Vater vollständig mit dem zufrieden ist, was Jesus für Sie und mich getan hat. Er ist vollkommen zufrieden mit Jesus. Er sagt bei der Taufe von Jesus in Matthäus 3, Vers 17, »Dies ist mein lieber Sohn, an dem ich wohlgefallen habe.« Ich möchte Ihre Gedanken an dieser Stelle auf eine sehr wichtige Frage lenken. Sind Sie zufrieden mit Jesus? Sind Sie einverstanden mit ihm? Ich habe den Eindruck, dass viele Menschen nicht zufrieden mit Jesus sind. Wenn sie es wären, würden sie nicht über die ganze Erde rennen, um irgendwo ein Stück Befriedigung und Glück zu finden. Die Menschen jagen von einem zum nächsten, folgen einem Trend nach dem anderen, immer auf der Suche nach etwas Neuem. Selbst beim Bibellesen und beim Bibelstudium können wir uns so sehr vertiefen, dass wir den Blick auf die Person Jesu verlieren. Dabei sollte unser Bibelstudium doch nur das eine Ziel haben, dass er für uns noch wertvoller und bedeutsamer wird. Jesus ist wundervoll. Er ist einfach nur wunderbar. Ich möchte Sie bitten, Ihren Blick auf Jesus einmal neu zu überdenken und sich zu fragen, ob Jesus für Sie so besonders und einzigartig ist. Wie sehen Sie Jesus? Sind Sie zufrieden mit ihm? In unserem Text gibt es ein weiteres interessantes Symbol, die Traube oder das Bündel der Blumen. Auch hier möchte ich einen Vergleich zu Jesus ziehen. Die Bibel betont an vielen Stellen die Einzigartigkeit Jesu Christi. Jesus Christus ist der eingeborene Sohn des Vaters. Er ist der eine gute Hirte, der eine wahre Weinstock, das einzige Licht der Welt. Jesus ist der eine Diener des Vaters, das eine Opfer für Sünde, der eine Weg, die eine Wahrheit, das eine Leben. In seiner vollkommenen Einheit ist eine Fülle zu finden, die absolut unbeschreiblich ist. Er ist eine Traube von wohlriechenden Blumen. Jesus ist einzigartig und gleichzeitig ist in ihm alles. Unzählige Gnadengaben sind vereint in Jesus. In ihm können wir den Glauben von Abraham finden, die Überzeugungskraft von Jakob, die Barmherzigkeit Moses, den Eifer Elias, die Heiligkeit Hiobs und die Liebe von Johannes. Sie sind vollständig und vollkommen in ihm. In Jesus finden wir Wahrheit, Rechtschaffenheit, Weisheit, Liebe, Mitgefühl, Freundschaft, Erhabenheit, Macht, Souveränität, Niedrigkeit, Geduld, Glaube, Eifer, Mut, Heiligkeit und alle Gnadengaben. Wenn ich jetzt einige seiner Eigenschaften vergessen habe, ergänzen Sie sie bitte, denn er ist wirklich alles. Er ist alles in allem. Und er gehört zu uns. Das ist das Erstaunlichste von allem. Kommen wir nun wieder zurück zu unserem Bibeltext und der Liebesgeschichte zwischen zwei Menschen. Jetzt, nachdem die Braut ihre Bewunderung für den Bräutigam ausgedrückt hat, sagt er zu ihr, Vers 15, »Siehe, meine Freundin, du bist schön, schön bist du, deine Augen sind wie Taubenaugen.« Der Bräutigam nennt seine Liebste »meine Freundin«. Von seiner hebräischen Wortwurzel her hat dieses Wort die Bedeutung von schützen, umsorgen oder auch hüten. Dass er sie meine Freundin nennt, bedeutet also, dass er den Schutz und das Wohlergehen seiner Liebsten im Blick hat. Dies ist das typische Verhalten eines Mannes, der seine Frau wirklich liebt. Er möchte ihr ein fürsorglicher Freund sein.
Es ist ihm nicht gleichgültig, was sie bewegt, und es ist ihm ein Bedürfnis, auch ihre Sichtweise zu berücksichtigen. Er möchte sie hier wissen lassen, welchen Platz sie in seinem Herzen einnimmt. Falls Sie verheiratet sind, möchte ich Sie einmal bitten, darüber nachzudenken, wie Sie Ihren Ehepartner nennen. Was drücken die Kosenamen, die Sie füreinander haben, aus? Sind sie wertschätzend oder würden sie auch für einen Hund passend sein? Nennen Sie einander noch mit Kosenamen. Wenn Sie ein Mann sind, können Sie Ihre Frau als Ihre Freundin bezeichnen? Haben Sie dieses tiefe innere Bedürfnis, ihr Schutz zu bieten und ihr Wohlergehen im Blick zu haben? Eine solche Beziehung zu Ihrer Frau erfordert viel Zeit und Einfühlungsvermögen. Das Hohelied liefert uns hier ein wunderbares Beispiel dafür, wie die Beziehung zwischen Mann und Frau aussehen sollte. Und ich möchte Sie ermutigen, Ihre Frau als echte und beste Freundin zu sehen. Und wenn Ihnen das nicht oder nicht mehr gelingen will, dass Sie alles dafür tun, damit sie wieder Ihre Freundin und Ihre Vertraute wird. Dass sie einen einzigartigen Platz in Ihrem Herzen hat, mit der Sie über alles reden können, die Ihnen mehr bedeutet als jeder andere Mensch. Das Hohelied Salomos kann Ihnen dabei helfen, zu dieser Beziehungsebene zurückzufinden. Lesen Sie dieses Buch doch einmal gemeinsam mit Ihrer Ehepartnerin. Oder, wenn Sie eine Frau sind, mit Ihrem Ehepartner. Er sieht in ihr aber nicht nur seine Freundin, sondern er ist auch begeistert von ihrer Schönheit. Siehe, meine Freundin, du bist schön, ruft er hier aus. In den vorherigen Versen bezogen sich die Komplimente eher auf Äußerlichkeiten, wie Halsschmuck oder Duftstoffe. Jetzt, im zweiten Redewechsel, wird die Schönheit der Frau selbst zum Thema gemacht. Die beiden Liebenden wagen sich also weiter vor. Wenn in den alttestamentlichen Erzählungen ein Mann eine Frau als schön bezeichnet, geht es meist darum, dass er sie sexuell begehrt oder sie heiraten will. Wenn der Mann seine Geliebte hier als schön bezeichnet, drückt er damit aus, dass sie für ihn begehrenswert ist. Mit der Aussage »Deine Augen sind wie Taubenaugen« macht er ihr ein weiteres Kompliment in Bezug auf ihr Aussehen. Das Geheimnis dieser Schönheit liegt in ihren Augen. Die Taube war im alten Orient ein Zeichen von Liebe. Es gibt Abbildungen, wo eine Taube zwischen zwei Liebende gemalt ist, so wie wir heute ein Herz zwischen ein Liebespaar malen. Tauben bleiben ein Leben lang als Pärchen zusammen. Sie stehen also auch für Treue, Frieden und Reinheit. Diese Eigenschaften sieht der Bräutigam in seiner Braut. Auch hier möchte ich wieder einen Vergleich zu Jesus Christus ziehen. Der Bräutigam sieht in seiner Braut nur positive Eigenschaften. Wenn wir dies damit vergleichen, wie Gott uns sieht, dann lassen sich erstaunliche Entdeckungen machen. Sehen wir die Gemeinde einmal als die Braut Christi an. Als Gemeinde sind wir zwar die Braut Christi, aber wir haben gesündigt. Wir können mit Daniel bekennen, wir haben gesündigt, Unrecht getan, sind gottlos gewesen und abtrünnig geworden. Wir sind von deinen Geboten und Rechten abgewichen. Das ist im Prinzip das Bekenntnis eines jeden Menschen, wenn er ein Kind Gottes ist. Aber Jesus, unser Herr, tritt für uns ein. Er sagt zu seinem Vater in Johannes 17, Vers 6, sie waren dein und du hast sie mir gegeben und sie haben dein Wort bewahrt. Das ist unser Hohepriester, der für mich und für sie eintritt. Weil Christus für uns ist und für uns einsteht, sieht der Vater keine Ungerechtigkeit in uns. Das ist die Art und Weise, wie er uns heute sieht. Siehe, du bist schön. Auch aus der Aussage, deine Augen sind wie Taubenaugen, möchte ich einen Vergleich zu Jesus ziehen. Jesus hat gesagt, das Auge ist das Licht des Leibes. Wenn dein Auge lauter ist, so wird dein ganzer Leib Licht sein. Und ich möchte ergänzen, genauso auch voller Schönheit. Wenn aber dein Auge böse ist, so wird dein ganzer Leib finster sein. Wenn ein Christ sein Auge auf irgendetwas gerichtet hat, was für ihn ebenbürtig neben Jesus steht, hat er keine Schönheit in seinem Blick. Jesus hat es auf den Punkt gebracht, als er gesagt hat,
Wer Vater oder Mutter mehr liebt als mich, der ist meiner nicht wert. Und wer Sohn oder Tochter mehr liebt als mich, der ist meiner nicht wert. Darf ich Sie fragen, wie es bei Ihnen aussieht? Haben Sie Ihren Blick heute allein auf Jesus gerichtet? Steht er bei Ihnen an erster Stelle? Auf den vielen Konferenzen, die ich in unserem Land besucht habe, ging es oft um Hingabe. Die Leute reden immer wieder davon, wie hingegeben sie sind und wie sie Christus sichtbar machen wollen. Aber manchmal beobachte ich gleichzeitig, dass Christen ihren Dienst oberflächlich oder sogar schlampig tun. Doch über Hingabe redet man nicht, sondern Hingabe an Christus wird offenbar. Es wird im Leben offensichtlich, ob wir für Christus leben. Wenn Ihre Augen auf ihn gerichtet sind, dann wird seine Schönheit durch Sie und durch Ihr Leben wieder gespiegelt. Zurück zu unserem Bibeltext aus dem Hohelied. Der Bräutigam hat der Braut gesagt, wie wunderbar sie ist. Nun dreht sie sich zu ihm herum und gibt ihm das Kompliment zurück. Sie sagt über ihn in den Versen 16 und 17, »Siehe, mein Freund, du bist schön und lieblich. Unser Lager ist grün, die Balken unserer Häuser sind Zedern, unsere Täfelung Zypressen.« Auch sie findet ihren Geliebten schön und lieblich oder verlockend, wie man auch übersetzen kann. Für sie ist ihr Geliebter nicht nur äußerlich eine Augenweide, sondern es macht ihr Freude, mit ihm zusammen zu sein. Das hebräische Wort für lieblich ist Naim und es wird auch verwendet, um die wunderbaren Melodien des Heiligtums zu beschreiben. In Psalm 135, Vers 3 heißt es, »Lobet den Herrn, denn der Herr ist freundlich. Lob singet seinem Namen, denn er ist lieblich.« Christus ist lieblich. Er ist freundlich. Das gleiche Wort wird auch verwendet, um einen frühen, engen Freund von David zu beschreiben. David hat über seinen loyalen Freund Jonathan gesagt, »Es ist mir leid um dich, mein Bruder Jonathan. Ich habe große Freude und Wonne an dir gehabt. Deine Liebe ist mir wundersamer gewesen, als Frauenliebe ist.« Doch Jesus ist freundlicher als Jonathan. Es ist lieblich, bei ihm zu sein. Er ist derjenige, der uns zur Ruhe bringt, und es ist wunderbar, mit ihm zusammen zu sein. Dieser Bräutigam ist wundervoll für diejenigen von uns, die an ihn glauben. Er ist rundherum liebenswert. Der Kirchenvater Augustinus hat Christus im 4. Jahrhundert folgendermaßen beschrieben. Christus ist gerecht im Himmel, gerecht auf der Erde, gerecht im Mutterleib einer Jungfrau, gerecht in den Armen seiner Eltern, gerecht in den Wundern, gerecht darin, als er sein Leben niedergelegt hat, gerecht darin, als er es wieder erhalten hat, gerecht am Kreuz, gerecht in der Grabkammer. Kommen wir zurück zur wörtlichen Bedeutung des Bibeltextes, nämlich die Braut findet ihren Bräutigam schön und verlockend. Aus diesen Gefühlen heraus entspringt der Wunsch, mit ihm alleine zu sein. In den Versen 16 und 17 beschreibt sie den Ort ihrer Zweisamkeit. Sie sagt, unser Lager ist grün, die Balken unserer Häuser sind Zedern, unsere Täfelung Zypressen. Manche sehen hier einen Ort in der freien Natur, wo die beiden ungestört ihre Zweisamkeit genießen können. Andere interpretieren diesen Ort als das Brautgemach. Deutlich ist jedenfalls, dass mit den Hölzern, die hier genannt werden, Zedern und Zypressen, edle Baustoffe gemeint sind. Die Qualität und Schönheit dieses Raumes spiegelt also auch hier die Besonderheit ihrer Liebe wider. Ich möchte Ihnen als Ehepaar an dieser Stelle eine ganz persönliche Frage stellen. Wie sieht es in Ihrem Schlafzimmer aus? Ist Ihr Schlafzimmer ein besonderer Ort? Oder ist es einfach nur ein Zimmer, das auch als Arbeitszimmer oder als Abstellraum fungiert? Ich bin der Meinung, dass ein Schlafzimmer immer etwas Besonderes sein sollte. Ein Ort, der dazu da ist, zu entspannen und die Zweisamkeit zu genießen. Ein Ort, der in einem schon die Vorfreude weckt, mit dem Partner Zeit zu verbringen. Ich möchte Ihnen wünschen, dass Sie von dem Ort Ihrer Zweisamkeit genauso begeistert sprechen können, wie die Braut hier in unserem Text.
unser Lager ist grün, die Balken unserer Häuser sind Zedern, unsere Täfelung Zypressen. Der Ausdruck unser Lager ist grün erinnert uns auch an den bekannten Ausspruch von David in Psalm 23. In Vers 2 heißt es dort, er weidet oder besser, er lagert mich auf einer grünen Aue. Wenn ein Schaf auf einer saftigen grünen Weide lagert, dann ist es zufrieden, dann hat es genug zu fressen und es ist satt. Auch Jesus Christus lädt uns zu sich ein. Er möchte unsere Bedürfnisse stillen. Er lädt alle ein, die mühselig und beladen sind. Er möchte uns erquicken. Das heißt, es gibt frische, saftige Weiden für uns. Oft ist uns das nicht bewusst und wir schleppen uns mit unserer Last allein durch das Leben. Bitte erinnern Sie sich jeden Tag daran. Christus führt Sie auf eine frische Weide und möchte Ihnen Ruhe und Erquickung geben. Kommen Sie doch zu ihm. Laden Sie Ihre Sorgen bei ihm ab.

Im Mittelpunkt dieser Sendung stand ein weiterer Abschnitt aus dem ersten Kapitel des Hohelieds Salomos. Erzählt wird die wunderbare Liebesgeschichte zwischen zwei Menschen, die in tiefer Freundschaft und großem Respekt miteinander umgehen. Wir konnten miterleben, wie die beiden Liebenden den jeweils anderen als große Kostbarkeit ansehen und sich dies in wunderbaren Komplimenten mitteilen. Diese jahrtausende alte Überlieferung ist eine Einladung und Erinnerung für uns, auch in unserer Liebesbeziehung, den Partner mit Worten wertzuschätzen und ihn als einzigartig und besonders anzusehen. Doch diese wunderbare Beziehung zwischen zwei Menschen ist auch ein Sinnbild für die Beziehung von Jesus Christus zu uns Christen. Jesus sieht die Gemeinde als seine Braut an und sieht sie ohne Flecken und Makel. Im Epheserbrief, Kapitel 5, werden die Ehemänner aufgefordert, sich ihrer Frau gegenüber so zu verhalten, wie Christus sich gegenüber der Gemeinde verhält. Dort steht: Ihr Männer, liebt eure Frauen, wie auch Christus die Gemeinde geliebt hat und hat sich selbst für sie dahingegeben, um sie zu heiligen. Er hat sie gereinigt durch das Wasserbad im Wort, damit er sie vor sich stelle als eine Gemeinde, die herrlich sei und keinen Flecken oder Runzel oder etwas dergleichen habe, sondern die heilig und untadelig sei. Mit diesem Vers beende ich die Sendung. Machen Sie es gut und seien Sie Gott befohlen.

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1: Les Misérables, ein Musical, das auf eine Geschichte von Victor Hugo zurückgeht. Ein Mann steckt im Gefängnis, weil er aus Hunger Brot gestohlen hat. Die Geschichte spielt in der Zeit vor der Französischen Revolution. Sie berichtet ungeschönt von den katastrophalen Verhältnissen der damaligen Feudalzeit. Am Schluss stirbt der Held. Sein Leichnam wird auf dem Armenfriedhof verscharrt. Er ist ein Miserabler, zu Deutsch ein Elender. Die damalige Kirche hat leider nichts gegen diese Verhältnisse unternommen. Die Bibel, auf die sich diese Kirche beruft, spricht eine andere Sprache. Der Herr wird den Armen nicht vergessen. Die Hoffnung der Elenden wird nicht verloren sein ewiglich. So trumpft Psalm 9 gegen dieses Unrecht auf. Gottes Wort und damit Gott selbst will sich nicht mit den Verhältnissen abfinden. Die Elenden sollen nicht miserabel dahin vegetieren, sondern aufgerichtet und gestärkt werden. Gottes Reich soll schon jetzt anbrechen, die Zeiten wenden und Menschen versorgen und nähren. Christen sind aufgerufen, daran mitzuwirken. Oder, um es ganz deutlich zu sagen, sie handeln äußerst miserabel, wenn sie sich nicht daran beteiligen. Vielmehr ist und bleibt Solidarität mit den Elenden erste Christenpflicht. Es lohnt sich, darüber nachzudenken und danach zu handeln.

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Als ich im Prozess war, diese Platte zu machen, da wollte ich Lieder schreiben, die ermutigen, und auf einmal habe ich angefangen zu zweifeln. Zu zweifeln an allem, zu zweifeln an Gott, zu zweifeln an meinem Glauben. Und das war ziemlich tragisch für mich. Es war, wie wenn mir der Boden unter den Füßen weggerissen wurde. Und dann habe ich mich an Johannes der Täufer erinnert, der am Höhepunkt seiner Karriere, als er den Himmel offen sah und Jesus getauft hat und wirklich da war, wo er sein musste. Das war seine Berufung. Und wenig später war er im Gefängnis alleine. Und dann hat er gezweifelt. Und dann hat er die Jünger zu Jesus geschickt und hat gesagt, kannst du fragen, ob er wirklich der ist, auf den wir warten. Und ich finde es so interessant, dass so ein Mensch zweifelt. Und in dem Moment habe ich dieses Lied geschrieben. Es war so schwer zu zweifeln, aber dann in die richtige Richtung zu gehen und zu sagen, Jesus, ich komme zu dir mit den Zweifeln. Und ich frage dich, bist du da? Bist du mir nah? Und ich möchte so gern dein Gesicht sehen.

0: Willkommen. Das Thema heute lautet: Ich wüsste gerne, warum ein Christ andere Christen braucht. Fragt man die Leute auf der Straße, ob man als Christ andere Christen braucht, bekäme man wahrscheinlich die Antwort: Glauben kann ich auch alleine. Andere Christen brauche ich nicht dazu. Und überhaupt, die Kirche kann mir gestohlen bleiben. Kann ein Christ wirklich alleine glauben? Ernst Günther Wenzler ist überzeugt, Christen brauchen andere Christen. Warum? Darum geht es in seinem folgenden Beitrag. Der Sprecher ist Andreas Odrich.
1: Warum braucht ein Christ die anderen Christen? Lassen Sie uns am Anfang einige Fragen durchdenken, durch die wir erste Antworten finden können. Warum braucht ein Puzzlestück die anderen? Ganz einfach, weil ein Puzzlestück allein wenig Sinn macht, auch wenn es besonders kreativ geformt ist und die unterschiedlichsten Farben aufweist. Es ist nur der Teil eines großen Ganzen. Zwar ist jedes Teil wichtig und an seinem Platz unersetzlich, aber ohne die anderen ist es nicht mehr als ein Bruchstück. Nur gemeinsam ergeben sie ein Bild. So ist es auch bei den Christen. Jeder ist ein Teil des großen Ganzen. Warum braucht das Alphabet die anderen Buchstaben? Ganz einfach. Jeder Buchstabe hat seine Bedeutung. Und ein großes weißes P auf einem blauen Schild reicht aus, um einen Parkplatz zu kennzeichnen. Darüber hinaus hat ein P allein jedoch wenig Sinn. Wenn das P dann allerdings mit anderen Buchstaben zusammengesetzt wird, können unzählige Worte gebildet werden. In der Gemeinschaft mit anderen ist jeder Buchstabe wichtig und sinnvoll. Auch die weniger häufig gebrauchten Buchstaben wie X und Y. Unsere Sprache ist auf jeden Buchstaben angewiesen. Ohne X hätte der Philosoph seiner Frau Xantippe keinen Liebesbrief schreiben können und die ganzen englisch sprechenden Menschen könnten kein Ja sagen ohne Y. So ist es bei den Christen. Jeder hat seine Bedeutung, aber nur gemeinsam geben sie eine verstehbare Nachricht weiter. Warum braucht ein Fußballspieler seine 10 Mitspieler? Ganz einfach. Anders als beim Tennis, wo jeder gegen jeden spielt, ist Fußball ein Mannschaftsspiel. Man kann zwar auch alleine Fußball spielen, der Spaß dabei hält sich allerdings sehr in Grenzen. Richtiger Fußball funktioniert nur im Team. Und nur wenn jeder seine Aufgabe erfüllt und den anderen unterstützt, macht es richtig Spaß. Fußball lebt vom Teamgeist und der Einsatzbereitschaft für die anderen. Die besten und teuersten Ballkünstler spielen nur zweitklassig, wenn sie nicht zusammenspielen. Natürlich gab es das schon, dass ein Torwart in der gegnerischen Hälfte ein Tor geschossen hatte. Trotzdem käme keiner auf die Idee, den Torwart allein auf den Platz zu stellen. Er braucht die Abwehr, das Mittelfeld und die Stürmer. Und die brauchen ihn. Selbst ein Weltklasse-Keeper kann nicht alles zugleich und schon gar nicht gleich gut. So ist es bei den Christen. Jeder ist mit seinen Fähigkeiten wichtig. Aber er braucht immer auch die anderen und die brauchen ihn. Warum braucht ein Geiger die anderen Orchestermitglieder? Ganz einfach. Ein Orchester lebt davon, dass ganz verschiedene Instrumente harmonisch zusammenspielen. Natürlich kann auch ein einzelner Geiger großartige Musik machen. Gegen das Finale im großen Halleluja von Händel hört sich aber auch der virtuoseste Geiger eher fad an. Wie oft die einzelnen Musiker zu spielen haben, ist entsprechend ihrem Instrument sehr unterschiedlich. Manche haben nur wenig Einsätze, sind dann jedoch besonders wichtig. Andere sind fast dauernd im Einsatz. Einmal stehen die Blechbläser, dann wieder die Streicher im Vordergrund, je nachdem, was durch die Musik ausgedrückt werden soll. Die Voraussetzung, dass aus Zusammenkunft unterschiedlichster Musiker ein großes Musikerlebnis wird, ist zunächst, dass alle Instrumente richtig gestimmt sind und dass jeder Musiker seinen Part intensiv übt und sein Bestes gibt. Schließlich geht es bei der Aufführung um ein auf Bruchteile von Sekunden genaues Zusammenwirken verschiedener Instrumente eines Orchesters. Deshalb ist es notwendig, dass jeder nicht nur auf seine Noten, sondern vor allem auf den Dirigenten achtet. So führt das Zusammenspiel der unterschiedlichsten Klänge zum wahren Musikgenuss. So ist es bei den Christen. Sie brauchen die richtige Einstimmung. Diese entsteht, wo sie sich Gottes Liebe gefallen lassen. Dann geht es um das Zusammenspiel der vielen unterschiedlichen, von denen jeder ganz wichtig ist. Funktionieren kann es nur, wenn sich alle an ihrem Dirigenten, dem Herrn Jesus Christus, ausrichten. Warum braucht also ein anderer Christ die anderen Christen? Ganz einfach, weil Christsein auf Beziehung angelegt ist. Auf Beziehung zu Gott und auf Beziehung zu anderen Christen. Anders ist Christsein gar nicht möglich. In der Bibel wird die Notwendigkeit für ein enges Miteinander der Christen vor allem durch zwei Bilder erläutert. In der Bibel steht, Christen sind die Familie Gottes. Wer sein Leben Jesus Christus anvertraut, bekommt Gott als Vater. Das ist das Beste, was mir geschehen kann. Denn der Vater im Himmel ist unendlich gut. Er ist gnädig, barmherzig, geduldig und von großer Güte. Bei ihm bin ich in den besten Händen. Er sorgt für seine Kinder, weiß, was sie brauchen, hört auf ihr Reden und lässt sie nie im Stich. Dieser Vater im Himmel ist äußerst kinderfreundlich. Am liebsten hätte er gern alle Menschen als seine Kinder. Jedes seiner Kinder ist gewollt und erwünscht. Wer zu Gott, dem Vater, gehört, bekommt Anschluss an die Großfamilie Gottes. Und weltweit eine unüberschaubare Menge von Geschwistern. Ich empfinde es als eine der schönsten Erfahrungen, die ich als Christ gemacht habe, dass Gott wirklich überall seine Leute hat. Und dass wir zusammengehören, auch wenn wir uns nicht näher kennen. Dabei denke ich zum Beispiel an den Busfahrer in Südafrika, die junge Frau in Japan und viele andere, die ich kennengelernt habe. Immer wieder neu ist es ein großartiges Erlebnis. Wir hatten uns nicht gekannt und sind trotzdem verbunden. Klar gibt es da auch manche, die hätte ich mir nicht ausgesucht. Dass auch seltsame Vögel dabei sind, kommt daher, dass Gott an jedem Menschen Interesse hat. Auch an den komischen Käuzen, wie ich finde. Die menschlichen Unterschiede werden nicht einfach nivelliert. Gemeinschaft im biblischen Sinn ist nicht zu vergleichen mit der Verbundenheit innerhalb eines Sportclubs oder der Kameradschaft in einem Kegelverein. Dort bilden gemeinsame Aufgaben, Hobbys und Interessen die Grundlage der Verbundenheit. Fallen diese Aspekte weg, wird die Beziehung nur dann noch aufrechterhalten, wenn die gegenseitige Sympathie und das Interesse, sich weiter mit dem anderen zu treffen, groß genug ist. Weil die Gemeinschaft der Christen ihren Ursprung nicht in menschlichen Sympathiekundgebungen hat, sind wir auch Schwestern und Brüder von denen, die uns eher unsympathisch sind. Es ist wie in einer normalen Familie. Ich kann mir nicht aussuchen, ob ich den oder die als Geschwister will oder nicht. Aber ich lerne, den anderen anzunehmen und dessen Hilfe in Anspruch zu nehmen. Ich kann entdecken, wie gut es tut, wenn ich nicht allein bin. Und wie hilfreich es ist, dass ich andere als Mut- und Muntermacher an der Seite habe. Diese Familienstruktur muss wahrgenommen und gelebt werden. Die Gemeinschaft mit dem Vater im Himmel und die Gemeinschaft mit den Geschwistern bedingen einander und wirken sich gegenseitig aufeinander aus. Es gibt keine Gemeinschaft mit Gott, dem Vater, ohne die Gemeinschaft mit den Brüdern und Schwestern und umgekehrt. Gemeinschaft ist einer der besonders großartigen Gedanken Gottes. Keiner seiner Leute muss allein seinen Weg gehen. Christen sollen miteinander lachen und weinen. Sie sollen sich gegenseitig tragen und ertragen und sich gegenseitig fördern, damit niemand überfordert ist. Gemeinschaft ist der Plan Gottes. So wollte er es haben. So hat er es sich ausgedacht. Nur so lässt sich als Christ richtig leben und überleben. Denn wer in einer engen Lebensbeziehung zu Gott und seinen Leuten lebt, erfährt Lebenshilfe rundum. Wo Gemeinschaft in diesem Sinn als Gabe erkannt und als Aufgabe eingeübt wird, ist dies das Ende von Anonymität und Einsamkeit. Eine andere Begründung in der Bibel lautet, Christen sind der Leib Christi. Mich begeistert das Bild vom Leib mit seinen vielen unterschiedlichen Gliedern. Der Leib ist ein äußerst komplexes Kunstwerk aus vielen Einzelteilen. Weil die verschiedenen Körperteile organisch miteinander verbunden sind, können sie sich gegenseitig unterstützen. so hat jedes Glied seine Aufgabe und Bedeutung für den ganzen Körper. Und kein Glied kann ohne die anderen leben. Stellen Sie sich einmal vor, die Hand würde danach fragen, warum sie eigentlich den Fuß braucht. Und der Mund würde lauthals sagen, ich brauche das Ohr nicht. Vermutlich würde sich früher oder später das Gehirn einschalten und für Ordnung sorgen. Denn das ist offensichtlich. Jedes Glied ist auf das andere angewiesen. Und kein Glied kann überleben, wenn es keine Verbindung mehr zu den anderen Gliedern hat. Ein amputiertes Glied hat keine Chance. Nur wenn das abgetrennte Glied wieder an den Blutkreislauf angeschlossen wird, ist ein Überleben überhaupt möglich. Ich finde, dieses Bild hat viele Ansatzpunkte zu einer Antwort auf die Frage, warum Christen einander brauchen. Glied der Gemeinde werde ich nicht durch eigene Leistung, sondern durch das, was Jesus Christus für uns getan hat. Jeder, der zu Jesus Christus gehört, ist ganz eng mit ihm verbunden. Ja, ein Teil von ihm. So besteht die Gemeinde aus vielen Gliedern, die alle zusammengehören, weil sie zu ihm gehören. Christus ist das Haupt, die Schaltzentrale, der Kopf des Ganzen. Wer ein Teil an seinem Leib ist, wird von ihm geleitet und geführt. Gleichzeitig ist er mit vielen anderen verbunden, die seine Hilfe brauchen und deren Unterstützung er benötigt. Dies gilt für alle Glieder. Auch für die, die überhaupt nicht in Erscheinung treten und scheinbar unbedeutend sind. In der Gemeinde Jesu gibt es keine passive Mitgliedschaft. Die Gemeinschaft der Christen ist nur dann gesund und leistungsfähig, wenn alle Glieder zusammenwirken. Alle werden gebraucht. Jeder ist wichtig. Niemand ist so stark und begabt, dass er nicht auf den Dienst der anderen angewiesen wäre. Jeder ist ergänzungsbedürftig und ergänzungsfähig. Nicht alle haben die gleiche Gabe und keiner hat alle Gaben. Das ernüchtert und befreit. Niemand muss alles können. Niemand ist so stark und begabt, dass er nicht auf den Dienst der anderen angewiesen wäre. Nur wer die Gaben der anderen in Anspruch nimmt, kann seine Gabe sachgerecht gebrauchen. Im Miteinander werden ethische, soziale und geschlechtsspezifische Unterschiede und Verschiedenartigkeiten oft als trennend erlebt. Fromme Juden beteten zur Zeit des Paulus täglich: Gott, ich danke dir, dass ich kein Heide, kein Sklave und keine Frau bin. Er aber schreibt in seinem Brief an die Galater: Jetzt ist es nicht mehr wichtig, ob ihr Juden oder Griechen, Sklaven oder Freier, Männer oder Frauen seid. In Christus seid ihr alle gleich. In der Gemeinschaft der Christen verlieren die Unterschiede ihre trennende Macht. Was Christen untereinander verbindet, ist nicht das gemeinsame Interesse oder die gemeinsame Arbeit, sondern der gemeinsame Herr. Durch Jesus Christus besteht die Gemeinschaft trotz aller Fehler und den unterschiedlichsten Erkenntnissen. Dass das nicht einfach unproblematisch ist, liegt auf der Hand. Schließlich besteht die Gemeinschaft der Christen aus unvollkommenen Menschen, die sich gegenseitig Leid zufügen und einander zu tragen geben. Aber auch wenn Sünde und Missverständnisse das Miteinander trüben, ist der andere mit mir Glied am Leib Jesu. Der gemeinsame Nenner ist der auferstandene Herr Jesus Christus. Er verbindet, im doppelten Sinne des Wortes. Er verbindet Menschen miteinander über alle Rassen- und Klassenschranken hinweg. Und er verbindet, wo sich seine Leute gegenseitig verletzt haben. Weil die Gemeinschaft der Christen vor allem ein lebendiger Organismus ist, kommen organisatorische und institutionelle Kennzeichen erst an zweiter Stelle. Das Allerwichtigste am Christsein ist die organische Verbindung untereinander und mit Jesus Christus. Es ist wie bei unserem Körper. Ein abgetrenntes Glied ist nicht überlebensfähig. Nun finde ich das eine grandiose Sache, dass Chirurgen es fertig bekommen, abgetrennte Glieder wieder in den Körper zu implantieren. Da werden abgeschnittene Ohren und Finger so angenäht, dass sie ihrer Aufgabe wieder gerecht werden können. Zum Glück ist das nicht nur im medizinischen Bereich möglich. Man nennt Jesus Christus nicht ganz umsonst den Heiland. Er bekommt es wieder hin, dass abgetrennte Glieder wieder in die Gemeinschaft der Glaubenden eingefügt werden können. Da kommt es überhaupt nicht darauf an, was der Grund war, dass sie den Kontakt zu ihm und den anderen verloren haben. Wichtig ist nur, dass sie sich von ihm helfen lassen. Dietrich Bonhoeffer, einer der Widerstandskämpfer des Dritten Reiches, hat es für sich selbst so formuliert: Wo der Bruder ist, da ist auch Christi eigener Leib. Und wo Christi Leib ist, da ist immer auch seine Gemeinde. Da muss auch ich sein. Wer der Frage nachgeht, warum ein Christ die anderen Christen braucht, entdeckt einen der großen Unterschiede des christlichen Glaubens zur Religiosität. Religion ist Privatsache. Fromme Riten kann man ganz allein vor dem Götzenbild zelebrieren. Christ sein kann ich nur in der Gemeinschaft mit denen, die auch zu Jesus Christus gehören. Wer die Gemeinschaft der Geschwister verlässt, verliert den Glauben. Ich kann Gott nicht zum Vater haben wollen und die Geschwister ablehnen. Ich kann nicht zum Leib gehören und von den anderen Gliedern nichts wissen wollen. Im Jahr 303 nach Christus leitete Kaiser Diokletian die letzte und brutalste Welle der römischen Christenverfolgung ein. Jeder durfte privat Christ sein. Die christlichen Versammlungen jedoch waren bei Todesstrafe verboten. Wie man sich vorstellen kann, gab es manche Diskussionen in den Christengemeinden. Sollte man nachgeben? Konnte man nicht auch ganz privat für sich Christ sein? Die Mehrzahl entschied sich dagegen. Daraufhin brach die Verfolgung los. Viele kostete diese Entscheidung das Leben. Aber sie hatten begriffen, dass Gemeinschaft für die, die zu Jesus Christus gehören, kein Luxus, sondern eine Notwendigkeit ist. Christen brauchen einander. Als Wegbegleiter, damit erfahrbar wird, ich bin nicht allein. Als Mutmacher, damit sie nicht resigniert aufgeben. Als Lastenträger, damit niemand unter seiner Bürde zerbricht. Christen benötigen einander als Korrektiv, damit sie keine faulen Kompromisse machen. Als Tröster, damit sie in den Schwierigkeiten standhalten können. Als Ergänzung, damit die eigenen Defizite ausgeglichen werden. Ohne die persönliche Beziehung zu Gott und den anderen, die auch an Jesus Christus glauben, kann ich als Christ nicht überleben. Mit einer Gruppe junger Leute machten wir eine Klettertour in den Dolomiten. Bei strahlendem Sonnenschein ging es los, den Punta Peña, den höchsten Gipfel der Dolomiten, zu erobern. Irgendwie hatten wir den Pfad verloren und mussten ein Eisfeld überqueren. Darauf waren wir nicht eingestellt. Nur die wenigsten hatten einen Eispickel oder Steigeisen. Die harmlose Klettertour wurde zum gefährlichen Unternehmen. Plötzlich rutschte einer auf der spiegelglatten Fläche aus und zog zwei andere mit sich. Es hätte böse enden können, wenn sie nicht in der Seilschaft eingebunden gewesen wären. Weil sie mit anderen verbunden waren, wurden sie vor dem Absturz bewahrt. Seit diesem Erlebnis ist es für mich klar, wozu ich die anderen Christen brauche. Ich brauche die anderen und sie brauchen mich, dass wir uns gegenseitig absichern und Halt bieten. Am Anfang der Christenheit sagte man von den Christen, dass sie auf einem neuen Weg unterwegs sind. Ich finde, das ist ein passendes Bild. Christen sind miteinander unterwegs auf dem Weg der Nachfolge hin zum großen Ziel Gottes. Der Weg, den Jesus seine Leute führt, ist kein breiter und bequemer Weg. Es ist ein schmaler und oft auch anstrengender Weg. Aber es ist der einzige Weg, der ans Ziel führt. Auf dem Weg mit Jesus besteht die Gefahr, vom Weg abzukommen oder gar abzustürzen. Deshalb ist es ein großes Glück, dass niemand diesen Weg allein gehen muss. Andere sind mit ihm auf dem Weg, als Mutmacher und Muntermacher. Eine Gemeinde ist so etwas wie eine Seilschaft, mit allen Vor- und Nachteilen. Ein Freund erklärte es einmal so: In der Seilschaft ärgere ich mich oft über das Seil, weil es mich hindert und meinen Bewegungsfreiraum einschränkt. Aber wenn es darauf ankommt, dann hält es mich. Warum braucht ein Christ die anderen Christen? Ich habe versucht, Ihnen einige Antworten zu geben. Viel wichtiger aber als alles theoretisches Wissen über den Zweck und die Notwendigkeit der christlichen Gemeinschaft ist die praktische Erfahrung. Deshalb wünsche ich Ihnen, dass Sie es erleben, dass andere Sie annehmen und Anteil nehmen an Ihrem Leben. Und wie reich Ihr eigenes Leben wird, wenn Sie an anderen Anteil nehmen. Ich wünsche Ihnen, dass Sie entdecken, wie gut es tut, miteinander zu lachen und miteinander zu weinen, füreinander zu beten und miteinander zu glauben, einander zu vergeben und es neu miteinander zu wagen. Ich wünsche Ihnen, dass Sie Gemeinschaft erfahren, wo einer den anderen trägt und niemand links liegen gelassen wird, wo man ehrlich werden kann und dabei nicht verkauft wird, wo Neuanfang möglich ist und man nicht mit dem Alten behaftet wird. Gott hat uns die anderen Christen als Mut- und Muntermacher zur Seite gestellt, weil er es gut mit uns meint.
0: Warum brauchen Christen andere Christen? Das war das Thema dieses Beitrags von Ernst Günther Wenzler. Sprecher war Andreas Odrich.

Das macht uns Mut, das hilft weiter, miteinander lernen, füreinander da sein. Die Gruppe Kontakte war das, passend zum Thema. Ich wüsste gern, warum ein Christ andere Christen braucht.

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2: Eine Testamentseröffnung kann schon eine ganz schön spannende Sache sein. Ich persönlich bin noch nie bei einer solchen Zeremonie dabei gewesen. Aus älteren Filmen kenne ich aber solche Szenen, die oft genug ziemlich melodramatisch geraten, weil sie überraschende Pointen bieten. Die einen werden überglücklich gemacht, die anderen tief enttäuscht. Testament, der letzte Wille eines Menschen, der durchaus Rechtskraft hat und ernst zu nehmen ist. Da kommt mir die Frage, hat Jesus ein Testament hinterlassen? Nun, wir haben das Neue Testament, aber da verhält es sich doch noch ein bisschen anders, denn er hat es ja nicht selbst verfasst. Aber was er kurz vor seiner Himmelfahrt seinen Jüngern gesagt hat, das hat durchaus das Kaliber, das Format eines Vermächtnisses, eines Testamentes, eines letzten verbindlichen Willens. Dieses, sagen wir mal so, Testament von Jesus an seine Jünger hat folgenden Wortlaut. So steht's geschrieben, dass Christus leiden wird und auferstehen von den Toten am 3. Tage und dass gepredigt wird in seinem Namen Buße zur Vergebung der Sünden unter allen Völkern. Also, es gibt viel zu tun, das sagt uns dieses Testament, nämlich erstens zu glauben, dass Leiden, aber auch Auferstehen des Christus der Wille des allmächtigen Gottes sind. Zweitens, alle Menschen, alle Völker sollen das hören und zur Umkehr zu Gott hingerufen werden. Und drittens, Vergebung der Sünden ist möglich. Ich finde, nicht schlecht, dieses Erbe. So schenkt sich Gott in Jesus Christus an diese Welt. Aber wie schon gesagt, es gibt auch viel zu tun, nämlich das Erbe zu verteilen, das Geschenk Gottes an diese Welt auszupacken. Und ist Geschenke auspacken nicht was ganz Schönes?

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1: Um das Geheimnis erfolgreicher Ehen geht es heute in unserer Sendereihe Forum Familie. Christian Veit im Gespräch mit den Lebensberatern Elisabeth und Arthur Domig aus Salzburg. Fernsehtag vergeht ohne Sie, ohne melodramatische Seifenopern oder halblustige TV-Shows zu Themen wie Mann und Frau, zwei Welten prallen aufeinander. Es geht um Beziehungen, oft um solche, die elendig langweilig sind oder wo Konflikte das Leben zur Ehe Hölle machen. Trotz Traumurlauben, schicken Autos, Schmuck oder dem Haus im Grünen. Allerdings, auch wenn man weniger davon hört oder liest, es gibt sie doch, nämlich Partnerschaften, die länger halten als bis zum ersten Streit und die auch noch nach dem viel zitierten verflixten siebenten Jahr aufregend bleiben. Solche Frauen und Männer scheinen glücklich zu sein mit sich, mit ihrem Leben und miteinander. Was ist

0: daran, was ich als Ziel sehe. Und Ziele sind eben sehr subjektiv. Und so kann man das, oder muss man das auch sagen, für Partnerschaften. Und eine erfolgreiche Partnerschaft ist für den einen ist nicht gleichzeitig eine erfolgreiche Partnerschaft für den anderen. Ich würde sagen, wenn ich Partnerschaft definieren würde, würde ich eine Definition zusammenmischen aus Liebe und Abhängigkeit. Unter Liebe verstehe ich geben, schenken können, sich verschwenden können, Freiheit schenken können. Und Abhängigkeit verstehe ich nehmen, brauchen, fordern. Und eine Partnerschaft unter Menschen hat eigentlich beides in sich. Wenn das Fordern, das Brauchen stärker ist als das Geben können, dann würde ich sagen, es ist eine nicht erfolgreiche Partnerschaft. Dann ist die Abhängigkeit größer. Wie würdest du das? Bist du dazu eine?
1: Ja, als du gesprochen hast, ist mir dieser Satz im Sinn gekommen: Gemeinsam sind wir stark. Und ich würde sagen, für mich ist eine erfolgreiche Partnerschaft, wo wir eigentlich zu zweit stärker sind, als wenn wir allein sind oder zwei Einzelpersonen. Und wenn es uns gut geht in unserer Partnerschaft, merke ich, ich habe mehr Kraft, mehr Energie, mehr Freude am Leben. Und das, denke ich, ist eine erfolgreiche Partnerschaft.
2: Welche Faktoren spielen eigentlich eine übergeordnete, welche eine eher untergeordnete Rolle in der Partnerzufriedenheit? Sprich, wie wichtig sind zum Beispiel Geld, Ansehen, Sicherheit, also materielle Dinge, wie wichtig ist das wirklich?
0: Ja, ich würde sagen, es ist wichtig. Aber wiederum, mir gefällt Ihre Frage, gibt es noch Prioritätenliste zwischen wichtig und noch wichtiger? Auch hier gibt es keine objektiv absoluten Maßstäbe, wo man sagen kann, das ist immer genau gleich. Auch hier hängt es natürlich von den beiden Partnern ab. Aber ich würde behaupten, es gibt wirklich Prioritäten. Dazu zähle ich die Lebensphilosophie, die Lebensanschauung eines Menschen. Da sollten die beiden wirklich ähnlich sein. Oder auch die Spiritualität, der Glaube. Der Glaube ist so etwas Zentrales, so etwas Nahes in unserem Herzen, dass wenn hier große Unterschiede sind in der Ausrichtung, in dem Ziel des Glaubens, und das ist ganz wichtig, ich meine das Ziel des Glaubens und nicht jetzt Ausprägungen der Frömmigkeitsform oder traditionelle Unterschiede vielleicht. Aber da sollten die beiden ähnlich sein. Und auch das Konzept der Treue, die Vorstellung, was hat Platz in unserer Partnerschaft und was sollte nicht Platz haben? Was betrachten wir als Fehlentwicklung oder als Fehler? Und dann noch die Vorstellung von Transparenz und Offenheit. Da sollten die beiden eine ähnliche Übereinstimmung haben. Deutlich untergeordnet sind für mich das Temperament, ob jemand jetzt eher ein bisschen ein Freiheitstyp ist und eher ein bisschen locker umgeht mit Zeit und Raum und Ordnung, oder ob jemand ein bisschen genauer ist und pünktlicher oder sauberer. Ich würde sogar sagen, unterschiedlich sollten sie ein bisschen sein in dem Bereich der Begabung, wie man eben sich einbringt, welche Begabungen man mitbringt. Der eine, der vielleicht besser planen kann oder logischer denken kann, der andere, der vielleicht ein bisschen mehr emotionaler, impulsiver sein kann. Das sind dann also Begabungsunterschiede und natürlich auch die Persönlichkeitsstruktur. Der eine ist vielleicht ein bisschen dominanter, der andere ist vielleicht ein bisschen fröhlicher, der eine nachdenklicher. Da ist es ganz toll, wenn die beiden unterschiedlich sind.

0: Und gerade früher die untergeordneten Eigenschaften erwähnt, zum Beispiel eben auch Pünktlichkeit, Sauberkeit und diese Dinge. Mir kommt vor, dass gerade solche Faktoren oft auch dazu beitragen können, dass Ehen schieflaufen und dass es zu wirklichen Problemen kommt.
1: Da entscheidet sich dann, ob ein Paar unterscheiden kann zwischen essentiellen Dingen einer Partnerschaft, hohen Prioritäten oder untergeordneten. Es ist ganz hilfreich für ein Paar, auch in diesen Kategorien zu denken. Dass sie sagen, gut, in diesen kleinen Details,

0: im täglichen Leben, da sind wir unterschiedlich und da machen wir uns manchmal Mühe. Aber wir haben eine übergeordnete Verbindlichkeit zu Kommunikation und Respekt und Liebe und Freiheit. Dann werden sie ganz anders Lösungen finden, als wenn sie dann krampfhaft an diesen kleinen Dingen sich festklammern.
1: Ja, ich denke, es geht um diese gegenseitige Respekt und Liebe. Und wenn gegenseitiger Respekt und Liebe herrscht in einer Beziehung, ich würde mich dann bemühen, zum Beispiel pünktlich zu sein, wenn das nicht meine Stärke ist, aber ich würde mich bemühen, weil ich weiß, dass es dir sehr wichtig ist. Und es sind diese kleinen Sachen, ja, wo wir feststellen oder zeigen, wie viel liebe ich dich.
2: Wie sehr kann ein Partner den anderen Partner ändern? Wie stehen da die Chancen im Verlauf der Ehe?
0: Unser Volksmund kennt ja den Begriff Nörgeln. Und die meisten Versuche, den Partner zu ändern, geschehen durch Nörgeln. Man hat aber schon Eugen Roth gesagt, Nörgeln ist das Allerschlimmste. Keiner ist davon erbaut, keiner fährt und wer ist der Dümmste, gern auf seiner werten Haut. Es ist interessant, dass wir sehr oft versuchen, dem Partner etwas zu sagen, sich zu ändern. Dann macht das natürlich nicht, weil das sieht es nicht ein oder was kann es nicht. Dann machen wir es wieder und machen wir es wieder und das ist dann Nörgeln. Also Nörgeln ist sicher die am wenigsten effiziente, ja sogar schädliche Art, den Partner ändern zu wollen. In erster Linie können wir uns nur uns selber ändern, aber wir können Zeichen setzen. Wir können dem Partner, wenn er immer wieder etwas macht, was uns wirklich wehtut oder zuwider oder Mühe macht, sagen in offenen, transparenten Gesprächen, so geht's mir, wenn du das machst, so fühle ich mich und ich hätte einen Wunsch, dass wir etwas ändern. Das nimmt dann sehr viel von Frustration und Zorn weg. Es kommt eine Erkenntnis, der Partner hat die Chance zu sagen, warum er oder sie eben sich so verhält. Und das bringt einmal schon sehr viel Veränderung. Und dann kommt man oft drauf, dass es eben nicht nur der Partner ist, der sich verändern soll, sondern auch ich selber. Also es kommt also zu einem Kompromisswachstum. Aber dann gibt es immer noch Dinge, wo man dann sagt, gut, jetzt gibt es keinen Kompromiss, jetzt müssen wir verhandeln. Wenn du das änderst, das ist mir so viel wert, dass ich auch etwas anders anbiete.
1: Ich denke, es ist eine gute Frage, aber es ist eine schwierige Frage. Und eigentlich glaube ich, wir können den Partner nicht ändern. Wir können nur sagen, was mir wichtig ist.
0: Zum Beispiel, wie ist es wichtig, wenn du mich zum Essen rufst, dass ich dann auch komme? Du bist fix fertig und sitzt am Tisch und ich bin immer noch im Büro.
1: Ja.
0: Das ärgert dich.
1: Es ärgert mich, aber ich weiß, ich kann dich nicht ändern. Mehr als warnen vor 5 Minuten vorher, in 5 Minuten werden wir essen und dann noch einmal, wenn es soweit ist, dich rufen. Mehr kann ich nicht machen. Und ich habe zum Beispiel aufgehört, mit den Kindern am Tisch zu warten auf Arthur. Wir fangen einfach an. Ich hätte gern, dass wir gemeinsam anfangen könnten. Aber in der Zwischenzeit geht es mir besser einfach, dass ich denke, dass ich kann ihm nicht ändern. Das ist eine Verantwortung. Und wir fangen einfach an.
0: Das ist schon wesentlich besser geworden.
1: Ja, es ist besser geworden.
2: Wie geht es Ihnen damit, dass Ihre Frau sich eigentlich schon damit abgefunden hat, dass sie zum Beispiel nicht zum Essen kommen? Stört Sie das jetzt, dass sie ein Stück weit vielleicht desillusioniert ist auch von ihrem Verhalten?
0: Ich habe gemerkt, dass es mir einen Druck wegnimmt. Also das gibt den Druck weg, dass sie nicht mehr dabei ist. Auf der anderen Seite aber bemühe ich mich wirklich umso mehr, also pünktlich zu kommen. Und da habe ich gemerkt, ihr Ärger über meine Verspätung hat mich nicht motiviert, mich zu ändern. Aber einerseits ihr Gespräch, wie sie mir erzählt hat, wie es ihr geht, und andererseits aber auch, dass sie gesagt hat, du, jetzt habe ich gesagt, wie es mir geht, aber wenn es okay ist mit dir, dass wir nicht warten, nicht, dann fangen wir einfach an. Das hat mich befreit, mich zu verändern. Und ich komme fast immer pünktlich.

0: Wie ich das heraushöre, würde ich jetzt sagen, ist das offene Gespräch und der Ehepartner vielleicht schon eines der Grundgeheimnisse einer erfolgreichen Partnerschaft. Würden Sie das auch so sehen?
1: Unbedingt. Ich denke, das ist das Allerwichtigste, die Kommunikation. Und ich denke, wenn zwei Menschen miteinander respektvoll und liebevoll im Gespräch bleiben, auch wenn Konflikte da sind, dann denke ich, ist kein Problem zu groß.
2: Wobei ich würde gerne das Wort offene näher definieren. Manche Leute glauben, offene Gespräch, ich sage dem anderen alles beinhart, wie es mir geht. Und jetzt weißt du, wie es mir geht. So jetzt nimm und friss sozusagen. Ich würde eher sagen, ein transparentes, entdeckendes Gespräch. Da gehört auch Selbstoffenbarung hinzu. Aber es gehört auch dazu, hinzuhören, wie es dem anderen geht. Nicht nur eine brutale Offenlegung meiner Wünsche und Ziele, sondern auch ein Hinhören.
1: Aber sicher wäre das Ziel, dass beide Personen ihre eigenen Wünsche, ihre eigenen Gedanken und Gefühle zuerst selber wahrnehmen könnten und dann aussprechen könnten. Und dass die zwei dann miteinander verhandeln könnten, wenn beide auf dem Tisch sind. Was möchtest du? Was möchte ich? Was ist dir wichtig? Was ist mir wichtig? Und wie können wir einen gemeinsamen Weg finden, damit beide glücklich aussteigen?
0: Haben Sie es schon erlebt in Ihrer Praxis, dass Ehepartner zu Ihnen gekommen sind, wo Sie das Gefühl hatten, die können an sich sehr gut miteinander reden, so wie Sie das auch gerade dargestellt haben, und wo es trotzdem nicht funktioniert?
2: Ja, leider sehr oft. Die Fähigkeit zu reden ist nicht Nummer eins von erfolglosen Partnerschaften, sondern ich denke, es ist mehr die Grundeinstellung, dass zwei Menschen nicht mehr lieben können oder sich geliebt fühlen. Und ich meine damit, dass viel früher, bevor die Menschen aufhören, die Paare aufhören, miteinander zu reden, hören sie auf, miteinander zu leben. Sie hören auf, miteinander Erfahrungen zu machen.
1: Ich glaube, wir müssen da unterscheiden zwischen einfach reden und sich verstanden fühlen. Ich glaube nicht, dass wir viele Paare sehen, wo sie kommen und sagen, wir können wunderbar miteinander reden und wir fühlen uns beide sehr verstanden und trotzdem haben wir Probleme. Das Problem ist, vielleicht reden sie irgendwas miteinander, aber sie haben das Gefühl, sie reden einander vorbei.
2: Also wenn das Wort nicht mehr das Herz trifft, obwohl es authentisch ein Ausdruck ist meiner Gefühle, dann sind andere Gründe im Spiel. Dann ist es eben, dass der Partner oder ich verletzt bin, dass eben die Beziehungsebene gestört ist und dann kann auch die Kommunikationsebene nicht mehr ankommen.

0: Gemeinsam, zweisam. Um das Geheimnis erfolgreicher Partnerschaften geht es in der heutigen Sendung. Im Gespräch mit den Ehe- und Familientherapeuten Arthur und Elisabeth Domig ist mein Kollege Christian Veit.
1: Es gibt ein Zitat von Matthias Claudius: Die Freiheit besteht darin, dass man alles das tun kann, was einem anderen nicht schadet. Ich übertrage das jetzt auf die Ehe. Wenn ich mir jetzt vorstelle, wie ich am besten mein Eheleben führen kann, wie nutze ich am besten das Potenzial meines Partners für mich, für unser Eheleben aus, ohne ihn aber dabei einzuengen? Wo liegt der goldene Mittelweg, ob ich jetzt zu Klette werde, ob ich wirklich an meinem Partner ständig hänge und ihn eigentlich überhaupt keinen Freiraum lasse, oder anders extrem, wo ich neben ihm herlebe?
2: Dieses Zitat von Matthias Claudius gefällt mir ganz gut. Allerdings dieser Begriff, dass man alles das tun kann, was einem anderen nicht schadet, da würde ich gerne noch einhaken. Da könnten sehr viele Leute, ich denke, manche meiner Klienten darunter verstehen, ich darf dem anderen nichts tun, was ihm wehtut. Tatsache ist aber, wenn ich authentisch Partnerschaft lebe, dann wird manches von mir dem anderen wehtun, weil er eben nicht so gelagert ist wie ich. Und wenn ich immer darauf bedacht sein muss, dem anderen nicht weh zu tun, dann bin ich fremdgesteuert. Und dann lebe ich mit der Zeit keine erfüllte Partnerschaft mehr. Also mir gefällt deshalb die Definition von Abraham Maslow, der sagt, eine erfolgreiche Partnerschaft ist, wenn beide Menschen nicht bedrohlich präsent sind für den anderen oder nicht bedrohlich und nicht bedroht. Und er meint damit, wenn in meiner Gegenwart ein Mitmensch keine Angst haben muss vor mir und umgekehrt auch ich nicht Angst haben muss vor dem anderen. Wenn wir nicht weder bedroht noch bedrohlich sind füreinander, sondern echt und engagiert, dann gehen wir erleben zwar Schmerzen da und dort, wir erleben aber auch sehr viel Freude und wir erleben vor allem jene Freiheit, die wir brauchen, um zueinander hinzuwachsen.
1: Sie würden sagen, Schmerzen, die Enttäuschungen, die es auch gibt in der Ehe, die sind absolut notwendig für ein ganzheitliches Eheverständnis und Eheerleben auch.
2: Genau, genau. Ich darf meine Frau nicht verantwortlich machen, wenn sie zu demselben Thema ganz unterschiedliche Ziele spürt oder Wünsche als ich. Genauso umgekehrt. Und jetzt geht es dann einfach darum, nachdem wir einander bestätigt haben in der Unterschiedlichkeit, was machen wir jetzt daraus gemeinsam?

0: Um noch einmal auf das Thema zurückzukommen, gemeinsam zweisam. Viele Partnerschaften betonen ja eher das Zweisame als das Gemeinsame. So nach dem Motto, mach du, was du willst, ich mach das, was ich will, und zwischendurch treffen wir uns wieder und schauen wir mal, ist das eine nachahmenswerte Partnerschaft? Kann die so ausschauen oder gibt es da andere Alternativen?
1: Partnerschaften laufen unter sehr vielen unterschiedlichen Konstellationen. Da sind zwei Begriffe angesprochen, eben genau zwei wichtige Begriffe, Nähe und Distanz. Wir brauchen beides im mitmenschlichen Leben und vor allem mit Partnerschaft. Wir brauchen die Fähigkeit oder das Gefühl, ich kann nahe sein, wenn ich es brauche, bis zur sexuellen Intimität. So nahe möchten und dürfen wir einander kommen. Aber wir brauchen auch die Gewissheit, ich darf auch wieder Freiraum leben, Grenzen setzen. Ich darf auch ganz allein wegfahren einmal und einmal einen Tag für mich allein verbringen oder was immer. Dieser Tanz, wie man es manchmal auch nennt, zwischen Nähe und Distanz, den brauchen wir alle. Meistens ist einer der beiden, der braucht mehr Nähe und der andere ein bisschen mehr Distanz. Das ist ganz schön, wenn Sie das wissen, um diese Unterschiedlichkeit und da kreativ miteinander tanzen. Dann gibt es auch Paarkonstellationen, wo beide relativ viel Nähe brauchen, wo beide sich gerne im selben Raum aufhalten, beide denselben Sport machen und so weiter. Gut, dann haben sie eben ein bisschen mehr Nähe. Die haben eine Gefahr, dass sie manchmal zu sehr aufeinander draufhängen. Aber solange es ihnen gut tut, kein Problem. Genauso gibt es Paare, wo beide ein bisschen mehr Distanz brauchen, wo beide gerne unterschiedliche Sportarten betreiben, auch unterschiedliche Freundeskreise haben und so weiter. Die müssten daran arbeiten, dass sie auch genügend Gemeinsamkeiten noch leben. Aber wiederum, es gibt keinen absoluten Maßstab. Sowohl Nähe- als auch Distanzkonstellationen haben ihre Stärken und ihre Gefahren, wo sie Acht geben müssen.
2: Es gibt sehr viele Paaren, wo einer mehr ein Distanztyp ist und der andere ein Nähetyp. Und da müssen sie einen Kompromiss finden, weil beide können nicht ihren Weg immer gehen. Und dass sie einen Weg finden, wo beide sagen, ja, ich bin zufrieden, ich würde es vielleicht ein bisschen mehr Nähe brauchen oder der andere sagt, ich will ein bisschen mehr Distanz, aber es geht mir gut.
0: Eines dieser Geheimnisse erfolgreicher Partnerschaften ist einfach auch eben Kompromisse zu finden, wo jeder wirklich sagt, also ich gebe ein Stück weit ab von mir und lasse den Partner da herein, wirklich offen zu sein und auch flexibel zu sein.
1: Und neben den Kompromissen, weil Kompromisse finden ist immer ein Zeichen von reifen Persönlichkeiten. Nur unreife, egoistische Persönlichkeiten, die müssen immer ihren Weg gehen oder die müssen immer nachgeben. Also das auf jeden Fall. Und ich denke, noch ein ganz wesentlicher Aspekt ist Vergebung. Menschen tun sich immer weh, in bestimmten Arten und Weisen. Oft möchte man sich rächen oder möchte man den anderen auch einmal treffen. Sehr oft aber möchte man es nicht. Und man tut trotzdem einander weh. Man macht Fehler. Und da gehört ganz wesentlich dazu, dass ein Paar gelernt hat, wieder neu anzufangen. Fehler nicht als Mauersteine einzusetzen und einzumauern, auch nicht als Wurfgeschosse für spätere Kämpfe, sondern wirklich so damit umzugehen, wie eben gerade das Christentum es lehrt, wie Gott es uns angeboten hat, dass wir erstens einmal mit dieser Einstellung in die Partnerschaft gehen. Wir beide werden Fehler machen. Das heißt, wir beide werden immer wieder einfach einander um Vergebung bitten müssen, einander vergeben müssen und sagen, lass uns wieder neu beginnen. Auch das gehört absolut in meinen Augen zu den Faktoren einer erfolgreichen Partnerschaft.

0: wenn junge Paare zu Ihnen kommen, die heiraten wollen oder die gerade geheiratet haben und Ihnen genau diese Frage stellen, wie können wir es schaffen, eine erfolgreiche Ehe zu führen? Was sagen Sie diesen jungen Paaren, wie sie in ihrem Leben erfolgreich ihre Ehe führen können?
1: Zunächst einmal ist die Einstellung zur Partnerschaft viel bedeutungsvoller als den richtigen oder die richtige Partnerin zu finden. Zweitens, eine gute Ehevorbereitung zu machen, wo man schon vor der Ehe lernt, auch Tabuthemen anzusprechen. Kein Thema darf ein Tabuthema sein für Menschen, die miteinander diese großes Unterfangen einer lebenslangen Partnerschaft eingehen. Drittens, sich ein erfahrenes Ehepaar suchen als Mentoren. Junge Leute, die werden oft ganz allein auf den Weg geschickt. Also Menschen zu haben, die entweder als Mentoren mit diesen jungen Menschen unterwegs bleiben am Anfang eine Zeit lang oder ein guter Freundeskreis, das scheint mir ganz entscheidend.
2: Ja, ich denke an unsere Eheseminaren, wo wir einfach Grundthemen ansprechen. Wie bin ich geprägt von meiner Herkunftsfamilie? Wie schaut gute, gesunde Kommunikation aus? Konfliktlösung, Sexualität, einfach Grundthemen. Ich sage immer, schau herum in deinem Bekanntenkreis, einem Freundeskreis, einem Verwandtenkreis. Und wenn du eine Ehe siehst oder eine Partnerschaft, wo du denkst, es funktioniert gut, dann frag sie, was machen sie, wie schaffen sie das und so weiter. Man kann sehr viel von anderen lernen.
1: Vielleicht als Selbsttest. Wenn ich nur einen einzigen Selbsttest, Kurz-Selbsttest anraten würde, wäre die Frage der Partnervermeidung, würde ich es nennen. Wenn ein Mensch merkt, über dieses Thema darf ich mit meiner Partnerin oder meinem Freund oder Freundin nicht reden, das tut ihm oder ihr noch weh, oder da möchte ich sie in Schutz nehmen, oder ich möchte mich selber in Schutz nehmen, das ist ein Indikator, dass etwas noch nicht ausgereift ist. Und solange irgendetwas noch so von Ängsten da ist, wo ich entweder bedrohlich bin oder bedroht, ist eine Partnerschaftsschließung nicht reif.
0: Letzte Frage. Wir haben früher auch davon gesprochen, dass natürlich die Liebe sehr wichtig ist, die Liebe am Beginn einer jeden Ehebeziehung auch steht. Wie kann Liebe bis ins hohe Alter erhalten werden?
2: Was ist es, was wir machen, wenn wir verliebt sind? Wir möchten viel Zeit miteinander verbringen. Wir möchten über alles reden. Ich möchte diese andere Person besser kennenlernen. Wir möchten Sachen miteinander unternehmen. Und ich denke, genau diese Faktoren, wenn wir das weiterhin praktizieren würden, dann bleibt die Liebe erhalten. Aber leider, was normalerweise dazu kommt, ist, dass sie heiraten. Und dann wird alles andere wichtiger. Und dann kommen Kinder oder dann bauen sie Haus oder dann im Beruf ist viel los und zuerst wird die Zeit weniger, dann haben sie weniger Energie und ich weiß eh, was er denkt oder sie denkt, dann frage ich nicht mehr nach. Und natürlich dann stirbt die Liebe mit der Zeit. Aber ich denke, genau die gleichen Sachen, die wichtig sind am Anfang von einer Beziehung, wenn wir das pflegen, aber dann müssen wir es bewusst pflegen. Zum Beispiel, wir versuchen, seit Jahren, wir sind jetzt 21 Jahre verheiratet, aber wenigstens einmal im Jahr, meistens tun wir es so um unseren Hochzeitstag herum, dass wir 2-3 Tage wegfahren, nur zu zweit.
1: Ich habe anfangs gesagt, dass erfolgreiche Partnerschaft eine Kombination ist von Liebe und Abhängigkeit. Unter Liebe meinte ich diese Ergabeliebe, wo etwas aus mir herausströmt, ohne dass ich etwas zurück will. Diese Liebe hat den Ursprung in Gott. Und ich würde auch sagen, dasselbe Geheimnis gilt für die erfolgreiche Partnerschaft über Jahrzehnte hinweg. Das, was hier aus uns selber kommen soll, aber ich denke auch ein andauerndes Gebet, dass Gott seine Liebe nicht versiegen lässt in mir. Eine erfolgreiche Partnerschaft über Jahre ist auch ein Ergebnis des Gebets und des Glaubens, nicht nur des persönlichen Gesprächs und des Engagements. Das würde ich auch betonen, dass wir immer wieder auch um diese Erfülltheit bitten dürfen, aber wir werden nur authentisch bitten, wenn wir alles das tun, was wir tun können.

Gemeinsam zweisam. Unter diesem Titel stand die vergangene halbe Stunde. Christian Veit hat mit Elisabeth und Arthur Domig aus Salzburg gesprochen. Die beiden sind in der Lebensberatung und Erwachsenenbildung tätig. Heute in einer Woche in unserer Sendereihe Forum Familie gibt's noch mehr Anregungen und Impulse für ein gelingendes Miteinander, wenn es heißt frischer Wind für die Partnerschaft. Ich würde mich freuen, wenn Sie dann wieder mit dabei sind. Für heute sagt Imo Trojan danke fürs Einschalten. Auf Wiederhören, tschüss und Servus.

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1: Wir hören aus dem Neuen Testament, aus dem Johannesevangelium, Kapitel 4, die Verse 43 bis 54.
2: Aber nach 2 Tagen ging er von dort weiter nach Galiläa. Denn er selber, Jesus, bezeugte, dass ein Prophet daheim nichts gilt. Als er nun nach Galiläa kam, nahmen ihn die Galiläer auf, die alles gesehen hatten, was er in Jerusalem auf dem Fest getan hatte, denn sie waren auch zum Fest gekommen. Und Jesus kam abermals nach Kana in Galiläa, wo er das Wasser zu Wein gemacht hatte. Und es war ein Mann im Dienst des Königs, dessen Sohn lag krank in Kapernaum. Dieser hörte, dass Jesus aus Judäa nach Galiläa kam und ging hin zu ihm und bat ihn herabzukommen und seinem Sohn zu helfen, denn der war todkrank. Und Jesus sprach zu ihm:
3: Wenn ihr nicht Zeichen und Wunder seht, so glaubt ihr nicht.
2: Der Mann sprach zu ihm:
4: Herr, komm herab, ehe mein Kind stirbt.
2: Jesus spricht zu ihm:
3: Geh hin, dein Sohn lebt.
2: Der Mensch glaubte dem Wort, das Jesus zu ihm sagte, und ging hin. Und während er hinabging, begegneten ihm seine Knechte und sagten:
4: Dein Kind lebt!
2: Da erforschte er von ihnen die Stunde, in der es besser mit ihm geworden war. Und sie antworteten ihm:
4: Gestern, um die 7. Stunde, verließ ihn das Fieber.
2: Da merkte der Vater, dass es die Stunde war, in der Jesus zu ihm gesagt hatte: Dein Sohn lebt. Und er glaubte mit seinem ganzen Hause. Das ist nun das 2. Zeichen, das Jesus tat, als er aus Judäa nach Galiläa kam.
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